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0: Also so langsam bekomme ich eine Winterdepression, wenn das mit diesem Wetter so weitergeht. Wir können aber fröhlich erquickt verkünden, geht es nicht. Die Woche wird es wieder wärmer und sommerlicher. Der Kollege Sascha Fassbender ist da. Hallo.
1: Oh ja, hallo. Mittwoch bis zu 28 Grad und Donnerstag, haltet euch fest, bis zu 32 Grad.
0: Oh,
1: ja, ja, ja. Man muss aber auch sagen, die Wolken am Himmel, die bleiben. Teilweise ist es bedeckt und nass örtlich auch
0: das
1: mit Gewittern.
0: Das wollen wir gar nicht. Lala, ich habe gar nichts gehört. Also ich habe sommerlich und 32 Grad gehört. Ja. So, ich finde es höchste Zeit, wir spielen eine Runde sommerliches Bullshit-Bingo.
1: Ich will ja nicht sagen, dass unsere Dachgeschosswohnung heiß ist, aber hier kam eben Hobbit und hat einen Ring reingeworfen.
0: Es wird Zeit, dass es wieder regnet. Die armen Bäume, die brauchen auch mal Wasser.
1: Hast du dich eigentlich schon eingecremt.
2: Mit der Lotion.
0: Sascha, 32 Grad, das ist mir jetzt aber auch viel zu heiß. Die Sommer werden immer heißer. Früher war das anders.
1: Das hält doch keiner aus. Wie soll man denn da schlafen?
0: Sascha, riechst du das?
1: Nein.
0: Doch, es riecht nach leicht angekohltem, toten Tier.
1: Die Metzger freuen sich. Haben wir noch Grillsoße? Ich glaube, ich kaufe mal lieber noch so 5 bis 6.
0: Ja, man kann nie genug Grillsoßen haben und merke, Elektrogrill ist kein richtiger Grill.
1: Wer ohne Holzkohle grillt, hat die Kontrolle über sein Leben verloren.
0: Komm, mach noch Kräuterbaguettes drauf.
1: Scheiße, ich wollte doch eigentlich nicht so viel essen.
0: Junge, stell das Bier kalt.
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1: Mal ein Schauer oder Gewitter, so sieht das jetzt in der Nacht und in den frühen Morgenstunden aus. 13 bis 7 Grad nur noch. Der Tag wird dann schon wärmer, bis 26 Grad. Dazu aber heute weiter viele Wolken, Regen ist auch drin oder auch mal ein Gewitter. Im Laufe der Woche wird es dann aber so nach und nach ein bisschen wärmer und auch ein bisschen sommerlicher.
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2: A4 Aachen-Köln zwischen Kreuz Köln-West und Köln-Klettenberg 1 Kilometer Stau. Und A43 Recklinghausen-Wuppertal zwischen Kreuz Recklinghausen und Recklinghausen-Hochlamark. 1 Kilometer stockender Verkehr. Wir wünschen allen unterwegs gute Fahrt.
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1: Der Dienstag ist noch richtig, richtig früh. Wir halten uns gemeinsam wach, egal wo ihr seid. Wir sind bei euch. Möge das Koffein mit euch sein. Und wenn das nicht wirkt, vielleicht ja dann das hier. Das ist Nelly Furtado mit Man Eater.

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0: Komm, wir singen ein Lied. Das klingt ja schon wie ein Traum, ne? Abnehmen ohne krasse Diät und ohne groß Sport. Geil. Mit der sogenannten Abnehmspritze soll das ja eigentlich angeblich gehen. Unser Thema diese Woche, die Abnehmspritze. 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
1: Ich bin Ursula Winkler. Die G7-Staats- und Regierungschefs setzen heute mit Beratungen über die stockenden Friedensbemühungen für die Ukraine ihren Gipfel im französischen Evian fort. An den Gesprächen soll auch der ukrainische Präsident Zelensky teilnehmen. Zweites großes Thema werden mögliche Konsequenzen aus der Einigung zwischen den USA und dem Iran über ein Rahmenabkommen für ein Ende des Irankriegs sein. Cyberangriffe, Propaganda, Spionage. In Berlin will Bundesinnenminister Dobrindt heute ein gemeinsames Zentrum zur Abwehr hybrider Bedrohungen eröffnen. Es soll helfen, hybride Angriffe wie die aus Russland schneller zu erkennen und wirksame Gegenmaßnahmen zu ergreifen.
2: Die Gefahr hybrider Angriffe wächst stetig. Immer wieder werden mutmaßliche chinesische Agenten in Deutschland entdeckt. Aber vor allem Russland ist auf dem Gebiet laut Verfassungsschutz besonders aktiv. Ziel solcher Attacken kann es sein, andere Staaten zu destabilisieren, indem die öffentliche Meinung manipuliert wird, etwa vor Wahlen. Auch staatlich gelenkte Cyberangriffe zählen zum Werkzeugkasten hybrider Kriegsführung. Das neue Zentrum in Berlin soll die Abwehr solcher Attacken organisieren. Tanja Wagner, Nachrichtenredaktion.
1: Per Mausklick landen Sneaker, Beautyprodukte und Elektronik im Warenkorb. Influencer und soziale Medien haben inzwischen einen erheblichen Einfluss auf das Online-Shopping-Verhalten von Kindern und Jugendlichen. Das geht aus der Mediensucht-Sonderanalyse der Krankenkasse DAK Gesundheit und des Universitätsklinikums Hamburg-Eppendorf hervor.
3: Knapp die Hälfte der 10- bis 17-Jährigen wird demnach via Social Media auf Produkte aufmerksam. 40% folgen Kaufempfehlungen von Influencerinnen und Influencern. Deren Einfluss und vom Algorithmus gesteuerte Werbung können aber zur Gefahr werden und einen Kaufrausch auslösen. Laut Studie stöbern inzwischen fast 4 von 10 Kindern und Jugendlichen zwischen 10 und 17 Jahren mindestens einmal pro Woche in Online-Shops. Mehr als jeder Zehnte gibt dann bis zu 1.200 Euro pro Jahr fürs Shopping aus. Katrin Müller, Nachrichtenredaktion.
1: Zur Fußball-WM. Nach Spanien hat auch Uruguay als zweiter Favorit der Gruppe H einen Stotterstart in die WM hingelegt. Der zweimalige Weltmeister musste sich gegen Saudi-Arabien mit einem 1:1 zufrieden geben. Zuvor hatten sich Spanien und der Außenseiter Kap Verde mit 0:0 getrennt. Auch Belgien schaffte gegen Ägypten nur ein 1:1 unentschieden.
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4: Jetzt in der Nacht ist es nur leicht bewölkt, später zieht es sich aber zu und dann kann es wirklich zum Morgen hin auch Regen geben. Die Temperaturen, die sinken auf 13 bis 7 Grad. Am Tag ist es dann auch bewölkt und es kann auch gelegentlich Regen runterkommen bei bis zu 26 Grad.
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5: Hier die aktuelle Verkehrslage. A3 Oberhausen-Arnheim zwischen Wesel und Rees, 1 Kilometer Stau, 10 Minuten Zeitverlust. Weiterhin auf der A4 Aachen-Köln zwischen Kreuz Köln-West und Köln-Klettenberg, 1 Kilometer stockender Verkehr. Und zusätzlich auf der A46 Düsseldorf-Heinsberg zwischen Neuss-Üdesheim und Dreieck Neuss-Süd, dichter Verkehr, 6 Minuten längere Fahrzeit. Wir wünschen allen unterwegs gute Fahrt.
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4: Hi zusammen, eine schöne Nacht mit uns. Johanna Tänzer ist hier für euch. Und guck mal, alle Farben und ich, wir geben uns hier gerade die Klinke in die Hand. Er sagt Baby Goodbye und ich sag Hello zusammen. Baby.

0: Britney Spears, Baby One More Time.
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1: Die Nacht ist erst nur leicht bewölkt, Richtung frühen Morgen zieht sich's dann aber zu und dann kann Regen runterkommen. Die Tiefstwerte liegen bei 13 bis 7 Grad. Am Tag gibt's dann viele Wolken und auch Regenschauer bei bis zu 26 Grad.
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2: A4 Aachen-Köln zwischen Kreuz Köln-West und Köln-Klettenberg. 1 Kilometer Stau. Und A43 Recklinghausen-Wuppertal zwischen Kreuz Recklinghausen und Recklinghausen-Hochlamark. 1 Kilometer stockender Verkehr. Wir wünschen allen unterwegs gute Fahrt.
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1: Hallo, hallo. Johanna Tänzer hier für euch in dieser sehr frühen Dienstagmorgennacht. Kann man das so sagen? Es ist ein Mix zwischen Nacht und Morgen. So, und wir hoffen einfach, ihr haltet durch und dass einfach alles bei euch Hammer ist.
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1: Ich bin Ursula Winkler. Beim G7-Gipfel im französischen Evian stehen große Krisen auf der Tagesordnung. Bundeskanzler Merz zeigte sich vorsichtig optimistisch und sieht trotz der angespannten Lage Chancen auf Fortschritte. Sowohl im Konflikt mit dem Iran als auch im Ukraine-Krieg.
2: Merz spricht von einem möglichen Fenster für die Diplomatie. Die Ukraine sei heute in einer stärkeren Position als noch vor einiger Zeit, sagte der Kanzler vor seinem Abflug. In Evian will er mit US-Präsident Trump und den anderen G7-Staaten über neue diplomatische Anläufe sprechen. Positiv sieht Merz auch die Einigung zwischen den USA und dem Iran. Das vereinbarte Rahmenabkommen könne aus seiner Sicht zur Stabilisierung der Region beitragen und der Weltwirtschaft neuen Rückenwind geben. Zoe Tassovali, Nachrichtenredaktion.
1: Die EU hat die Beitrittsverhandlungen mit der Ukraine begonnen. Vertreter beider Seiten starteten am Abend in Luxemburg offiziell die Gespräche zum ersten Themenblock. Mit dem ersten Verhandlungsabschnitt werden Gespräche über Themen wie das Justizsystem, den Grundwerteschutz und Sicherheit begonnen. Kandidatenländer müssen dabei unter anderem nachweisen, dass ihre Rechtssysteme, der Grenzschutz und die Polizei den EU-Standards entsprechen. Der älteste Sohn der norwegischen Kronprinzessin Mette-Marit, Marius Borghøby, ist vor einem Gericht in Oslo für 34 Straftaten zu 4 Jahren Haft verurteilt worden. 4 Frauen muss der Norweger eine Entschädigung zahlen, darunter 2 Ex-Freundinnen.
3: Das Urteil fiel milder aus, als die Staatsanwaltschaft gefordert hatte. 4 Jahre dürften trotzdem ein schwerer Schlag sein. Nicht nur für Høyby, sondern für die ganze Königsfamilie. Schuldig in 34 Anklagepunkten, darunter in 2 Fällen von Vergewaltigung nach norwegischem Recht. Das Gericht sah es als erwiesen an, dass Høyby mit dem Finger in die Frauen eingedrungen war, während sie schliefen. Einen Freispruch gab es dagegen von 2 weiteren Vergewaltigungsvorwürfen. Aus Skandinavien, Julia Weschenbach.
1: Zur Fußball-WM. Nach Spanien hat auch Uruguay als 2. Favorit der Gruppe H einen Stotterstart in die WM hingelegt. Der 2-malige Weltmeister musste sich gegen Saudi-Arabien mit einem 1:1 zufrieden geben. Zuvor hatten sich Spanien und der Außenseiter Kap Verde mit 0:0 getrennt. Auch Belgien schaffte gegen Ägypten nur ein 1:1 unentschieden.
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4: Anfangs gibt es nur wenige Wolken, aber gegen frühen Morgen zieht es sich zu und dann kann es eben auch regnen. Die Temperaturen, die liegen so bei 13 bis 7 Grad. Am Tag kriegen wir dann viele Wolken und es kann auch gelegentlich Regen runterkommen. Das Ganze bei bis zu 26 Grad.
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5: A43 Recklinghausen-Wuppertal zwischen Kreuz Recklinghausen und Recklinghausen-Hochlamark. 1 Kilometer Stau. Wir wünschen allen unterwegs gute Fahrt.
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4: Hallo zusammen, Johanna Tänzer ist hier. Wünsche euch eine ganz schöne Nacht mit uns. Schön, dass ihr da seid. Das hier sind Shibuzi und Miles Smith mit Blinkton.

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1: Jetzt in der Nacht ist es nur leicht bewölkt, später zieht es sich aber zu und dann kann es wirklich zum Morgen hin auch Regen geben. Die Temperaturen, die sinken auf 13 bis 7 Grad. Am Tag ist es dann auch bewölkt und es kann auch gelegentlich Regen runterkommen bei bis zu 26 Grad.
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2: A43 Recklinghausen-Wuppertal zwischen Kreuz Recklinghausen und Recklinghausen-Hochlamark. 1 Kilometer Stau. Wir wünschen allen unterwegs gute Fahrt.
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1: Hallo, gute Nacht, beziehungsweise guten Morgen, frühen guten Morgen. Johanna Tänzer ist hier. Und wenn ihr beim nächsten Song laut mitsingen wollt, dann sorgt bitte dafür, dass ihr am besten alleine seid, weil es kann einfach niemand so schön singen wie Silbermond selber. Hier ist Sinfonie für euch.

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1: Ich bin Ursula Winkler. Die G7-Staats- und Regierungschefs setzen heute mit Beratungen über die stockenden Friedensbemühungen für die Ukraine ihren Gipfel im französischen Evian fort. An den Gesprächen soll auch der ukrainische Präsident Zelensky teilnehmen. Zweites großes Thema werden mögliche Konsequenzen aus der Einigung zwischen den USA und dem Iran über ein Rahmenabkommen für ein Ende des Irankriegs sein. Cyberangriffe, Propaganda, Spionage. In Berlin will Bundesinnenminister Dobrindt heute ein gemeinsames Zentrum zur Abwehr hybrider Bedrohungen eröffnen. Es soll helfen, hybride Angriffe wie die aus Russland schneller zu erkennen und wirksame Gegenmaßnahmen zu ergreifen.
2: Die Gefahr hybrider Angriffe wächst stetig. Immer wieder werden mutmaßliche chinesische Agenten in Deutschland entdeckt. Aber vor allem Russland ist auf dem Gebiet laut Verfassungsschutz besonders aktiv. Ziel solcher Attacken kann es sein, andere Staaten zu destabilisieren, indem die öffentliche Meinung manipuliert wird, etwa vor Wahlen. Auch staatlich gelenkte Cyberangriffe zählen zum Werkzeugkasten hybrider Kriegsführung. Das neue Zentrum in Berlin soll die Abwehr solcher Attacken organisieren. Tanja Wagner, Nachrichtenredaktion.
1: Nach jahrelangen Verhandlungen um Fluggastrechte in der EU ist klar, es bleibt bei den bisherigen Entschädigungszahlungen bei Verspätungen. Reisende haben damit ab 3 Stunden Verspätung unter bestimmten Voraussetzungen Anspruch auf Geld. Vertreter von Europaparlament und EU-Staaten haben sich aber auf einige Änderungen verständigt.
3: Die EU-Abgeordneten wollten ursprünglich, dass Passagiere immer ein Recht auf Mitnahme eines kleinen Koffers haben, zusätzlich zu einem persönlichen Gegenstand. Damit konnten sie sich nicht durchsetzen. Aber Preise sollen im Netz immer einschließlich Handgepäck angezeigt werden, der Transparenz wegen. Kinder müssen nicht für einen reservierten Sitzplatz neben den Eltern zahlen. Bei Verspätungen bleibt es beim bisherigen. Ab 3 Stunden gibt es Geld, gestaffelt nach Entfernungen, wenn die Fluggesellschaft schuld hat. Dieter Ebeling, Brüssel.
1: Zur Fußball-WM. Nach Spanien hat auch Uruguay als zweiter Favorit der Gruppe H einen Stotterstart in die WM hingelegt. Der zweimalige Weltmeister musste sich gegen Saudi-Arabien mit einem 1:1 zufrieden geben. Zuvor hatten sich Spanien und der Außenseiter Kap Verde mit 0:0 getrennt. Auch Belgien schaffte gegen Ägypten nur ein 1:1 unentschieden.
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4: Die Nacht ist erst nur leicht bewölkt, Richtung frühen Morgen zieht sich's dann aber zu und dann kann Regen runterkommen. Die Tiefstwerte liegen bei 13 bis 7 Grad. Am Tag gibt's dann viele Wolken und auch Regenschauer bei bis zu 26 Grad.
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5: A43 Recklinghausen-Wuppertal. Zwischen Kreuz Recklinghausen und Recklinghausen-Hochlamark 1 Kilometer Stau. Wir wünschen allen unterwegs gute Fahrt.
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4: Hallo zusammen, guten Morgen. Ich wünsche euch einen ganz schönen frühen, sehr frühen Dienstag. Und wir feiern diesen Dienstag mit der Runde Sarah Larsson. Das ist Lush Life. Johanna Tänzer ist hier. Hallo zusammen.

0: Tiffany Aris mit Vertigo.
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0: Ich sag euch, was der Tag heute so bringt. Vor allen Dingen bringt er wieder sehr viel Fußball. Aber auch neben der WM ist ja ein bisschen was los, ne? Kollege Robert Jans ist da.
3: Hallo.
0: Vor allen Dingen wettertechnisch. Denn der Sommer soll ja zurückkommen.
3: Ja, also die letzten Tage waren ja irgendwie ziemlich kühl. Zwischendurch war mit Sonne, aber so richtig Sommer war das nicht. Aber jetzt naht pünktlich zum kalendarischen Sommeranfang am Wochenende die nächste Hitzewelle. Ja, also schon heute wird es spürbar wärmer. Mhm. Und dann geht es im Verlauf der Woche auch auf die 30 Grad Marke zu und halte dich fest. Mhm. Du hältst dich gar nicht fest.
0: Doch, hier,
3: jetzt hältst
0: du
3: dich fest.
0: Du siehst
3: auch
0: das
3: deutlich
0: nicht.
3: Darüber hinaus.
0: Oh.
3: Also ja, da können wir uns schon mal gedanklich darauf einstellen. Es wird wieder heiß.
0: Ja, also ist ja schön, aber jetzt komme ich, jetzt sage ich dir, über 30 Grad brauche ich ja auch nicht.
3: Ja, wieder drückend, ne?
0: Ja, wieder drückend. Aber Gott. Passend zum schönen Wetter.
3: Klima.
0: Thema, Nick, pass mal auf, Thema Schmetterlinge, also, habe ich gelesen.
3: Mhm, das stimmt, habe ich auch gelesen. Da ist es ja so, der Naturschutzbund NABU, der ruft da jetzt auf zum Schmetterling zählen. Und man kann da mitmachen bis zum 22. Juli.
0: Wie genau zählt man denn eigentlich Schmetterlinge?
3: Ja, also wir benutzen die Standardzahlen 1, 2, 3. und so weiter.
0: Ah, gut, dass du es nochmal sagst.
3: Also es wird an einem oder mehreren Tagen gezählt.
0: Aha.
3: Und die Anzahl der Schmetterlinge, die wird jeweils pro Tag gemeldet. Jetzt sagst du zu Recht, Robert, gib doch mal ein Beispiel.
0: Mach
3: ich. Also entscheidend ist pro Tag die höchste Anzahl an Faltern einer Art. Also wer jetzt zum Beispiel morgens 3 Zitronenfalter zählt und abends 4, der meldet dann als Anzahl was?
0: 4.
3: Genau. Und das Ganze wird dann online gemeldet.
0: Wow.
3: Und die ganze Aktion, die hat einen ernsten Hintergrund. Da höre ich jetzt auf zu lachen.
0: Endlich.
3: Die sollen nämlich auf das Artensterben aufmerksam machen.
0: So, und wichtigste Frage, Robert. Hm. Machst du da mit?
3: Ja, ich zähle doch schon.
0: Schmetterlinge?
3: Nee, die Stunden bis zum Feierabend.
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1: Anfangs gibt es nur wenige Wolken, aber gegen frühen Morgen zieht es sich zu und dann kann es eben auch regnen. Die Temperaturen, die liegen so bei 13 bis 7 Grad. Am Tag kriegen wir dann viele Wolken und es kann auch gelegentlich Regen runterkommen. Das Ganze bei bis zu 26 Grad.
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2: Zurzeit liegen uns keine Meldungen vor. Wir wünschen allen unterwegs gute Fahrt.
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1: Hallo zusammen, herzlich willkommen im sehr, sehr frühen Dienstag. Ich bin Johanna Tänzer und das sind Oasis. Don't look back in anger. Guten Morgen zusammen.

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0: Two Colors mit La Fool. Hallo, guten Morgen. Ja, der Sommer geht jetzt gerade erst los, ne? Aber wenn wir schon mal auf das Ende des Sommers schauen, nur mal Spingsten, dann wird das meist durch ein riesiges Event eingeläutet, nämlich das Oktoberfest. In fast genau 3 Monaten startet das und so ein bisschen zur Einstimmung gibt's jetzt einen original bayerischen Klang, original bayerische Klänge. Aber keine Sorge, es ist nämlich keine Musik.
1: Augenblick mal.
2: Der Laden, die Institution, Kirche kann mir relativ egal sein. Aber ich habe nur über diesen Laden den Glauben kennengelernt. Und jetzt bin ich da hineingewachsen, dass ich Verantwortung für diesen Glauben in dieser Kirche trage.
3: Sagt Rainer Maria Schießler. Der Münchner gehört nicht nur in seine Heimat, sondern auch hier bei uns mit zu den bekanntesten Pfarrern. Zum Beispiel auch durch seine jahrelange Tätigkeit als Kellner auf dem Oktoberfest. Gerade eben, da lief die 2. Staffel von Himmel, Herrgott, Sakrament, eine Kurzserie, die auf Schießlers gleichnamigen Bestsellerbuch beruht. Das ist vor ziemlich genau 10 Jahren erschienen. Der Untertitel: Auftreten statt Austreten, eine klare Aufforderung, auch heute noch gültig.
2: Ich brauche jeden, der an dieser neuen Kirche mitarbeitet, aber sich in die Ecke zu setzen und zu sagen, ja, jetzt warten wir mal, wenn die Kirche dann wieder in Ordnung ist, da könnten wir überlegen, dass man mitmacht.
3: Denn eine Kirche, die auf dem Silbertablett präsentiert wird, die gibt es nicht. Das sei auch schon ganz am Anfang so gewesen.
2: Schau bitte in den Kreis derer, die Jesus nachgefolgt sind. Gell? Pennen darum, während er Todesangst hat. Wir müssen aufwachen. Wir müssen merken, wenn ich diese Kirche haben will, dann muss ich mich dafür stark machen.
3: Auch bei Zweifel, denn Zweifel und Glaube sind für Pfarrer Schießler wie siamesische Zwillinge. Sie gehören unbedingt zusammen.
2: Es gibt keinen Glauben ohne Zweifel und es gibt keinen Zweifel, der nicht vom Glauben begleitet wird. Und ich hoffe, dass dieser Glaube mich so weit hinträgt, dass er mit diesem Glauben so sterben kann.
3: Mehr auf augenblickmalonline.de. Stefan Klinkhammer von der katholischen Kirche für Augenblick mal.

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1: Mit Danny Hoppe. Guten Morgen. Am beschaulichen Genfer See wird auch heute wieder Weltpolitik gemacht. Im französischen Evian geht das Treffen der 7 führenden Industrienationen der G7 weiter. Zum Auftakt gestern wurde unter anderem schon über den Iran-Krieg gesprochen. Der ist auch heute nochmal Thema. Es geht aber vor allem auch um die Ukraine. Dazu wird auch der ukrainische Präsident Selenskyj erwartet. Malte Albrecht hat die Infos.
2: Bei den Gesprächen dürfte es vor allem um mögliche Verhandlungen für ein Ende des russischen Angriffskrieges gehen. Mit Spannung wird erwartet, was US-Präsident Trump zu den Forderungen der Europäer sagt, die stärker an den Gesprächen mit Russland beteiligt werden wollen. Bisher gelten die USA als alleiniger Vermittler. Sie hatten sich zuletzt aber mehr auf den Nahostkrieg konzentriert. Das könnte sich durch das vorläufige Rahmenabkommen mit dem Iran nun wieder ändern. Bundeskanzler Merz zeigte sich vor dem Gipfel zuversichtlich. Zum ersten Mal könne sich langsam ein Fenster für die Diplomatie öffnen, sagte er. Die militärische und wirtschaftliche Lage Russlands habe sich verschlechtert, während die Ukraine in einer stärkeren Position sei.
1: Und jetzt weitere Meldungen im Überblick. Wer die Krankenkasse wechselt, kann im Jahr mehrere hundert Euro sparen und bekommt zum Teil sogar noch mehr Zusatzleistungen. Das hat ein Test der Stiftung Warentest ergeben. Sie hat dafür 67 gesetzliche Krankenkassen verglichen. Die Unterschiede bei Gutverdienern liegen demnach bei bis zu 660 Euro. Beim Absturz eines Bombers vom Typ B-52 sind in den USA alle 8 Besatzungsmitglieder ums Leben gekommen. Das hat der Militärstützpunkt Edwards Air Force Base im Bundesstaat Kalifornien mitgeteilt. Das Unglück geschah kurz nach dem Start des Langstreckenbombers. Warum, ist noch unklar. Die meisten Menschen in Deutschland sind offenbar keine Fans von SB-Kassen im Supermarkt oder Discounter. Das zeigt eine Umfrage des Marktforschungsinstituts Kantar. Demnach bezahlen rund 2/3 der Befragten lieber an der klassischen Kasse mit Kassierer oder Kassiererin. Es war ein ganz besonderes WM-Spiel, das jetzt am ganz frühen Morgen in Inglewood stattgefunden hat. Die iranische Fußballnationalmannschaft hatte ihren ersten Auftritt bei der Weltmeisterschaft in den USA. Gegen Neuseeland gab es zum Auftakt ein 2:2. Es wurde aber schon vor und auch während der 90 Minuten deutlich, dass es ein ganz spezielles, politisch aufgeladenes Spiel war. Immer wieder waren im Stadion Fahnen aus der Zeit vor der Islamischen Revolution zu sehen, die ein Protestsymbol der Opposition darstellen. Dazu waren während der iranischen Nationalhymne laute Pfiffe zu hören. Trotzdem blieb alles friedlich, teilweise herrschte unter den mehr als 70.000 Zuschauern ausgelassene Stimmung. Und das waren die Nachrichten mit Danny Hoppe.
3: Und das ist der Blick auf das Wetter bei uns in der Stadt. Ich finde, es fühlt sich heute Morgen richtig frisch an da draußen. Wir starten mit 14 Grad in den Dienstag rein. Um die 23 bekommen wir aber heute noch. Dabei viele Wolken und nur ein ganz kleines bisschen Sonne mal zwischendurch. Morgen wird es dann ziemlich ähnlich, das Wetter, bevor am Donnerstag der Sommer wieder losgeht. Es soll richtig heiß werden. Über 30 Grad erwarten uns dann. Weiter geht's mit dem Blick auf die Straßen jetzt für euch. Es ist aber im Moment noch alles frei da draußen. Ich hoffe, ihr kommt alle gut und sicher an euer Ziel. Gute Fahrt!
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3: Der frühe Dienstagmorgen um 6:15. Ich hoffe, ihr kommt ein bisschen besser aus dem Bett als ich heute Morgen. Mein Name ist Annika Pelzer und ich starte mit euch diesen Tag. Ich wünsche euch einen wunderschönen guten Morgen.

0: Beds are burning, 10:10 haben wir jetzt, ihr hört Radio 90.1. Es gibt Jobs da draußen, da reicht es wirklich nur den Namen zu hören und du weißt schon, das wird spannend. An einem Flughafen, das ist ja eigentlich wie so eine Kleinstadt. Es gibt einen Supermarkt, einen Bäcker und natürlich auch eine eigene Feuerwehr. Wir haben euch ja in letzter Zeit besonders spannende Berufe vorgestellt und eine Flughafenfeuerwehr, die gehört definitiv auch dazu. Reporter Dominik Starke, der hat die mal besucht.
1: Niklas Weglage, Werkfeuermann am Flughafen Münster-Osnabrück.
2: Und das sind die Jungs und Mädels, die das ganz große Gerät bedienen. Feuerwehrautos in XXL. Warum sind die Fahrzeuge eigentlich so anders?
1: Ja, weil der Aufgabenbereich viel größer ist und man auch schnellstmöglich am Einsatzort sein muss.
2: Dafür braucht es dann nun mal auch 1540 PS. Fast schon ein Löschpanzer, den man als Feuerwehrmann am Flughafen bedienen darf. Das Fahrzeug ist zwar das wichtigste Utensil, darüber steht nur noch eins.
1: Das Miteinander, die Kameradschaft, dass man sich aufeinander verlassen kann.
2: Doch wie werde ich überhaupt Feuerwehrmann am Flughafen?
1: Ja, so grundlegend brauchst du für Feuerwehr erstmal eine Ausbildung, eine technische, die für den Feuerwehrdienst nützlich ist.
2: Und danach kommt eine 18-monatige Grundausbildung zum Feuerwehrmann. Und wenn die abgeschlossen ist, dann geht es ab in den Schichtdienst.
1: Wir haben 24-Stunden-Dienst, 24 Stunden frei, 24 Stunden arbeiten. Und in den 24 Stunden haben wir auch schon Arbeitszeit.
2: Und manchmal darf man dann auch das große Feuerwehrauto bewegen. Also ab auf die Bahn mit Feuerwehrmann Niklas.
3: Der geht komplett in die Kurven mit dem Ding. Kann das Teil umfallen, ey? Das ist ja gruselig.
1: Ja, ist schon möglich, aber wir wissen ja, was wir tun.
2: Und dann hieß es urplötzlich.
1: Jetzt sind wir schon bei 140 und da vorne endet der Rollweg. Oh bitte, oh Gott, oh Gott.
2: Ganz schön schnell. Und genau diese Sachen und...
1: Wegen den Arbeit mit den Großfahrzeugen, mit der besonderen Lage am Flughafen, den Flugzeugen und einfach den Kameraden, mit denen man hier zusammenarbeitet.
2: Ist der Feuerwehrmann oder eben die Feuerwehrfrau am Flughafen ein absoluter Top-Job.

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0: Radio 90.1 für euch um 6.24 Uhr jetzt am Dienstagmorgen. Da fährst du entspannt mit dem Fahrrad auf dem Radweg und plötzlich musst du einen großen Bogen machen und ausweichen, weil ein Auto mitten auf dem Fahrradweg parkt. Jeder kennt solche Situationen und es kann echt mega nervig sein. Das Meerbuscher Unternehmen Schwerst, das hat deshalb jetzt ein System entwickelt, das den Städten helfen soll, solche Parkverstöße schneller festzustellen. Politessfly heißt das Ganze. Radio 90.1 Reporter Christopher Batschig, was genau können wir uns darunter vorstellen?
1: Es geht um Drohnen, mit denen aus der Luft der ruhende Verkehr beobachtet wird. Also die Drohnen fliegen bestimmte Strecken immer wieder ab und schauen von oben, wo Autos falsch parken, zum Beispiel auf dem Radweg oder am Halteverbot. Und sie können auch erfassen, ob ein Auto zu lange auf einem Parkplatz steht.
0: Wie genau funktioniert das Ganze denn?
1: Das hat mir der Geschäftsführer Michael Schwers erklärt.
2: Wir fliegen in 80 Meter Höhe. Wir fliegen dann eine vordefinierte Strecke ab und die Aufnahmen werden dann von unserer KI analysiert, zu sagen, wo stehen Fahrzeuge, wo sind Parkplätze, wo sind keine Parkplätze, wo ist ein absolutes Halteverbot, wo ist eine Parkraumbeschränkung auf einer Stunde, zwei Stunden oder drei Stunden, sodass das alles dann mit dem zweiten Flug verglichen werden kann, dass man sehr eindeutig sehen kann, ob sich das Fahrzeug bewegt hat.
1: Dadurch können auffällige Fahrzeuge erfasst werden und die Infos gehen dann an die Ordnungskräfte. Die schauen sich das vor Ort an und entscheiden, ob es ein Knöllchen gibt.
0: Jetzt frage ich mich ein bisschen, warum erfasst die Drohne denn nicht direkt einfach das Kennzeichen?
1: Das hat mit dem Datenschutz zu tun. Die Drohne filmt senkrecht von oben. Man erkennt also die Autos, aber eben keine Kennzeichen und auch keine Gesichter.
0: Das heißt also, die Technik, die ersetzt dann auch das Ordnungsamt nicht, sondern unterstützt einfach, oder?
1: Genau, sie soll die Arbeit einfacher und schneller machen, gerade wenn es darum geht, zu prüfen, ob ein Auto irgendwo zu lange steht. Bisher müssen die Ordnungskräfte dafür mehrmals dieselbe Strecke ablaufen, zum Beispiel im Abstand von einer Stunde. Das kann in Zukunft dann die Drohne übernehmen. Die eigentliche Kontrolle und die Entscheidung über ein mögliches Knöllchen bleiben aber weiter beim Ordnungsamt.
0: Also ein Unternehmen aus Meerbusch hat eine Drohnentechnik entwickelt, mit der Parkverstöße in den Städten schneller erkannt werden können. Wer weiß, vielleicht ja auch in Zukunft irgendwann bei uns in Mönchengladbach.

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1: Mit Julian Lengersdorf. Guten Morgen. In Mönchengladbach machen im Moment immer mehr Trickdiebstähle die Runde. Die Polizei warnt deshalb davor und rät zur Wachsamkeit. Oft kommt es vor, dass die Diebe eine Notlage vortäuschen oder sich als Handwerker oder Amtsperson ausgeben. Weitere Informationen hat Michael Hartke.
2: Im Moment sieht die Polizei häufiger Verdächtige vor Bankfilialen. Die beobachten Menschen beim Abholen von Bargeld am Geldautomaten. Wenn die Menschen die Bank dann verlassen, verwickeln die Trickbetrüger sie geschickt in Gespräche. Oft geht es darum, Geld zu wechseln oder nach dem Weg zu fragen. Ein anderer Trick täuscht vor, Bankbesucher hätten Geld verloren. Darüber kommen die Trickbetrüger auch an ihre Opfer ran. Während dieser vermeintlich freundlichen Gespräche stehlen die Täter Geld oder Schmuck. Unter anderem rät die Polizei daher, Abstand von Fremden zu halten und Wertgegenstände im Blick zu halten. Weitere Tipps findet ihr online auf radio91.de.
1: Ungünstige Ampelschaltungen behindern nach Ansicht von Die Linke und Die Partei den Busverkehr in Mönchengladbach. Die Politiker fordern deshalb Änderungen an mehreren Kreuzungen im Stadtgebiet. Nach Angaben der Fraktion werden Bushaltestellen häufig von wartenden Autos blockiert, weil diese sich vor roten Ampeln stauen. Die Busse könnten dadurch nicht direkt an die Haltestelle heranfahren und würden zusätzlich Zeit verlieren. Betroffen seien unter anderem die Haltestellen Kaiser-Friedrich-Halle, Klünkelstraße, Burgmühle und Nordstraße. Die Stadt soll nun prüfen, ob längere Grünphasen den Busverkehr entlasten könnten. In Mönchengladbach sollen tausende neue Bäume gepflanzt werden. Dafür haben Schülerinnen und Schüler jetzt eine große Spendenaktion gestartet. 21 Schulen aus dem Stadtgebiet beteiligen sich an dem Projekt der Robin-Gut-Stiftung. Die Kinder und Jugendlichen schreiben derzeit mehr als 450 Unternehmen an und bitten um Baumspenden für Mönchengladbach. Ziel ist es, mindestens 10.000 neue Bäume zu finanzieren. Die Stadtsparkasse Mönchengladbach hat als erster Großspender bereits 1.500 Bäume zugesagt. Höhepunkt der Aktion wird ein gemeinsamer Schulaktionstag am 6. Juli im Borussia-Park sein. Auch Privatpersonen können sich gerne mit Spenden beteiligen. Mehr Nachrichten und auch weitere Informationen gibt es auch online in unserem News-Ticker auf radio91.de.
3: Und wir machen weiter mit dem Blick auf unser Wetter. Das Sommerwetter, das kommt diese Woche so ganz langsam zurück. Heute sind noch echt viele Wolken dabei, bei 23 Grad maximal. Und auch morgen wird es nochmal ähnlich bewölkt. Ab Donnerstag dann aber echt richtig heiß. Im Moment sind über 30 Grad angekündigt. Wir machen weiter mit dem schnellsten Verkehrsservice für unsere Stadt. Im Moment sind die Straßen aber frei. Ich wünsche euch allen eine gute Fahrt. Kommt gut und sicher an.
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3: Mit Annika Pelzer, guten Morgen an diesem Dienstag. Ich hoffe, ihr habt einen wunderschönen Start in diesen Tag.

0: 20 vor 7 am Dienstagmorgen hier bei Radio 90.1. Wir sind noch am Anfang einer Woche, in der das Wetter wieder so ein bisschen besser werden soll. Ende der Woche ziemlich sommerlich. Also auch wieder perfekt, um einen schönen Spaziergang zu machen. Wir stellen euch ja im Moment die schönsten Parks bei uns in Mönchengladbach vor. Und deshalb gehen wir heute mal nach Reit. Genauer gesagt zum Schloss Reit. Und Kollege Jan Sommer, ich finde, der ist schon was Besonderes.
1: Ja, absolut. Also ich war da als Kind selber sehr oft mit meinen Eltern unterwegs. Ich war ja ein riesengroßer Ritterfan als Kind und der Park hat einfach so ein bisschen historisches Flair. Also die alten Mauern, die Wassergräben oder auch der Blick aufs Schloss, das hat so ein bisschen was Mittelalterliches einfach.
0: Ja, ein bisschen wirkt es wie aus so einem Märchenfilm, ne? Da soll ja auch ein Weihnachtsmarkt stattfinden dieses Jahr und das kann ich mir auf jeden Fall sehr gut vorstellen in dieser Kulisse. Und weil eben nicht viele Parks das haben, macht es den Schlosspark auch super für Fotos, zum Beispiel Social Media. Wir hatten auch bei Insta jetzt ein bisschen so die Qual der Wahl. Es sieht nicht nur historisch aus, das Schloss und der Park, die haben auch noch eine lange Geschichte.
1: Das kann man auf jeden Fall so sagen. Die erste Überlieferung findet man ab 1180 tatsächlich schon über das Schloss. Ganz schön alt also das Ding. Damals sah das natürlich noch nicht ganz so aus wie heute. Nach ganz vielen Umbauaktionen und verschiedenen Funktionen wurde das Schloss 1947 dann endgültig zum Museum. Und 1978 hat das Schloss Reit sogar den Preis zum Europäischen Museum des Jahres gewonnen.
0: Und was ich auch immer cool finde, diese ganzen Pfauen, die da rumlaufen.
1: Ja, die sind auf jeden Fall super. Das sind aber gar nicht die einzigen spannenden Tiere, die man im Schlosspark findet. Immer wieder trifft man da auch zum Beispiel Eisvögel, die am Wasser brüten. Und natürlich gibt es auch im Wasser eine Menge an Tieren zu entdecken. Passend dazu bietet das Schloss Reit die Wildniswerkstatt an. Da können Kinder den Park mit seiner riesigen Tier- und Pflanzenwelt einfach mal entdecken.
0: Also wirklich ein schöner Park, wo sich ein Besuch immer wieder lohnt. Ganz egal, ob historische Bauwerke oder spannende Tiere, der Schlosspark am Schloss Reit, der hat viel zu bieten. Und ihr könnt gerne auch mal bei Insta oder Facebook bei uns reingucken, da haben wir auch Fotos für euch hochgeladen.

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1: Mit Danny Hoppe. Guten Morgen. Viel Geld sparen und das bei mehr Zusatzleistungen. Das klingt schon mal nicht schlecht. Und das ist auch möglich, wenn wir die richtige Krankenkasse wählen. Das hat die Stiftung Warentest herausgefunden. Sie hat 67 gesetzliche Krankenkassen miteinander verglichen. Sarah Heinz aus dem News-Team. Demnach können wir bei einem Wechsel ein paar hundert Euro im Jahr sparen.
2: Ja, die Stiftung Warentest hat das auch ganz konkret vorgerechnet. Bei einem Monatseinkommen von 3.000 Euro können wir demnach bis zu 340 Euro im Jahr sparen. Bei einem höheren Einkommen sind es sogar bis zu 660 Euro. Auf die Zusatzleistungen soll das aber keinen Einfluss haben. Auf die müssen wir laut Stiftung Warentest bei einem Wechsel nicht verzichten. Viele der günstigeren Kassen haben ein genauso gutes oder sogar ein noch besseres Zusatzangebot als die Kassen, die etwas mehr kosten. Und daran soll wohl auch die laufende Gesundheitsreform nichts ändern. Dann hieß es.
1: Und wenn ich die Krankenkasse wechseln will, geht das in der Regel ja auch ziemlich unkompliziert.
2: Genau, laut Stiftung Warentest kann jeder, der mindestens seit 12 Monaten Mitglied in seiner Kasse ist, kündigen, und zwar zu jedem Zeitpunkt. Bei Beitragserhöhungen kann sofort gekündigt werden. Und um die Kündigung bei der alten Krankenkasse kümmert sich dann die neue. Wer laufende Leistungen bezieht, also zum Beispiel in Psychotherapie ist oder Pflegeleistungen bezieht, der sollte so einen Wechsel vorab besser schriftlich abklären. Teilweise kann es da auch Sinn machen, vorerst noch bei der alten Kasse zu bleiben.
1: Danke, Sarah. Und jetzt weitere Meldungen im Überblick. Am Vormittag wird im französischen Evian der G7-Gipfel fortgesetzt. Auch der ukrainische Präsident Selenskyj wird erwartet, denn es soll heute vor allem auch über die Ukraine gesprochen werden. Bundeskanzler Merz sagte, die Ukraine sei inzwischen in einer stärkeren Position. In Deutschland gibt es immer weniger Sozialwohnungen. Dieser Trend hat sich auch im vergangenen Jahr fortgesetzt. Das zeigt eine Antwort des Bauministeriums auf eine Linken-Anfrage. Demnach fielen erneut rund 20.000 Sozialwohnungen weg. Vor allem in NRW ist die Lücke nach diesen Zahlen groß. Europameister Spanien ist mit einer Blamage in die WM gestartet. Gegen den krassen Außenseiter Kap Verde gab es nur ein 0:0. Auch in den anderen drei Partien gab es keinen Sieger. Der Iran und Neuseeland trennten sich 2:2. Belgien kam nicht über ein 1:1 gegen Ägypten hinaus. Und auch bei Saudi-Arabien gegen Uruguay hieß es 1:1. Man kennt es aus dem Supermarkt oder Discounter. An der Kasse ist eine lange Schlange. Die SB-Kassen sind frei. Trotzdem stellen sich viele lieber in der Schlange an. Das belegt jetzt auch eine Umfrage des Marktforschungsinstituts Kantar. Demnach wählen 2/3 der Befragten lieber die klassische Kasse. Nur jeder 3. findet es besser, den Einkauf selbst zu scannen. Nach den Gründen dafür wurde auch gefragt. Hier wurden Gewohnheit, Angst vor Bedienfehlern oder Überforderung genannt. Viele zahlen aber auch lieber mit Bargeld oder sagen, dass ihnen das Selbstscannen zu lange dauert. Und das waren die Nachrichten mit Danny Hoppe.
2: Ich danke dir, Danny, und mach direkt weiter mit dem Wetter bei uns in Mönchengladbach. Wir haben im Moment 16 Grad und um die 23 werden es heute noch. Dabei viele Wolken, nur ganz wenig Sonne mal ab und zu zwischendurch. Und auch morgen wird das Wetter noch mal ziemlich ähnlich. Ab Donnerstag dann aber wirklich wieder sommerlich. Um die 30 Grad sind im Moment am Donnerstag angekündigt. Weiter geht's mit dem Blick auf unsere Straßen. Es staut sich hier unter ein kleines bisschen auf der A46. Heinsberg Richtung Düsseldorf zwischen Grevenbruch und Kapellen. 1 Kilometer stockender Verkehr und ein paar Minuten plus. Und ganz ähnlich auch nochmal zwischen Kreuzholz und Jüchen. Auch da ist etwas mehr los und es kann bis zu 5 Minuten länger dauern. Auf der A57 Nimwegen Richtung Köln staut es sich zwischen Kreuzmörs und Krefeld Zentrum. 6 Kilometer und mindestens eine Viertelstunde, die da oben drauf kommt. Wenn ihr unterwegs Staus, Blitzer oder Verkehrsstörungen entdeckt bei uns in der Stadt, dann sagt gerne Bescheid. Schreibt mir einfach eine WhatsApp ins Studio oder ruft uns auch gerne an unter der 02161 90 1 90 12.
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2: Mit Annika Pelzer an diesem Dienstag. Schön, dass ihr da seid. Habt einen schönen guten Morgen.

0: 10 nach 7 bei Radio 90.1 am Dienstagmorgen. Es ist bei mir überall auf Social Media und ehrlich gesagt nervt es mich mittlerweile ziemlich. Die sogenannte Abnehmspritze ist gerade ein Riesenthema. In ein paar Wochen, da soll es sie dann sogar als Tablette geben. Viele Prominente, die haben sich auch schon geoutet und sagen, sie haben damit jede Menge Gewicht verloren. Zum Beispiel Robbie Williams oder Oliver Pocher. Aber die verschreibungspflichtige Spritze, die wirkt nicht bei jedem. Claudia ist so ein Fall und hat mit uns darüber geredet.
1: Also ich bin, seitdem ich klein bin, übergewichtig. Ich habe von Januar 25 bis März 26 die Abnehmspritzen genommen und habe letztendlich 4 Kilo unterm Strich abgenommen.
0: Ja, und die Sozialarbeiterin hat direkt 3 verschiedene Medikamente ausprobiert, zum Beispiel auch Ozempic. Ohne Erfolg. Warum? Das weiß man nicht so genau. Dazu gab es dann aber auch noch Nebenwirkungen.
1: Wie Übelkeit, gerade so morgens nach dem Aufstehen, die ich verspürt habe, war auch nach den ersten 2 Monaten der Haarausfall verstärkt bei mir vorhanden. Klar, Haarverlust ist erschreckend, ne? Gerade so beim Duschen, wenn die Büschel dann so in den Händen liegen, ist das keine Sache, die man gerne in Kauf nimmt.
0: Finde ich schon eine ziemliche Horrorvorstellung. Und dazu kommt ja auch noch, dass das mehrere tausend Euro eben gekostet hat, diese Spritzendiät. Mit dem Thema hat Claudia deshalb aus guten Gründen abgeschlossen. Sie lässt sich jetzt in einem speziellen Adipositas-Zentrum operieren und lässt sich den Magen verkleinern.
1: Natürlich habe ich sehr, sehr große Hoffnungen in diese OP, denn das ist so für mich der letzte Ausweg überhaupt. Und ich finde es sehr, sehr positiv, dass man da wirklich von Anfang bis zum Ende begleitet wird und dass es eine umfangreiche Betreuung gibt durch das Fachpersonal vor Ort.
0: Also bei Claudia hat es nicht funktioniert mit der Abnehmspritze. Andere sagen, sie haben bis zu 20% an Gewicht verloren. 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Ab 10 Uhr hier bei Radio 90.1 und ihr könnt uns jetzt schon eure Fragen schicken. 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

0: Samstagmorgen hier bei Radio 90.1. Das könnte die Verkehrsüberwachung auch bei uns in Mönchengladbach auf ein neues Level bringen. Ein Unternehmen aus Meerbusch hat eine Technik entwickelt, mit der Falschparker per Drohne aus der Luft erkannt werden können. Funktioniert so, die Drohne, die fliegt dann mehrmals eine Strecke ab, macht Aufnahmen und die werden mithilfe von KI dann ausgewertet und auffällige Autos werden dann ans Ordnungsamt gemeldet. Soweit die Theorie. Kollege Christopher Batschig, wird das denn in der Praxis auch schon so gemacht?
1: Nee, noch nicht. Das ganze Produkt ist auch noch gar nicht so lange fertig. Erst im März wurde es auf einer Messe für Verkehrstechnik vorgestellt. Michael Schwers, der Geschäftsführer, sagt aber:
2: Wir sind bereit.
1: Und deshalb ist sein Unternehmen, das übrigens weltweit arbeitet, auch schon auf erste Städte zugegangen. Das Ganze soll dann erstmal in Pilotprojekten getestet werden.
0: Stellt sich mir die Frage, ob das rechtlich schon alles so geklärt ist, weil bei Drohnen kann das ja mal ein bisschen komplizierter sein, ne?
1: Ja, das Unternehmen hat nach eigenen Angaben die nötige Genehmigung für NRW bekommen. Heißt, die Drohne darf hier grundsätzlich eingesetzt werden. Aber natürlich nicht von jedem. Im ersten Schritt ist geplant, dass ein Mitarbeiter des Unternehmens mit der Drohne vorbeikommt. Also die jeweilige Stadt kauft das Gerät nicht direkt, sondern leiht es erstmal für den Einsatz. Ganz wichtig dabei auch:
2: Wir fliegen nur auf Sichtweite. Das heißt, der Pilot, der Drohnenpilot, der die Drohne steuert oder kontrolliert, ob der Flug auch in Ordnung ist, der sieht die Drohne jederzeit.
1: Wenn die Drohne weiter wegfliegen soll und der Pilot sie also nicht mehr direkt sehen kann, dann braucht es nochmal eine extra Erlaubnis und die zu bekommen ist deutlich aufwendiger.
0: Was könnte mit der Technik denn in Zukunft noch so möglich sein?
1: Laut dem Unternehmen könnte das System grundsätzlich in jeder Stadt eingesetzt werden. Mhm. Die Städte könnten die Drohnen dann irgendwann kaufen oder leasen. Und langfristig könnte das sogar noch automatischer laufen. Dann startet die Drohne zum Beispiel selbstständig von der Station, fliegt ihre Strecke ab und die Daten gehen dann direkt ans Ordnungsamt.
0: Klingt für mich alles noch so ein bisschen nach Science Fiction. Also ganz so weit ist es noch nicht. Was kostet der Spaß denn die Städte?
1: Konkrete Zahlen wollte Geschäftsführer Michael Schwers mir nicht nennen. Er sagt aber, allzu teuer sei das Ganze nicht. Und in einem ersten Schritt könnte das Ganze dann zum Beispiel erstmal nach geflogenen Kilometern abgerechnet werden, hat mir Schwers gesagt.
0: Sind wir mal gespannt, wann und wo sie vielleicht das erste Mal zum Einsatz kommen. Habt ihr gehört, hier bei Radio 90.1.

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1: Mit Julian Lengersdorf. Guten Morgen. In Mönchengladbach machen derzeit vermehrt Trickdiebstähle die Runde. Davor warnt jetzt die Polizei. Besonders häufig beobachten die Beamten Verdächtige vor Bankfilialen. Dort sprechen die Täter Menschen nach dem Geldabheben gezielt an und verwickeln sie in Gespräche, etwa mit der Bitte, Geld zu wechseln oder den Weg zu erklären. Teilweise behaupten sie auch, die Betroffenen hätten Geld verloren. Während der Ablenkung stehlen die Täter Bargeld oder Schmuck. Die Polizei rät deshalb, Abstand zu Fremden zu halten und Wertgegenstände stets im Blick zu behalten. Weitere Tipps gibt es auf radio91.de. Ungünstige Ampelschaltungen behindern die Busse in Mönchengladbach, das meinen zumindest Politiker von Die Linke und Die Partei. In einem Antrag für die Bezirksvertretungen fordern sie eine Lösung, insbesondere Ampeln, die direkt vor Haltestellen liegen, seien problematisch. Michael Hartke berichtet.
2: Das Problem ist laut Antragstellern folgendes. Dadurch, dass die Autos häufig vor der Ampel Schlange stehen, blockieren sie die Bushaltestellen. Die kommen deshalb häufig nicht an ihre Haltestelle. Erst wenn sich die Autos in Bewegung gesetzt haben, kommen die Busse in ihre Haltebucht und stehen dann beim Losfahren wieder vor der roten Ampel. Unter anderem die Haltestellen Kaiser-Friedrich-Halle Richtung Landgericht, die Künkelstraße, Burgmühle Richtung Regiopark und die Haltestelle Nordstraße Richtung Hauptbahnhof sollen genauer beobachtet werden, fordert die Fraktion. Und die Grünphase soll verlängert werden, gegebenenfalls.
1: Für Kinder und Jugendliche in Mönchengladbach starten wieder zahlreiche kostenlose Kulturprojekte. Im Rahmen des Landesprogramms Kulturrucksack NRW gibt es in diesem Jahr 29 Angebote für 10- bis 14-Jährige. Auf dem Programm stehen unter anderem Theater, Tanz, Töpfern, Podcast- und Radioprojekte sowie kreative Workshops. Die Teilnahme ist kostenlos. Die Projekte finden im gesamten Stadtgebiet statt und werden von professionellen Künstlern und Kulturschaffenden begleitet. Eine Übersicht und Anmeldemöglichkeiten gibt es online auf unserer Homepage. Mehr Nachrichten und auch weitere Informationen gibt es in unserem Newsticker auf radio91.de.
3: Danke Julian, und das ist das Wetter bei uns in Mönchengladbach. So langsam kommt der Sommer zurück im Laufe der Woche. Heute so um die 23 Grad und noch viele Wolken und nur ganz selten Sonne. Ähnlich bewölkt wird es auch morgen nochmal, aber ab Donnerstag, da wird es dann sommerlicher und vor allem auch wieder richtig heiß. Im Moment sind für Donnerstag über 30 Grad angekündigt. Der schnellste Verkehrsservice ist das jetzt für euch. Passt bitte gut auf der A61 Venlo in Richtung Mönchengladbach. An der Einfahrt Nettetal, da sind Gegenstände auf der Fahrbahn, also bitte seid da besonders achtsam unterwegs. Dann staut es sich noch ein kleines bisschen im Moment auf der A46 Heinsberg Richtung Düsseldorf zwischen Grevenbruch und Kreuz Neuss West, aber nur 1 Kilometer stockender Verkehr, das heißt ein paar Minütchen plus, aber nichts Wildes. Die Straßen sind soweit ziemlich frei heute Morgen. Ich hoffe, ihr kommt alle gut und sicher an.
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3: Mit Annika Pelzer, wir starten diesen Tag zusammen. Schönen guten Morgen euch.

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1: Mit Nico Hartmann. Die Fußball-WM hat gestern Abend eine der größten Sensationen ihrer Geschichte erlebt. Titelkandidat Spanien blamierte sich beim torlosen Unentschieden gegen Neuling Kap Verde und wurde bereits in der spanischen Presse für den Fehlstart scharf kritisiert. Auch der eingewechselte Superstar Lamine Yamal konnte dem lahmen Offensivspiel der Furia Roja keine Impulse geben. Dazu war Kap Verde-Torhüter Vosinha in Topform. Damit stehen die Spanier nach dem schwachen Start bereits unter Druck.
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2: Mit Danny Hoppe, guten Morgen. In einer Stunde geht es im französischen Evian mit dem G7-Gipfel weiter. Der Auftakt gestern war vom Iran-Deal der USA bestimmt worden. Heute soll es vor allem um den Ukraine-Krieg gehen. Auch der ukrainische Präsident Zelensky ist dabei. Sarah Heinz aus dem News-Team. Zuletzt hatte sich nicht viel getan bei der Suche nach einer Friedenslösung.
3: Ja, ukrainische Versuche, sich Präsident Putin anzunähern, werden immer wieder abgeblockt. Deswegen hat sich Zelensky jetzt auch an US-Präsident Trump gerichtet. Sollte er Putin in die USA einladen, könnte es dem nämlich etwas schwerer fallen, die Einladung direkt wieder abzulehnen. Laut US-Präsident Trump könnte man da wirklich etwas erreichen. Das sagte er am Abend auf dem G7-Gipfel zu Frankreichs Präsident Macron. Bisher hieß es von russischer Seite immer wieder, dass ein Treffen mit der Ukraine erst dann in Frage komme, wenn eine endgültige Konfliktlösung auf dem Tisch liege. Und für Russland heißt das nach wie vor, dass die Ukraine weitere Gebiete abtritt.
2: Bundeskanzler Merz schaut trotzdem vorsichtig optimistisch auf das Treffen heute.
3: Ja, die Ukraine sei in einer neuen Position der Stärke, sagte er. Militärisch könne Russland nicht gewinnen und inzwischen sei die Wirtschaft des Landes auch angeschlagen. Deswegen könnte sich jetzt zum ersten Mal ein Fenster für die Diplomatie öffnen, so Merz. In Evian sind wohl auch Gespräche mit US-Präsident Trump geplant über die Vorschläge, die vor kurzem in London erarbeitet wurden. Da hatten Merz, Macron, Starmer und Zelensky darüber gesprochen, wie sich die Ukraine in möglichen Verhandlungen positionieren könnte.
2: Danke, Sarah. Und jetzt weitere Meldungen im Überblick. Wer die Krankenkasse wechselt, kann im Jahr mehrere hundert Euro sparen und bekommt zum Teil sogar noch mehr Zusatzleistungen. Das hat ein Test der Stiftung Warentest ergeben. Sie hat dafür 67 gesetzliche Krankenkassen verglichen. Die Unterschiede bei Gutverdienern liegen demnach bei bis zu 660 Euro. In Dortmund hat die Feuerwehr ein vierjähriges Kind von einem Hausdach gerettet. Es war unbemerkt aus einem Fenster dorthin geklettert. Beim Eintreffen der Polizei saß das Kind in der Dachrinne des vierten Stocks und drohte abzustürzen. Mit einer Drehleiter konnte das Kind aber unverletzt vom Dach geholt werden. WM-Favorit Spanien ist mit einer Blamage ins Turnier gestartet. Gegen Außenseiter Kap Verde gab es nur ein 0:0. Auch in den anderen Partien gab es keinen Sieger. Belgien und Ägypten spielten 1:1, genauso wie Saudi-Arabien und Uruguay. Außerdem trennten sich der Iran und Neuseeland 2:2. Eine Flasche Bier oder ein Glas Wein und danach noch mit dem Auto fahren. Damit haben viele Menschen in Deutschland offenbar kein Problem. Das zeigt eine Forsa-Umfrage für RTL. 60% der Befragten sind demnach schon einmal Auto gefahren, obwohl sie Alkohol getrunken hatten. Fast jeder Zehnte gab außerdem an, auch nach größeren Mengen schon mal gefahren zu sein. Gleichzeitig wünscht sich eine große Mehrheit aber strengere Alkoholgrenzen im Straßenverkehr. Rund 45% sind für ein absolutes Alkoholverbot. Und das waren die Nachrichten mit Danny Hoppe.
4: Und das ist das Wetter bei uns bei Radio 90.1. Wir bekommen heute so um die 23 Grad. Dabei viele graue Wolken und nur wenig Sonne mal zwischendurch. Ganz ähnlich wird es auch morgen nochmal, bevor es dann aber ab Donnerstag sommerlicher wird. Dann ist mehr Sonne dabei und es wird vor allem auch richtig heiß. Über 30 Grad erwarten uns am Donnerstag. Der schnellste Verkehrsservice für unsere Stadt mit der A46 Heinsberg-Düsseldorf zwischen Grevenbruch und Kreuz-Neuss-West. 5 Kilometer stockender Verkehr und knappe 10 Minuten plus. Und auch zwischen Kreuzholz und Jüchen staute sich auf der A46 aber nur ein kleines bisschen. 1 Kilometer stockender Verkehr, das heißt ein paar Minütchen können obendrauf kommen. Und so auch auf der A52 Romont Richtung Düsseldorf. Zwischen Kreuz Mönchengladbach und Mönchengladbach Nord ist gerade auch etwas mehr los. Auch da kann es ein bisschen stocken. Ich wünsche euch eine gute Fahrt und hoffe, ihr kommt gut an.
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4: Mit Annika Pelzer und Pink jetzt für euch mit diesem tollen Song Please Don't Leave Me. Ich wünsche euch einen schönen guten Morgen.

0: an einem Flughafen. Das ist ja eigentlich wie so eine Kleinstadt. Es gibt einen Supermarkt, einen Bäcker und natürlich auch eine eigene Feuerwehr. Wir haben euch ja in letzter Zeit besonders spannende Berufe vorgestellt und eine Flughafenfeuerwehr, die gehört definitiv auch dazu. Reporter Dominik Starke, der hat die mal besucht.
1: Niklas Weglage, Werkfeuermann am Flughafen Münster-Osnabrück.
2: Und das sind die Jungs und Mädels, die das ganz große Gerät bedienen. Feuerwehrautos in XXL. Warum sind die Fahrzeuge eigentlich so anders?
1: Ja, weil der Aufgabenbereich viel größer ist und man auch schnellstmöglich am Einsatzort sein muss.
2: Dafür braucht es dann nun mal auch 1540 PS. Fast schon ein Löschpanzer, den man als Feuerwehrmann am Flughafen bedienen darf. Das Fahrzeug ist zwar das wichtigste Utensil, darüber steht nur noch eins.
1: Das Miteinander, die Kameradschaft, dass man sich aufeinander verlassen kann.
2: Doch wie werde ich überhaupt Feuerwehrmann am Flughafen?
1: Also grundlegend brauchst du für Feuerwehr erstmal eine Ausbildung, eine technische, die für den Feuerwehrdienst nützlich ist.
2: Und danach kommt eine 18-monatige Grundausbildung zum Feuerwehrmann. Und wenn die abgeschlossen ist, dann geht es ab in den Schichtdienst.
1: Wir haben 24-Stunden-Dienst, 24 Stunden frei, 24 Stunden arbeiten. Und in den 24 Stunden haben wir auch schon Arbeitszeit.
2: Und manchmal darf man dann auch das große Feuerwehrauto bewegen. Also ab auf die Bahn mit Feuerwehrmann Niklas.
3: Der geht komplett in die Kurven mit dem Ding hin. Kann das Teil umfallen, ey? Das ist ja gruselig.
1: Ja, ist schon möglich, aber wir wissen ja, was wir tun.
2: Und dann hieß es urplötzlich.
1: Jetzt sind wir schon bei 140. Und da vorne endet der Rollweg. Oh, bitte. Oh Gott, oh Gott.
2: Ganz schön schnell. Und genau diese Sachen und...
1: Wegen der Arbeit mit den Großfahrzeugen, mit der besonderen Lage am Flughafen, den Flugzeugen und einfach den Kameraden, mit denen man hier zusammenarbeitet.
2: Ist der Feuerwehrmann oder eben die Feuerwehrfrau am Flughafen ein absoluter Top-Job.

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0: Da fährst du entspannt mit dem Fahrrad auf dem Radweg und plötzlich musst du einen großen Bogen machen und ausweichen, weil ein Auto mitten auf dem Fahrradweg parkt. Jeder kennt solche Situationen und es kann echt mega nervig sein. Das Meerbuscher Unternehmen Schwerst, das hat deshalb jetzt ein System entwickelt, das den Städten helfen soll, solche Parkverstöße schneller festzustellen. Politessfly heißt das Ganze. Radio 91 Reporter Christopher Batschig, was genau können wir uns darunter vorstellen?
1: Es geht um Drohnen, mit denen aus der Luft der ruhende Verkehr beobachtet wird. Also die Drohnen fliegen bestimmte Strecken immer wieder ab und schauen von oben, wo Autos falsch parken, zum Beispiel auf dem Radweg oder im Halteverbot. Und sie können auch erfassen, ob ein Auto zu lange auf einem Parkplatz steht.
0: Wie genau funktioniert das Ganze denn?
1: Das hat mir der Geschäftsführer Michael Schwers erklärt.
2: Wir fliegen in 80 Meter Höhe. Wir fliegen dann eine vordefinierte Strecke ab und die Aufnahmen werden dann von unserer KI analysiert, zu sagen, wo stehen Fahrzeuge, wo sind Parkplätze, wo sind keine Parkplätze, wo ist ein absolutes Halteverbot, wo ist eine Parkraumbeschränkung auf einer Stunde, zwei Stunden oder drei Stunden, sodass das alles dann mit dem zweiten Flug verglichen werden kann, dass man sehr eindeutig sehen kann, ob sich das Fahrzeug bewegt hat.
1: Dadurch können auffällige Fahrzeuge erfasst werden und die Infos gehen dann an die Ordnungskräfte. Die schauen sich das vor Ort an und entscheiden, ob es ein Knöllchen gibt.
0: Jetzt frage ich mich ein bisschen, warum erfasst die Drohne denn nicht direkt einfach das Kennzeichen?
1: Das hat mit dem Datenschutz zu tun. Die Drohne filmt senkrecht von oben. Man erkennt also die Autos, aber eben keine Kennzeichen und auch keine Gesichter.
0: Das heißt also, die Technik, die ersetzt dann auch das Ordnungsamt nicht, sondern unterstützt einfach, oder?
1: Genau, sie soll die Arbeit einfacher und schneller machen, gerade wenn es darum geht, zu prüfen, ob ein Auto irgendwo zu lange steht. Bisher müssen die Ordnungskräfte dafür mehrmals dieselbe Strecke ablaufen, zum Beispiel im Abstand von einer Stunde. Das kann in Zukunft dann die Drohne übernehmen. Die eigentliche Kontrolle und die Entscheidung über ein mögliches Knöllchen bleiben aber weiter beim Ordnungsamt.
0: Also ein Unternehmen aus Meerbusch hat eine Drohnentechnik entwickelt, mit der Parkverstöße in den Städten schneller erkannt werden können. Wer weiß, vielleicht ja auch in Zukunft irgendwann bei uns in Mönchengladbach.

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1: Mit Julian Lengersdorf. Guten Morgen. In Mönchengladbach machen im Moment immer mehr Trickdiebstähle die Runde. Die Polizei warnt deshalb davor und rät zur Wachsamkeit. Oft kommt es vor, dass die Diebe eine Notlage vortäuschen oder sich als Handwerker oder Amtsperson ausgeben. Weitere Informationen hat Michael Hartke.
2: Im Moment sieht die Polizei häufiger Verdächtige vor Bankfilialen. Die beobachten Menschen beim Abholen von Bargeld am Geldautomaten. Wenn die Menschen die Bank dann verlassen, verwickeln die Trickbetrüger sie geschickt in Gespräche. Oft geht es darum, Geld zu wechseln oder nach dem Weg zu fragen. Ein anderer Trick täuscht vor, Bankbesucher hätten Geld verloren. Darüber kommen die Trickbetrüger auch an ihre Opfer ran. Während dieser vermeintlich freundlichen Gespräche stehlen die Täter Geld oder Schmuck. Unter anderem rät die Polizei daher, Abstand von Fremden zu halten und Wertgegenstände im Blick zu halten. Weitere Tipps findet ihr online auf radio91.de.
1: Ungünstige Ampelschaltungen behindern nach Ansicht von Die Linke und Die Partei den Busverkehr in Mönchengladbach. Die Politiker fordern deshalb Änderungen an mehreren Kreuzungen im Stadtgebiet. Nach Angaben der Fraktion werden Bushaltestellen häufig von wartenden Autos blockiert, weil diese sich vor roten Ampeln stauen. Die Busse könnten dadurch nicht direkt an die Haltestelle heranfahren und würden zusätzliche Zeit verlieren. Betroffen seien unter anderem die Haltestellen Kaiserfeld, Friedrichhalle, Künkelstraße, Burgmühle und Nordstraße. Die Stadt soll nun prüfen, ob längere Grünphasen den Busverkehr entlasten können. In Mönchengladbach sollen tausende neue Bäume gepflanzt werden. Dafür haben Schülerinnen und Schüler jetzt eine große Spendenaktion gestartet. 21 Schulen aus dem Stadtgebiet beteiligen sich an dem Projekt der Robin-Gut-Stiftung. Die Kinder und Jugendlichen schreiben derzeit mehr als 450 Unternehmen an und bitten um Baumspenden für Mönchengladbach. Ziel ist es, mindestens 10.000 neue Bäume zu finanzieren. Ein Unternehmen hat bereits 1.500 Bäume zugesagt. Höhepunkt der Aktion wird ein gemeinsamer Schulaktionstag am 6. Juli im Borussia-Park sein. Auch Privatpersonen können sich mit Spenden beteiligen. Mehr Nachrichten und auch weitere Informationen gibt es auch online in unserem Newsticker auf radio91.de.
3: Und wir gucken nochmal, was das Wetter so macht bei uns in der Stadt. Ein bisschen müssen wir uns vielleicht noch gedulden, aber im Laufe der Woche, da kommt der Sommer dann zurück. Heute um die 23 Grad bei Wolken und ganz wenig Sonne nur. Und das geht auch morgen nochmal so ähnlich weiter. Aber ab Donnerstag, da wird es dann richtig heiß. Im Moment sind für Donnerstag über 30 Grad angekündigt und für Freitag auch nochmal ganz ähnlich. Das ist der Blick auf die Straßen jetzt für euch mit einer kleineren Meldung von der A46 Heinsberg-Düsseldorf zwischen Grevenbruch und Kreuz Neuss-West. 3 Kilometer Stau und etwa 10 Minuten plus. Außerdem haben sich einige von euch gemeldet, dass es sich in Gießenkirchen staut auf der Zoppenbrucher Straße. Also plant da, wenn ihr da lang müsst, auch auf jeden Fall etwas mehr Zeit ein, um die 10 Minuten ungefähr. Und einen Blitzer haben wir auch noch in Gießenkirchen. Der steht auf der Dömgesstraße in beide Richtungen. Ich danke euch fürs Bescheid sagen. Und ich wünsche euch allen unterwegs eine gute und sichere Fahrt.
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3: Um kurz nach 8:30 mit mir, Annika Pelzer. Ich hoffe, euch geht's gut. Schönen guten Morgen zusammen.

0: Radio 90.1 am Dienstagmorgen für euch und wir gehen jetzt wieder spazieren. Jetzt im Frühling und Sommer, da stellen wir euch ja die schönsten Parks bei uns in Mönchengladbach vor. Und heute gehen wir zum Schloss Reit, also da in den Schlosspark. Und ich finde schon mal, Kollege Jan Sommer, der ist ganz besonders, oder?
1: Absolut. Also ich war da als Kind auch sehr oft mit meinen Eltern unterwegs. Ich war ein sehr, sehr großer Ritterfan als Kind. Und der Park hat irgendwie so ein historisches Flair. Also mit den alten Mauern, den Wassergräben und dem Blick aufs Schloss. Das hat so was Mittelalterliches.
0: Ja, könnte auch so ein Märchenfilm sein, ne? Und weil das eben nicht alle Parks haben, macht das den Schlosspark auch für Fotos richtig cool. Also zum Beispiel für Social Media. Hatten wir auch bei Insta wirklich die Qual der Wahl. Und es sieht nur nicht nur historisch aus, das Schloss und der Park, die haben ja tatsächlich auch einfach eine sehr, sehr lange Geschichte.
1: Das kann man auf jeden Fall so sagen. Die ersten Überlieferungen, in denen das Schloss erwähnt wird, findet man ab 1180, also ein ganz schön altes Ding. Damals sah das aber natürlich noch nicht ganz so aus wie heute. Nach ganz vielen Umbauaktionen und verschiedenen Funktionen wurde das Schloss 1947 dann endgültig zum Museum, was ja heute auch noch ist. Und 1978 hat unser Schloss Reit sogar den Preis zum Europäischen Museum des Jahres gewonnen.
0: Guck mal, da dürfen wir doch auch ein bisschen stolz drauf sein. Was ich aber auch immer cool finde, da laufen ja unzählige Pfauen einfach auch rum, ne?
1: Ja, die finde ich auch super. Die sind aber nicht die einzigen spannenden Tiere, die man im Schlosspark finden kann. Immer wieder trifft man da zum Beispiel auch Eisvögel, die am Wasser brüten. Und natürlich gibt es auch im Wasser eine Menge zu entdecken. Passend dazu bietet das Schloss Reit dann die Wildniswerkstatt an. Da können Kinder den Park mit seiner riesigen Tier- und Pflanzenwelt gemeinsam entdecken.
0: Also ein wirklich schöner Park, historisches bietet er, aber eben auch spannende Tiere. Guckt gerne auch mal bei Insta oder Facebook bei uns vorbei, da haben wir euch natürlich auch wieder Fotos hochgeladen.

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1: Mit Danny Hoppe, guten Morgen. Die Fußball-Weltmeisterschaft hat ihre erste richtig große Überraschung. Denn einer der ganz großen Titelfavoriten hat sich direkt im ersten Spiel kräftig blamiert. Europameister Spanien. Vor dem Spiel gegen den krassen Außenseiter Kap Verde wurde eigentlich nur über die Höhe des Sieges spekuliert. Am Ende gab es aber nur ein mageres 0:0. Nico Hartmann im WM-Studio, wie ist das denn passiert?
2: Ja, es ist erstmal ohne Zweifel eine der größten Sensationen der WM-Historie. Wir sprechen über Kap Verde, eine Inselgruppe vor Westafrika mit rund 500.000 Einwohnern gegen vielleicht den Titelfavoriten bei dieser WM. Aber den Spaniern fehlte es an der Körperspannung gestern. Man hat vielleicht unterbewusst einfach diese Aufgabe unterschätzt. Und auf der anderen Seite hat Kap Verde einen Helden, den Keeper Vozinha. Der spielt in der zweiten portugiesischen Liga und er entschärfte alles, was aufs Tor kam. Während der Underdog also feierte, sprach die spanische Presse von einem Desaster oder einem Rohrkrepierer. Also die Stimmung bei den Spaniern ist erstmal richtig schlecht. Aber auch bei den anderen Favoriten lief es nicht. Uruguay kam gegen Saudi-Arabien erst in der Schlussphase zum 1:1, genau wie Belgien gegen Ägypten. Und am Morgen unserer Zeit kam der Iran im ersten WM-Spiel in Los Angeles zu einem 2:2 gegen Neuseeland nach zweimaligem Rückstand.
1: Danke, Nico Hartmann. Und jetzt weitere Meldungen im Überblick. In diesen Minuten wird im französischen Evian der G7-Gipfel fortgesetzt. Im Mittelpunkt steht heute der Ukraine-Krieg. Auch der ukrainische Präsident Zelensky ist deshalb beim Treffen dabei. Bundeskanzler Merz sagt, Russland könne den Krieg militärisch nicht gewinnen. Dazu sei die russische Wirtschaft angeschlagen. Die Bevölkerungszahl in Deutschland ist im vergangenen Jahr leicht gesunken, um 0,1% auf 83,5 Millionen. Das hat das Statistische Bundesamt mitgeteilt. Demnach leben außerdem immer mehr ältere Menschen in Deutschland. Die meisten Menschen in Deutschland sind offenbar keine Fans von SB-Kassen im Supermarkt oder Discounter. Das zeigt eine Umfrage des Marktforschungsinstituts Kantar. Demnach bezahlen rund 2/3 der Befragten lieber an der klassischen Kasse mit Kassierer oder Kassiererin. Die Sommerferien rücken näher und damit für viele auch der lang ersehnte Urlaub. Die meisten in Deutschland müssen ihn allerdings mit ihrem normalen Gehalt stemmen. Nicht mal die Hälfte der Beschäftigten in der Privatwirtschaft bekommt diesen Sommer Urlaubsgeld, sondern nur 44%. Das hat das WSI-Institut der Hans-Böckler-Stiftung ausgewertet. Das liege vor allem daran, dass es immer weniger Tarifbindungen gebe, heißt es. Diese liege heute bei 49%, Mitte der 90er Jahre seien es rund 80% gewesen. Wenn der Tarifvertrag fehle, fehle meist auch das Urlaubsgeld. Geld, sagt das Institut, und auch die Grundgehälter seien im Durchschnitt niedriger. Und das waren die Nachrichten mit Danny Hoppe.
3: Und das ist Radio 90.1 mit dem Blick auf das Wetter für euch. Um die 23 Grad bekommen wir heute im Laufe des Tages. Dabei sind viele Wolken am Start und nur wenig Sonne mal zwischendurch. Ähnlich wird es auch noch mal morgen, bevor es dann gegen Ende der Woche wieder sommerlich wird. Am Donnerstag richtig heiß bei über 30 Grad, die uns erwarten. Der schnellste Verkehrsservice jetzt für unsere Stadt mit der A46 Heinsberg-Düsseldorf. Zwischen Kreuzholz und Neuss-Holzheim 6 Kilometer stockender Verkehr und 10 Minuten kommen obendrauf. Und außerdem staut es sich immer noch bei uns in der Stadt in Gießenkirchen auf der Zoppenbrocher Straße. Ungefähr 10 Minuten dauert es da aktuell immer noch länger. Und geblitzt wird auch noch, und das auch in Gießenkirchen, und zwar auf der Dürmgesstraße in beide Richtungen. Danke fürs Bescheidsagen und ich wünsche euch allen eine gute Fahrt.
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3: Mit Annika Pelzer. Schön, dass ihr da seid.

0: Es ist bei mir überall auf Social Media und ehrlich gesagt nervt es mich mittlerweile ziemlich. Die sogenannte Abnehmspritze ist gerade ein Riesenthema. In ein paar Wochen, da soll es sie dann sogar als Tablette geben. Viele Prominente, die haben sich auch schon geoutet und sagen, sie haben damit jede Menge Gewicht verloren. Zum Beispiel Robbie Williams oder Oliver Pocher. Aber die verschreibungspflichtige Spritze, die wirkt nicht bei jedem. Claudia ist so ein Fall und hat mit uns darüber geredet.
1: Also ich bin, seitdem ich klein bin, übergewichtig. Ich habe von Januar 25 bis März 26 die Abnehmspritzen genommen und habe letztendlich 4 Kilo unterm Strich abgenommen.
0: Ja, und die Sozialarbeiterin hat direkt 3 verschiedene Medikamente ausprobiert, zum Beispiel auch Ozempic. Ohne Erfolg. Warum? Das weiß man nicht so genau. Dazu gab es dann aber auch noch Nebenwirkungen.
1: Wie Übelkeit, gerade so morgens nach dem Aufstehen, die ich verspürt habe, war auch nach den ersten 2 Monaten der Haarausfall verstärkt bei mir vorhanden. Klar, Haarverlust ist erschreckend, ne? Gerade so beim Duschen, wenn die Büschel dann so in den Händen liegen, ist das keine Sache, die man gerne in Kauf nimmt.
0: Finde ich schon eine ziemliche Horrorvorstellung. Und dazu kommt ja auch noch, dass das mehrere tausend Euro eben gekostet hat, diese Spritzendiät. Mit dem Thema hat Claudia deshalb aus guten Gründen abgeschlossen. Sie lässt sich jetzt in einem speziellen Adipositas-Zentrum operieren und lässt sich den Magen verkleinern.
1: Natürlich habe ich sehr, sehr große Hoffnungen in diese OP, denn das ist so für mich der letzte Ausweg überhaupt. Und ich finde es sehr, sehr positiv, dass man da wirklich von Anfang bis zum Ende begleitet wird und dass es eine umfangreiche Betreuung gibt durch das Fachpersonal vor Ort.
0: Also bei Claudia hat es nicht funktioniert mit der Abnehmspritze. Andere sagen, sie haben bis zu 20% an Gewicht verloren. 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

0: Dienstagmorgen hier bei Radio 90.1. Das könnte die Verkehrsüberwachung auch bei uns in Mönchengladbach auf ein neues Level bringen. Ein Unternehmen aus Meerbusch hat eine Technik entwickelt, mit der Falschparker per Drohne aus der Luft erkannt werden können. Funktioniert so, die Drohne, die fliegt dann mehrmals eine Strecke ab, macht Aufnahmen und die werden mit Hilfe von KI dann ausgewertet und auffällige Autos werden dann ans Ordnungsamt gemeldet. Soweit die Theorie. Kollege Christopher Batschik, wird das denn in der Praxis auch schon so gemacht?
1: Nee, noch nicht. Das ganze Produkt ist auch noch gar nicht so lange fertig. Erst im März wurde es auf einer Messe für Verkehrstechnik vorgestellt. Michael Schwers, der Geschäftsführer, sagt aber:
2: Wir sind bereit.
1: Und deshalb ist sein Unternehmen, das übrigens weltweit arbeitet, auch schon auf erste Städte zugegangen. Das Ganze soll dann erstmal in Pilotprojekten getestet werden.
0: Stellt sich mir die Frage, ob das rechtlich schon alles so geklärt ist, weil bei Drohnen kann das ja mal ein bisschen komplizierter sein, ne?
1: Ja, das Unternehmen hat nach eigenen Angaben die nötige Genehmigung für NRW bekommen. Heißt, die Drohne darf hier grundsätzlich eingesetzt werden. Aber natürlich nicht von jedem. Im ersten Schritt ist geplant, dass ein Mitarbeiter des Unternehmens mit der Drohne vorbeikommt. Also die jeweilige Stadt kauft das Gerät nicht direkt, sondern leiht es erstmal für den Einsatz. Ganz wichtig dabei auch:
2: Wir fliegen nur auf Sichtweite. Das heißt, der Pilot, der Drohnenpilot, der die Drohne steuert oder kontrolliert, ob der Flug auch in Ordnung ist, der sieht die Drohne jederzeit.
1: Wenn die Drohne weiter wegfliegen soll und der Pilot sie also nicht mehr direkt sehen kann, dann braucht es nochmal eine extra Erlaubnis und die zu bekommen ist deutlich aufwendiger.
0: Was könnte mit der Technik denn in Zukunft noch so möglich sein?
1: Laut dem Unternehmen könnte das System grundsätzlich in jeder Stadt eingesetzt werden. Mhm. Die Städte könnten die Drohnen dann irgendwann kaufen oder leasen. Und langfristig könnte das sogar noch automatischer laufen. Dann startet die Drohne zum Beispiel selbstständig von der Station, fliegt ihre Strecke ab und die Daten gehen dann direkt ans Ordnungsamt.
0: Klingt für mich alles noch so ein bisschen nach Science Fiction. Also ganz so weit ist es noch nicht. Was kostet der Spaß denn die Städte?
1: Konkrete Zahlen wollte Geschäftsführer Michael Schwers mir nicht nennen. Er sagt aber, allzu teuer sei das Ganze nicht. Und in einem ersten Schritt könnte das Ganze dann zum Beispiel erstmal nach geflogenen Kilometern abgerechnet werden, hat mir Schwers gesagt.
0: Sind wir mal gespannt, wann und wo sie vielleicht das erste Mal zum Einsatz kommen. Habt ihr gehört, hier bei Radio 90.1.

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2: Mit Julian Lengersdorf. Guten Morgen. In Mönchengladbach machen derzeit vermehrt Trickdiebstähle die Runde. Davor warnt jetzt die Polizei. Besonders häufig beobachten die Beamten Verdächtige vor Bankfilialen. Dort sprechen die Täter Menschen nach dem Geldabheben gezielt an und verwickeln sie in Gespräche, etwa mit der Bitte, Geld zu wechseln oder den Weg zu erklären. Teilweise behaupten sie auch, die Betroffenen hätten Geld verloren. Während der Ablenkung stehlen die Täter dann Bargeld oder Schmuck. Die Polizei rät deshalb, Abstand zu Fremden zu halten und Wertgegenstände stets im Blick zu behalten. Weitere Tipps gibt es auch auf radio91.de. Ungünstige Ampelschaltungen behindern die Busse in Mönchengladbach, das meinen zumindest Politiker von Die Linke und Die Partei. In einem Antrag für die Bezirksvertretungen fordern sie eine Lösung. Insbesondere Ampeln, die direkt vor Haltestellen liegen, seien problematisch. Michael Hartke berichtet.
3: Das Problem ist laut Antragstellern folgendes. Dadurch, dass die Autos häufig vor der Ampel Schlange stehen, blockieren sie die Bushaltestellen. Die kommen deshalb häufig nicht an ihre Haltestelle. Erst wenn sich die Autos in Bewegung gesetzt haben, kommen die Busse in ihre Haltebucht und stehen dann beim Losfahren wieder vor der roten Ampel. Unter anderem die Haltestellen Kaiser-Friedrich-Halle Richtung Landgericht, die Künkelstraße, Burgmühle Richtung Regiopark und die Haltestelle Nordstraße Richtung Hauptbahnhof sollen genauer beobachtet werden, fordert die Fraktion. Und die Grünphase soll verlängert werden, gegebenenfalls.
2: Für Kinder und Jugendliche in Mönchengladbach starten wieder zahlreiche kostenlose Kulturprojekte. Im Rahmen des Landesprogramms Kulturrucksack NRW gibt es in diesem Jahr 29 Angebote für 10- bis 14-Jährige. Auf dem Programm stehen unter anderem Theater, Tanz, Töpfern, Podcast- und Radioprojekte sowie kreative Workshops. Die Teilnahme ist kostenlos. Die Projekte finden im gesamten Stadtgebiet statt und werden von professionellen Künstlern und Kulturschaffenden begleitet. Eine Übersicht und Anmeldemöglichkeiten gibt es online auf unserer Homepage. Und auch weitere Nachrichten und mehr Informationen gibt es auch online in unserem News-Ticker auf radio91.de.
4: Und das ist das Wetter bei uns. In der Stadt um die 23 Grad bei Wolken und ein kleines bisschen Sonne heute im Laufe des Tages. Es wird auch morgen nochmal ganz ähnlich, bevor es dann ab Donnerstag wieder Sommerwetter wird. Richtig heiß im Moment sind 30 Grad für Donnerstag angesagt. Der schnellste Verkehrsservice jetzt hier für euch mit der A46 Heinsberg-Düsseldorf zwischen Kreuzholz und Kapellen. 3 Kilometer Stau und knappe 10 Minuten solltet ihr da länger einplanen. Außerdem staut es sich auch immer noch ein bisschen bei uns in der Stadt auf der Zoppenbrucher Straße in Gießenkirchen. So, da etwa so 5 bis 10 Minuten immer noch plus. Und ein Blitzer steht auch noch in Gießenkirchen und zwar auf der Dömgesstraße in beide Richtungen. Ich danke euch fürs Bescheidsagen und wünsche euch allen eine gute Fahrt.
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4: Mit Annika Pelzer, guten Morgen.

0: Radio 90.1 am Dienstagmorgen um 20 vor 10 jetzt. Also das hat man bei einer WM wirklich nicht so oft erlebt. 4 Spiele gab es am Abend und in der Nacht und alle 4 sind einfach mit einem Unentschieden ausgegangen.
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0: Nico Hartmann in unserem WM-Studio. Also die große Sensation, ja auf jeden Fall das 0:0 des großen Favoriten Spanien gegen Außenseiter Kap Verde.
2: Ja, fast schon unvorstellbar das Ganze. Eine Inselgruppe vor der westafrikanischen Küste mit rund 500.000 Einwohnern qualifiziert sich erstmals für die WM und trotz dem vielleicht etwas überheblichen Spanien ein 0:0 ab. Das ist Fußballromantik pur und geht in die WM-Geschichte ein. Kap Verde verteidigte tapfer, hatte mit Bosinha einen Keeper aus der zweiten portugiesischen Liga, der alles gehalten hatte. Dazu gab es 2 WM-Rekorde. Kap Verde hat nur ein Foul begangen im Spiel, das gab es noch nie. Und Spaniens Mittelfeldspieler Oyarzabal ist der erste Spieler, der in den ersten 30 Minuten des Spiels keinen Ballkontakt hatte. Also in jeder Hinsicht eine echte Blamage für die Spanier.
0: Das auf jeden Fall, aber auch Belgien und Uruguay haben sich schwer getan.
2: Genau, und beide mussten sogar einem Rückstand hinterherlaufen. Die Belgier mussten dann gegen Ägypten auch auf die Routine von Stürmer Romelu Lukaku zurückgreifen. Nach dem 0:1 Rückstand wurde er eingewechselt und nur 23 Sekunden später grätschte er in eine Flanke, provozierte so ein Eigentor für die Ägypter. Dennoch kein Start nach Maß für die Roten Teufel. Auch Uruguay hatte vor allem im ersten Durchgang sehr viel Mühe mit Saudi-Arabien und kam auch erst in der 80. Minute zum Ausgleich. Die WM zeigt auf jeden Fall bisher, bis auf die deutsche Mannschaft tun sich alle Favoriten richtig schwer.
0: Jetzt gucken wir auch noch auf ein sehr spezielles WM-Spiel, Iran gegen Neuseeland.
2: Sehr speziell. Die politische Situation ist ja bekannt. Demzufolge schauten die Fans natürlich in Los Angeles genau hin. Es gab einzelne Pfiffe bei der Hymne, aber die gute Nachricht, die Partie gegen Neuseeland verdrängte mit munterem Spiel von beiden Teams die politischen Schlagzeilen. Der Iran konnte nach zweimaligem Rückstand jeweils den Ausgleich erzielen. Am Ende hieß es 2:2.
0: Ja, tatsächlich hat also am Ende die deutsche Mannschaft im Vergleich zu vielen anderen Top-Teams richtig gut performt. Am Samstag geht's für die DFB-Elf dann weiter und zwar gegen die Elfenbeinküste. Vielen Dank für die Infos, Nico.
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1: Mit Nico Hartmann. Tunesien hat nach der 1:5 Niederlage im ersten WM-Spiel gegen Schweden Nationaltrainer Sabri Lamouchi entlassen. Und der Nachfolger steht auch schon fest. Der Franzose Hervé Renard soll im Laufe des Tages im Trainingslager eintreffen. Lamouchi hatte das Amt im Januar angetreten und mit seiner Mannschaft seitdem nur einen einzigen Sieg geholt. Es ist bereits das zweite Mal, dass Tunesien seinen Trainer während einer WM freistellt. 1998 musste der Pole Henrik Kasperczak nach 2 Niederlagen in der Gruppenphase vorzeitig gehen.
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2: Mit Danny Hoppe, guten Morgen. Die Menschen in Deutschland sind beim Autokauf etwas vorsichtiger geworden. Das zeigt eine neue Automobilstudie der Simon Kucher Unternehmensberatung. Demnach denken aktuell 2/3 der Befragten über ein neues Auto nach. Das durchschnittliche Budget liegt dafür bei rund 44.000 Euro. Sarah Heinz aus dem News-Team. Die Studie zeigt aber auch, dass wir uns bei unserer Kaufentscheidung mehr Zeit lassen als früher.
3: Ja, das liegt einerseits daran, dass viele bei dem Mehr an Anbietern einfach ein bisschen länger brauchen, um einen richtigen Überblick zu bekommen. Der Hauptgrund, ob ein Auto am Ende aber gekauft wird oder nicht, ist nach wie vor der Preis. Und da sagen die Studienmacher eben, dass wir heute viel genauer abwägen würden, wann wir unser Geld ausgeben und vor allem auch wofür genau. Deswegen vergleichen wir inzwischen zum Beispiel mehr als vorher. Vielen ist wichtig, dass die Unternehmen transparent sind und dass man ihnen vertrauen kann. Genau da sind einige bei chinesischen Autoherstellern laut Studie zum Beispiel noch vorsichtig, obwohl das Land zunehmend mit Preisen und Technologie punkten könne.
2: Wegen der Preise schauen inzwischen aber auch immer mehr Menschen auf den Gebrauchtwagenmarkt.
3: Genau, das hat die Studie auch gezeigt. Mehr als 1/3 der Befragten denkt darüber nach, sich als nächstes Auto einen Gebrauchtwagen anzuschaffen. Dieser Markt profitiert von unserer Zurückhaltung gerade also mit am meisten. Bei jüngeren Käuferinnen und Käufern ist aber auch das Interesse an E-Autos gestiegen. Auch da ist zwar wichtig, wie es mit dem Preis aussieht. Daneben spielt für die Kaufentscheidung aber auch eine Rolle, was das Auto alles kann. Also zum Beispiel, wie weit es fährt und wie lange es braucht, um aufgeladen zu sein.
2: Danke, Sarah. Und jetzt weitere Meldungen im Überblick. Beim G7-Gipfel im französischen Evian wird gerade über den Ukraine-Krieg beraten. An den Gesprächen nimmt auch der ukrainische Präsident Selenskyj teil. Er hofft auf eine neue diplomatische Initiative. Auch Bundeskanzler Merz sieht die Ukraine inzwischen in einer neuen Position der Stärke. Mehr als 1 Milliarde Kinder sind mindestens 3 unterschiedlichen Klimarisiken ausgesetzt, wie etwa Dürren, Hitze oder tropischen Stürmen. So steht es in einem Bericht des UN-Kinderhilfswerks UNICEF. Betroffen sind demnach vor allem Kinder in afrikanischen Ländern südlich der Sahara und in Teilen Südasiens. In Deutschland gibt es immer weniger Sozialwohnungen. Dieser Trend hat sich auch im vergangenen Jahr fortgesetzt. Das zeigt eine Antwort des Bauministeriums auf eine linken Anfrage. Demnach fielen erneut rund 20.000 Sozialwohnungen weg. Vor allem in NRW ist die Lücke nach diesen Zahlen groß. NRW schrumpft zumindest, was die Bevölkerung angeht. Das zeigen jetzt neue Daten des Statistischen Landesamts. Demnach gab es im vergangenen Jahr einen Rückgang um 0,3%. Dadurch lag die Einwohnerzahl zum ersten Mal seit 2022 wieder unter 18 Millionen. Es seien mehr Menschen gestorben, als Kinder geboren worden, heißt es. Die mit Abstand größte Stadt ist weiterhin Köln mit mehr als 1 Million Menschen. Die kleinste Gemeinde bleibt Hallenberg im Hochsauerlandkreis mit 4.272 Einwohnern. Auch bundesweit ist die Bevölkerungszahl leicht gesunken um 0,1% auf 83,5 Millionen. Gleichzeitig leben außerdem immer mehr ältere Menschen in Deutschland. Und das waren die Nachrichten mit Danny Hoppe.
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4: Viele Wolken ziehen heute durch, die bringen auch immer mal wieder Schauer. Vereinzelt kann es auch gewittern heute. Dazu wird es aber wärmer. Zwischen 21 Grad in Ostwestfalen-Lippe und 27 Grad in der Eifel sind heute drin. Morgen weiter bewölkt. Auch hier kann es mal regnen. Maximal 27 Grad.
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4: Und das sind die Staus ab 12 Minuten Zeitverlust. Die A3 Köln-Oberhausen zwischen Solingen und Mettmann, 7 Kilometer Stau, ihr braucht hier eine Viertelstunde länger. Die A4 Aachen-Köln zwischen dem Kreuz Köln-West und Köln-Eiffeltor, 3 Kilometer Stau, 12 Minuten plus. Die A4 Olpe-Aachen zwischen dem Kreuz Köln-Ost und Köln-Eiffeltor 7 Kilometer Stau, 13 Minuten. Die A42 Kamp-Lindfort-Dortmund zwischen dem Kreuz Kamp-Lindfort und Duisburg-Bahl 2 Kilometer Stau, 24 Minuten. Und die A45 Hagen-Gießen zwischen Ehringshausen und Wetzlar-Ost 5 Kilometer Stau, 20 Minuten plus. Da läuft gerade eine Unfallaufnahme, also hier auch bitte vorsichtig sein. Kommt gut an!
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4: Habt ihr schon mal von Merlin gehört? Und nein, ich meine nicht den Zauberer. Ich meine eine kleine, weiße, süße Ente, die wird gerade zum WM-Star. Die läuft aktuell im Mexiko-Trikot und passenden Söckchen durch Mexiko-Stadt. Und du siehst Merlin in Videos ganz entspannt über Zebrastreifen laufen mit seiner Besitzerin. Und ja, dort kennt ihn auch tatsächlich schon fast jeder. Ist absoluter Star, Merlin. Die Videos gibt's online, sind echt mega herzig. Schaut ihr euch mal an. Ich bin Laura Potting, ich wünsche euch einen bezaubernden Dienstag.

0: Also ich muss sagen, seit dem 7:1 am Sonntag ist die Fußballstimmung bei mir auf jeden Fall deutlich gestiegen. Und in Dortmund war sie am Sonntag schon vor dem Spiel grandios.
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0: 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Und der war am Samstag tatsächlich heiß begehrt. Am Sonntag zum Beispiel haben Stefan und Christopher 90 Sekunden um die Reise gezockt. Wir hören nochmal in die entscheidenden Sekunden rein.
3: Es wird eng, die letzten 10 Sekunden laufen in dieser Partie und der Ausgleich. Ja. Ausgleich in dieser Partie. Drei Sekunden vor Schluss und da ist noch mal das Tor. Es ist Abpfiff. Es ist das 3:2 in allerletzter Sekunde. Es geht nach Fuerteventura.
0: Ja, Glückwunsch an Stefan. Für ihn und seine Frau geht es demnächst in die Sonne. 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
1: Mit Julian Lengersdorf. Guten Tag. In Mönchengladbach machen im Moment immer mehr Trickdiebstähle die Runde. Die Polizei warnt deshalb davor und rät zur Wachsamkeit. Oft kommt es vor, dass die Diebe eine Notlage vortäuschen oder sich als Handwerker oder Amtsperson ausgeben. Weitere Informationen hat Michael Hartke.
2: Im Moment sieht die Polizei häufiger Verdächtige vor Bankfilialen. Die beobachten Menschen beim Abholen von Bargeld am Geldautomaten. Wenn die Menschen die Bank dann verlassen, verwickeln die Trickbetrüger sie geschickt in Gespräche. Oft geht es darum, Geld zu wechseln oder nach dem Weg zu fragen. Ein anderer Trick täuscht vor, Bankbesucher hätten Geld verloren. Darüber kommen die Trickbetrüger auch an ihre Opfer ran. Während dieser vermeintlich freundlichen Gespräche stehlen die Täter Geld oder Schmuck. Unter anderem rät die Polizei daher, Abstand von Fremden zu halten und Wertgegenstände im Blick zu halten. Weitere Tipps findet ihr online auf radio91.de.
1: Ungünstige Ampelschaltungen behindern nach Ansicht von Die Linke und Die Partei den Busverkehr in Mönchengladbach. Die Politiker fordern deshalb Änderungen an mehreren Kreuzungen im Stadtgebiet. Nach Angaben der Fraktion werden Bushaltestellen häufig von wartenden Autos blockiert, weil diese sich vor roten Ampeln stauen. Die Busse könnten dadurch nicht direkt an die Haltestelle heranfahren und würden zusätzliche Zeit verlieren. Betroffen seien unter anderem die Haltestellen Kaiserfeld, Friedrichhalle, Künkelstraße, Burgmühle und Nordstraße. Die Stadt soll nun prüfen, ob längere Grünphasen den Busverkehr entlasten können. In Mönchengladbach sollen tausende neue Bäume gepflanzt werden. Dafür haben Schülerinnen und Schüler jetzt eine große Spendenaktion gestartet. 21 Schulen aus dem Stadtgebiet beteiligen sich an dem Projekt der Robin-Gut-Stiftung. Die Kinder und Jugendlichen schreiben derzeit mehr als 450 Unternehmen an und bitten um Baumspenden für Mönchengladbach. Ziel ist es, mindestens 10.000 neue Bäume zu finanzieren. Ein Unternehmen hat bereits 1.500 Bäume zugesagt. Höhepunkt der Aktion wird ein gemeinsamer Schulaktionstag am 6. Juli im Borussia-Park sein. Auch Privatpersonen können sich mit Spenden beteiligen. Mehr Nachrichten und auch weitere Informationen findet ihr auch online in unserem Newsticker auf radio91.de.
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1: Das Sommerwetter kommt ganz langsam zurück. Heute haben wir so um die 23 Grad bei Wolken und Sonne. Und morgen ist es dann auch nochmal ganz ähnlich. Ab Donnerstag wird es dann wieder richtig heiß. Im Moment sind über 30 Grad angekündigt.
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1: Auf der A46 Heinsberg Richtung Düsseldorf zwischen Kreuz Holz und Kapellen 4 Kilometer stockender Verkehr, da müsst ihr 6 Minuten mehr einplanen. Und es wird auch noch geblitzt, und zwar auf der Dömmingesstraße in Gießenkirchen in beide Richtungen. Und wenn ihr sonst noch Staus, Blitzer oder auch Störungen melden möchtet, könnt ihr das gerne über WhatsApp und an der Verkehrshotline machen. Für beides gilt da die Nummer 02161 901 9012. Ich wünsche euch noch eine gute Fahrt und einen schönen Tag.
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3: Hallo zusammen, einen schönen Dienstag. Ich habe gleich die 80er für euch mit Matthew Wilder und Break My Stride. Hört ihr also gleich vorher, gibt's das Beste von heute für euch, nämlich Sia mit Chandelier. Das ist der beste Mix, von dem alle sprechen. So, und ich bin Laura Potting. Hallo!

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0: Gewicht abnehmen, ohne Heißhungerattacken, ohne zwanghaft und mit Mühe auf alles zu verzichten und ohne Sport. Das ist schon unrealistisch. Naja, also früher war es unrealistisch. Jetzt gibt es ja die sogenannte Abnehmspritze. Aber bringt diese Abnehmspritze eigentlich so viel wie versprochen? Und welche Nebenwirkungen hat sie eigentlich? Kollege Sascha Fassbender ist da. Hallo.
1: Hi.
0: Am Donnerstag senden wir von 10 bis 12 eine Schwerpunktsendung genau zu diesem Thema.
1: Ganz genau. 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
0: Und die beiden beantworten dann alle eure Fragen.
1: Ganz genau. Ihr schickt eure Fragen zur Abnehmspritze über unsere Homepage rein und dann beantworten die Fachleute das hier in unserer Sendung. Zum Beispiel hat uns Steffi geschrieben, sie ist 47 Jahre alt und fragt uns, ob Abnehmspritzen auch während einer Hormonbehandlung in den Wechseljahren möglich sind.
0: Allgemein gibt es ja, muss man sagen, auch viele Fragen zur Nebenwirkung, die schon reingekommen sind.
1: Ja, ne? Total, absolut. Auch Fragen zum Jojo-Effekt sind dabei. Das alles beantworten wir Donnerstag zwischen 10 und 12 gemeinsam mit Experten. Aber es geht natürlich, wie so oft, auch ums Geld. Hörer Michael fragt, ob die Krankenkasse denn auch Kosten bei der Abnehmspritze übernimmt.
0: Wenn auch ihr Fragen rund um die Abnehmspritze habt, auf unsere Homepage, da könnt ihr hingehen und da könnt ihr eure Fragen loswerden. Wir freuen uns drauf.
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2: Mit Danny Hoppe. Guten Tag. Bei der Fußball-Weltmeisterschaft gibt es sie zum ersten Mal und schon nach den ersten Spielen sorgen sie für reichlich Diskussionen. Die neuen Trinkpausen, die FIFA eingeführt hat. Jedes Spiel wird pro Halbzeit einmal für 3 Minuten unterbrochen, damit die Spieler trinken können. Kritiker sagen aber, die Trinkpause werde zweckentfremdet und sei oft auch gar nicht nötig. Und auch der erste prominente WM-Spieler hat die neue Regelung jetzt kritisiert. Nico Hartmann aus dem WM-Studio hat die Infos dazu.
3: Mit dem Kapitän der Niederlande, Virgil van Dijk vom FC Liverpool, sind es nun erstmals prominente Spielerargumente, die der Diskussion um die Trinkpausen eine neue Dimension geben. Van Dijk bemängelte, dass man jedes Mal in die Werbung gehen würde und das wäre für den neutralen Zuschauer nicht glücklich. Grundsätzlich könne er Trinkpausen nachvollziehen, aber nur, wenn es wirklich heiß sei. Auch beim Spiel der deutschen Mannschaft im klimatisierten Stadion von Houston gab es bei rund 20 Grad 2x3 Minuten Trinkpause, die von manchen übertragen Sendern für Werbung genutzt wird. Die FIFA verweist dagegen auf den Schutz der Spieler, um so wörtlich für alle Mannschaften in allen Spielen gleiche Bedingungen zu gewährleisten. Für die Trainer dagegen bieten die Trinkpausen die Möglichkeit, taktisch einige Dinge zu korrigieren. So sagte Julian Nagelsmann nach dem 7:1 der deutschen Mannschaft gegen Curaçao, die Trinkpause hat tatsächlich geholfen.
2: Und jetzt weitere Meldungen im Überblick. Am Freitag wollen die USA und der Iran ihr Rahmenabkommen zum Ende des Krieges in Genf unterzeichnen. Direkt danach soll es eine weitere Verhandlungsrunde beider Seiten geben. Das hat die iranische Regierung jetzt bestätigt. Man wolle diese weiteren Gespräche innerhalb von 60 Tagen abschließen, heißt es. Die Spritpreise nähern sich so langsam wieder den Werten vor dem Iran-Krieg an. Das beobachtet der ADAC. Der Liter Diesel war demnach gestern nur noch 7 Cent teurer als am letzten Tag vor Kriegsbeginn. E10 um 9 Cent. Das liegt aber auch am Tankrabatt. In 2 Wochen wird deshalb wieder ein Preissprung erwartet. Wer die Krankenkasse wechselt, kann im Jahr mehrere hundert Euro sparen und bekommt zum Teil sogar noch mehr Zusatzleistungen. Das hat ein Test der Stiftung Warentest ergeben. Sie hat dafür 67 gesetzliche Krankenkassen verglichen. Die Unterschiede bei Gutverdienern liegen demnach bei bis zu 660 Euro. Viele Menschen in Deutschland haben Schlafstörungen. Sie können nicht gut einschlafen, durchschlafen oder leiden unter einer Atemstörung, bei der es nachts wiederholt zu Atemaussetzern kommt. Im Jahr 2024 wurden deshalb mehr als 67.000 Patientinnen und Patienten stationär behandelt. Das hat das Statistische Bundesamt mitgeteilt. Die Zahlen zeigen aber auch, dass inzwischen deutlich weniger Menschen mit Schlafproblemen in die Klinik müssen als noch vor 20 Jahren. Damals waren es fast 100.000 mehr. Als Grund für den Rückgang gilt, dass Schlafstörungen heute anders behandelt werden können, zum Beispiel ambulant in Schlaflaboren oder zu Hause. Die meisten Patienten sind männlich und zwischen 50 und 74 Jahre alt. Und das waren die Nachrichten mit Danny Hoppe.
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4: Ihr müsst euch heute auf Regen einstellen. Im Tagesverlauf kann es auch mal gewittern. 27 Grad sind maximal drin. Morgen ähnlich. Viele Wolken, mal Regen. Auch hier bis 27 Grad.
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4: Und das sind die Staus auf 10 Minuten Zeitverlust. Die A1, damit starten wir Dortmund-Münster. Zwischen dem Kreuz Dortmund-Unna und Hamberg-Kamen 10 Kilometer Stau. Für euch bedeutet das eine Viertelstunde Zeitverlust. Die A1 Dortmund-Köln zwischen Burscheid und Köln-Niehl 3 Kilometer Stau, 16 Minuten. Die A4 Olpe-Aachen zwischen dem Kreuz Köln-Ost und Köln-Eiffeltor 7 Kilometer Stau, 17 Minuten plus. Die A42 Kamp-Lindfort-Dortmund zwischen Moers-Nord und Duisburg-Bahl 2 Kilometer Stau, eine Viertelstunde plus. Und die A46 Düsseldorf-Wuppertal zwischen Wuppertal-Kronenberg und Wuppertal-Faresbeck 1 Kilometer Stau, 11 Minuten plus. Gute Fahrt!
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4: Einen schönen guten Tag euch und diese Stunde wird hier ganz, ganz, ganz besonders. The one and only Markus Krebs war ja hier zu Besuch. Ein paar von euch werden ihn auch am Sonntag schon gesehen und gehört haben. Da war er ja zu Gast in unserer Fußballsendung im Fußballmuseum. Und diese Stunde quatsche ich auch mit ihm und zwar auch über Fußball, aber auch über seine Tour und darüber, wie er sich eigentlich die ganzen Witze überlegt und ob es auch mal vorkommt, dass ihm irgendwelche Leute dann, weißt du, du läufst so über die Straße und sagst, ey Markus Krebs, ey, ich hab hier einen geilen Witz, ey, kann ich dir den erzählen? Passiert ihm tatsächlich immer wieder, wie er dann reagiert. Darüber quatschen wir auch. Das alles also diese Stunde, das wird schön. Ich bin Laura Potting, schönen Tag euch.

0: 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Leute, Markus Krebs ist am Start.
1: Ich habe ein bisschen, also ich bin aufgeregt, muss ich sagen.
2: Zu Recht.
1: Ich frage die Leute gerne zu Beginn eines Interviews. Gab es irgendwie was in den letzten Tagen, worüber du krass lachen musstest oder über das du dich total gefreut hast?
2: Ja, ich erfinde nachts Witze tatsächlich.
1: Ist
2: im
1: wirklich
2: Schlaf.
1: So?
2: Ich habe tatsächlich so über dieses, manche sagen Schnick, Schnack, Schnuck, manche sagen Schnick, Schnack, Schong, die spielen.
1: Ja.
2: Schere, Stein, Papier. Wenn das zwei Krebse machen würden. Ja, und da habe ich drüber...
1: Nee, reicht schon.
2: Das wäre sehr einseitig. Und das war tatsächlich vor zwei Tagen mein Highlight.
1: Und dann bist du lachend aufgewacht, oder wie ist das?
2: Ja, ich musste meinen Blog dann holen. Und dann aufschreiben. Ich konnte tatsächlich morgens wieder lesen.
1: Aber das erübrigt meine nächste Frage eigentlich. Wollte nämlich, wie witzig findest du dich eigentlich selbst? Also gibt es, du bist jetzt aufgewacht und hast gelacht. Ist es auch manchmal so, dass du dann da so stehst, dir irgendwas einfällt und du so, so?
2: Das ist richtig, aber theoretisch, ich kann mich zum Beispiel im Fernsehen nicht sehen.
1: Nee?
2: Nee. Und ich musste für Best-of meine CDs wieder hören, damit ich, ach ja, das habe ich immer.
1: Ja.
2: Und ich kann meine Stimme nicht gut hören.
1: Okay.
2: Das ist, also vielleicht haben das viele für sich persönlich auch, da bin ich doch gar nicht. Aber hat früher eine Kassette aufgenommen für die Freundin oder was.
1: Ja.
2: Ne? Und da hast du immer gedacht, wie hört sich das an? So, heute ist die Technik ein bisschen weiter, aber manchmal denke ich, warum lache ich denn jetzt? Ich kenne den Witz doch.
1: Ja.
2: Aber dann habe ich auf irgendwann aus dem Publikum reagiert.
1: Ah, ne? Ich verstehe, ja, okay.
2: Und da hast du ja auch manchmal Zwischenrufe oder irgendeiner nässt sich gerade ein oder was. Und dann ist halt natürlich perfekt.
1: Aber lustig, dass du dich selber nicht hören kannst.
2: Ja, und sehen noch ganz.
1: Also du findest dich ja, wenn du dann guckst, sitzt du nicht da und denkst,
2: ich sehe nur Fehler. Ich sehe nur Fehler.
1: Das ist ja nicht so gut.
2: Es geht jetzt nicht über, nein, den hast du doch mal anders gemacht oder lass doch mal eine Pause. Wieso? Lass dir doch mal erstmal lachen.
1: Ist es eigentlich, ich stelle mir vor, es kommt wahrscheinlich super oft vor, dass Leute zu dir kommen und sagen, hey, ich habe hier einen geilen Witz, hier will ich dir unbedingt erzählen. Und es gibt ja auch voll viele Leute, die Witze ja einfach gar nicht erzählen können.
2: Ja.
1: Wie, was machst du denn dann?
2: Ich hatte mal eine Nummer über Leute, die keinen Witz erzählen können. Und die war witzig, die Nummer. Ja, das, pass auf, da sind zwei Fahrer. Nee, eine Nonne. Nee, zwei Nonnen. Nein, die eine war katholisch. So da hat man mir mal einen Witz erzählt. Ja? Und hat gesagt dann zum Ende, ich weiß die Pointe nicht mehr, ich weiß den Witz nicht mehr, aber die Pointe war grün. Und ich mich kaputt gelacht. Ja? Aber es gibt Leute, die wirklich nicht können, tatsächlich.
1: Und wie reagierst du denn dann? Sagst du, nee, war scheiße? Oder
2: ich sag meistens,
1: nett?
2: Den kenne ich.
1: Ja,
2: manche
1: ja, okay.
2: Aber auch meistens kennen, nur anders. Ne? Aber es gibt auch welche, ich habe im Moment einen Platz 1 Witz, den ich leider hier nicht erzählen kann, weil der ein bisschen unter die Gürtellinie geht.
1: Ach, schade.
2: Ja, ne, aber der ist tatsächlich von einem guten Freund von mir. Ja, der hat mir den gegeben und dann höre ich ja auch ganz genau zu und dann nehme ich gerne sowas auch an. Ja, wenn mir einer einen Witz erzählt, wo ich sage, A, kannte ich den nicht, B, ist der gut.
1: Ja, ja, okay.
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1: Mit Julian Lengersdorf. Guten Tag. In Mönchengladbach machen im Moment immer mehr Trickdiebstähle die Runde. Die Polizei warnt deshalb davor und rät zur Wachsamkeit. Oft kommt es vor, dass die Diebe eine Notlage vortäuschen oder sich als Handwerker oder Amtsperson ausgeben. Weitere Informationen hat Michael Hartke.
2: Im Moment sieht die Polizei häufiger Verdächtige vor Bankfilialen. Die beobachten Menschen beim Abholen von Bargeld am Geldautomaten. Wenn die Menschen die Bank dann verlassen, verwickeln die Trickbetrüger sie geschickt in Gespräche. Oft geht es darum, Geld zu wechseln oder nach dem Weg zu fragen. Ein anderer Trick täuscht vor, Bankbesucher hätten Geld verloren. Darüber kommen die Trickbetrüger auch an ihre Opfer ran. Während dieser vermeintlich freundlichen Gespräche stehlen die Täter Geld oder Schmuck. Unter anderem rät die Polizei daher, Abstand von Fremden zu halten und Wertgegenstände im Blick zu halten. Weitere Tipps findet ihr online auf radio90.1.de.
1: Ungünstige Ampelschaltungen behindern nach Ansicht von Die Linke und Die Partei den Busverkehr in Mönchengladbach. Die Politiker fordern deshalb Änderungen an mehreren Kreuzungen im Stadtgebiet. Nach Angaben der Fraktion werden Bushaltestellen häufig von wartenden Autos blockiert, weil diese sich vor roten Ampeln stauen. Die Busse könnten dadurch nicht direkt an die Haltestelle heranfahren und würden zusätzliche Zeit verlieren. Betroffen seien unter anderem die Haltestellen Kaiser Friedrichhalle, Künkelstraße, Burgmühle und Nordstraße. Die Stadt soll nun prüfen, ob längere Grünphasen den Busverkehr entlasten können. Für Kinder und Jugendliche in Mönchengladbach starten wieder zahlreiche kostenlose Kulturprojekte. Im Rahmen des Landesprogramms Kulturrucksack NRW gibt es in diesem Jahr 29 Angebote für 10- bis 14-Jährige. Auf dem Programm stehen unter anderem Theater, Tanz, Töpfern, Podcast- und Radioprojekte sowie kreative Workshops. Die Teilnahme ist kostenlos. Die Projekte finden im gesamten Stadtgebiet statt und werden von professionellen Künstlern und Kulturschaffenden begleitet. Eine Übersicht und Anmeldemöglichkeiten gibt es online auf unserer Homepage. Mehr Nachrichten und auch weitere Informationen findet ihr auch online in unserem Newsticker auf radio90.1.de.
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1: Das Sommerwetter kommt ganz langsam zurück. Heute haben wir so um die 23 Grad bei Wolken und Sonne. Und morgen ist es dann auch nochmal ganz ähnlich. Ab Donnerstag wird es dann wieder richtig heiß. Im Moment sind über 30 Grad angekündigt.
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1: Die Straßen bei uns sind frei, aber ihr habt uns Blitzer gemeldet. Vielen, vielen Dank schon mal dafür. Und zwar steht auf der Moosheide in Richtung Venn ein Blitzer und auf der Dömmingesstraße in Gießenkirchen wird in beide Richtungen geblitzt. Wenn ihr sonst noch Staus, Blitzer oder Störungen melden möchtet, könnt ihr das gerne über WhatsApp und an der Verkehrshotline machen. Für beides gilt da die Nummer 02161 901 9012. Schon mal vielen Dank und ich wünsche euch noch eine gute Fahrt und einen schönen Tag.
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3: Hallo zusammen, es geht mit 7 Meilenstiefeln auf die Mittagspause zu. Wir machen hier ganz entspannt, gleich mit Bob Marley und Could You Be Loved und vorher noch Forever Young von Alphaville, aber im Gewand von David Guetta. Hört ihr jetzt? Ich bin Laura Potting. Ich wünsche euch einen schönen Dienstag. Irgendwer noch einen Kommentar zum Wetter gerade?
4: Nee, war ich.

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0: Leute, was für eine Ehre. Markus Krebs himself hat sich Zeit genommen und ihr hört ihn diese Stunde hier bei mir in der Sendung. Bist du denn so ein WM-Gucker eigentlich?
1: Also ich
0: so
1: werde jedes Spiel gucken.
0: Ja, jedes?
1: Ja, so wenn ich unterwegs bin, werde ich im Hotel gucken.
0: Und auch die nachts spät?
1: Ja.
0: Krass.
1: Ja. Das ist, andere haben ein Hörspiel, wo sie einpennen. Ich werde beim Fußball wohl einpennen. Nein, aber das ist so meine Zeit, wo ich eh wach bin.
0: Okay.
1: Ich bin immer morgens noch ein bisschen müde. Ich brauche lange Anlauf.
0: Okay, ja, das kenne ich. Das.
1: Ja. Da ist früher bist du aufgestanden und zack, warst du da. Und das ist, heute ist nur noch zack, aber ohne da.
0: Was ich ja nicht leiden kann, sind diese Leute, die so aufstehen und so direkt gut gelaunt sind.
1: Und dann
0: auch mit dir reden. Und du denkst dir so, warum?
1: Ich habe meine WG gewohnt, ich weiß, was du sagst. Fürchterbar.
0: Ja, fürchterbar, finde ich auch schön. Du gehst auf Tour, 15 Jahre Markus Krebs.
1: Ja.
0: Ich muss sagen, du siehst maximal aus wie 13.
1: Pro Arm. aber es ist tatsächlich so, man merkt es natürlich ein bisschen, aber auf der Bühne hat sich für mich nichts geändert.
0: Was können wir denn von der Natur erwarten? So?
1: Es ist ja ein Best-of, was ich natürlich liebe, weil ich die Klassiker raushe. Ich habe ein paar Sachen, es ist so viel Material da, dass ich nur einen Grundpfeiler habe und bei jedem Auftritt versuche, das ein bisschen zu ändern. Dass ich sonst ein bisschen rumzwitsche, was kommt hier am besten an? Was ist da für ein Publikum? Kann ich hier auch mal unter die Gürtellinie richtig gehen?
0: Das heißt, das entscheidest du, wenn du auf der Bühne stehst, ja?
1: Dann weiß ich ganz genau, das kann ich machen hier oder dann ist das schon ein bisschen zu drüber für die.
0: Wie merkst du das denn?
1: Ich sehe tatsächlich durch die Brille nur die erste Reihe. aber hören kann ich noch ganz gut. Und kann durch die Akustik dann vom Publikum dann entscheiden, was ich hier mache oder nicht. Ja, dann bin ich so, den kannst du noch machen. Ne? Dann labere ich zwar schon, denke aber 20 Minuten weiter schon.
0: Was ich ja geil finde, ist, wie du dann da immer sitzt und dich dann einfach selber bepisst vor Lachen über den Witz, der als nächstes kommen wird. So, ich liebe das.
1: Es ist, ich kenne ja die Highlights oder ich weiß ganz genau, letztes Mal habe ich eine kleine Veränderung da reingebracht, die war viel besser. Und freue mich auf die Veränderung. Ja, ob eine Betonung war oder eine richtige Pause beim letzten Mal gesetzt, das merke ich mir sofort. Das ist doch viel besser, dass ich den so erzähle. Und dann freue ich mich auf diese Dings und dann fange ich an tatsächlich zu grinsen.
0: Das ist krass, weil also wenn du schon anfängst zu lachen, bevor der Witz kommt, fange ich schon an zu lachen und ich frage mich, wie kommt der über den Witz drüber, ohne weiter?
1: Es gibt einen Witz, wo ich selber aus dem Lachen manchmal nicht rauskomme. Der fängt so an, dass ich so rumknötter, so, mir tut das Auge so weh. Ne? Ich bin mit seiner Frau beim Arzt und sie küsst ihn dann aufs Auge. Ne? Und dann ist es besser? Ja. Und dann geht es über die Nase, Mund und dann die Pointe ist, da ist ein Rentner und sagt, behandeln die auch Hämorrhoiden. Darum geht's. Ne? Aber ich versorge eigentlich den schönen Teil des Witzes in dem Fall.
0: Ja, aber warum machst du das?
1: Ja,
0: was ist denn los mit dir?
1: Da habe ich noch nichts dran geändert. Also das ist der Muschel so krass rüberkommt. Ne? Aber dann lachen die Leute sich schon kaputt.
0: Ja.
1: Ja? Und da kann ich auch nicht mehr. Manchmal muss ich mich umdrehen und denen dann erzählen, weil ich dann da nicht mehr reingucken konnte.
0: Ach krass, es war mir eine Ehre.
1: Es war mir auch eine Ehre. Wir hätten noch lange quatschen können.
0: Hätte ich auch schön gefunden.
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1: Mit Danny Hoppe. Guten Tag. Die Lage an den Tankstellen hat sich weiter entspannt. So langsam nähern sich die Spritpreise wieder den Werten vor dem Iran-Krieg an. Das beobachtet der ADAC. Das liegt natürlich auch am Tankrabatt. Der gilt aber nur noch gut 2 Wochen. Danach wird wieder ein Preissprung erwartet. Aber schon jetzt belasten die Kosten an der Zapfsäule viele Menschen. Sarah Heinz aus dem News-Team, das hat eine neue Teambank-Studie gezeigt.
2: Ja, nach der fühlt sich fast jeder zweite Haushalt durch die Spritkosten stark belastet. Die Zahl der Haushalte hat sich im Vergleich zum September 2025 sogar mehr als verdoppelt. Das ist also schon spürbar nach oben gegangen. Immer mehr Menschen lassen das Auto deswegen öfter stehen. Knapp ein Drittel der Befragten hat das gesagt. Bei den Jüngeren waren es mit 35% sogar noch ein bisschen mehr. Und einige sind laut der Studie außerdem dazu bereit, ihre eigenen Ausgaben runterzuschrauben. Jeder Fünfte könnte sich demnach vorstellen, im Bereich Auto, Kraftstoff und Kfz-Versicherung jeden Monat 100 Euro zu sparen.
1: In der Studie wurde ja auch gefragt, was sich die Menschen von der Politik erhoffen.
2: Genau, den größten Effekt verbinden viele mit der Senkung der Mehrwertsteuer. Fast jeder zweite Befragte hat angegeben, dass sich so wahrscheinlich die eigene finanzielle Situation verbessern könnte. Knapp ein Drittel hat eine Spritpreisbremse genannt. Eine Maßnahme, die aktuell ja noch läuft und die Preise etwas nach unten drückt, ist der Tankrabatt der Bundesregierung. Der gilt jetzt allerdings nur noch für 2 Wochen und soll nicht verlängert werden. Ab Juli könnte es beim Tanken dann wieder etwas teurer werden.
1: Danke, Sarah. Und jetzt weitere Meldungen im Überblick. Im französischen Evian ist am Morgen der G7-Gipfel fortgesetzt worden. Unter anderem geht es um den Ukraine-Krieg. Auch der ukrainische Präsident Zelensky ist dabei. Bundeskanzler Merz sieht die Ukraine inzwischen in einer neuen Position der Stärke. Russland könne den Krieg militärisch nicht gewinnen, sagte er vor dem Treffen. Die Bevölkerungszahl in Deutschland ist im vergangenen Jahr leicht gesunken, um 0,1% auf 83,5 Millionen. Das hat das Statistische Bundesamt mitgeteilt. Demnach leben außerdem immer mehr ältere Menschen in Deutschland. Die neu eingeführten Trinkpausen bei der Fußball-WM sorgen für Ärger. Kritiker sprechen von reiner Geldmacherei, da viele TV-Sender und Dienste die Pausen als zusätzliche Werbemöglichkeiten nutzen. Auch der Kapitän der Niederlande, Virgil van Dijk, sagte, das sei für die Zuschauer nicht glücklich. Viele von uns kennen es wahrscheinlich, man steht in der Eisdiele oder am Kiosk und will mal eben mit der Karte zahlen, dann heißt es aber immer noch oft nur Bargeld. Und das nervt immer mehr Menschen. Das zeigt eine neue Umfrage des Digitalverbands Bitkom. Demnach sind inzwischen 84% der Befragten dafür, dass alle Geschäfte gesetzlich dazu verpflichtet sein sollten, digitales Bezahlen anzubieten. Vor einem Jahr waren erst 70% der Meinung. Laut Bitkom bezahlen bei uns inzwischen immer weniger Menschen mit Scheinen und Münzen, sondern lieber mit Karte oder Smartphone. Das gilt übrigens für alle Altersklassen. Mehr als jeder Zweite sagt außerdem, er nutze Bargeld nur noch aus Sorge, nicht digital bezahlen zu können. Und das waren die Nachrichten mit Danny Hoppe.
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3: Viele Wolken ziehen heute durch, die bringen auch immer mal wieder Schauer. Vereinzelt kann es auch gewittern heute. Dazu wird es aber wärmer. Zwischen 21 Grad in Ostwestfalen-Lippe und 27 Grad in der Eifel sind heute drin. Morgen weiter bewölkt. Auch hier kann es mal regnen. Maximal 27 Grad.
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3: Und hier kommen die Staus ab 11 Minuten Zeitverlust. Wir starten mit der A1 Dortmund-Münster zwischen Hamburg-Umwerne und Ascheberg. 4 Kilometer Stau im Moment, ihr braucht hier 12 Minuten länger. Die A3 Köln-Oberhausen zwischen Duisburg-Wedau und Oberhausen-Lierich. 3 Kilometer Stau, 11 Minuten plus. Die A4 Köln-Aachen zwischen dem Dreieck Köln-Heumer und Köln-Eiffeltor. 8 Kilometer Stau, eine Viertelstunde plus. Die A46 Wuppertal-Düsseldorf zwischen Wuppertal-Oberbarmen und Wuppertal-Katernberg. 7 Kilometer Stau, eine Dreiviertelstunde plus. Und die A61 Mönchengladbach-Koblenz zwischen dem Kreuz Meckenheim und dem Dreieck Sinzig. 8 Kilometer Stau, 14 Minuten plus. Gute Fahrt!
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3: Oh, da werden einige in Fußball-Tipp-Runden geflucht haben. Eine Ansammlung von, muss man irgendwie schon sagen, im Vergleich zumindest, von Fußball-Nobodies hat den großen Favoriten Spanien zum WM-Auftakt blamiert. Spanien und Kap Verde, ihr habt's gehört, trennen sich 0:0. Und da gibt es eine süße Side-Story. Bei Cap Verde im Team ist auch Roberto Lopez Verteidiger, lebt in Irland. Sein Papa kommt aber von den Kapverdischen Inseln. Und dass Roberto für die Nationalmannschaft spielt, ja, das ist eher ein Zufall. Der hat nämlich vor rund 8 Jahren eine Nachricht über LinkedIn bekommen. So nach dem Motto, ey, willst du nicht für unsere Nationalmannschaft spielen? Und er dachte eben, okay, das ist ein Fake, hat die Nachricht gelöscht. Ja, und dann kam nochmal via LinkedIn eine Nachricht 9 Monate später, gleicher Inhalt. Und da hat er sich dann gedacht, vielleicht ist das ja doch echt. Ja, und jetzt spielt er bei der WM mit. Geil, oder? Ich liebe solche Geschichten. Laura Potting hier, schönen Dienstag euch.

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3: Was ich auch immer schön finde an Festivals, ist die Mischung. Meistens war der Act, den ich gar nicht sehen wollte, der beste für mich an dem Tag. Geht einfach mal zu Künstlern hin, wo ihr vielleicht sagen würdet, oh, hätte ich mir jetzt so eigentlich gar nicht ein Ticket für gekauft. Aber genau dafür ist ein Festival da. 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
1: Mit Julian Lengersdorf. Guten Tag. In Mönchengladbach machen im Moment immer mehr Trickdiebstähle die Runde. Die Polizei warnt deshalb davor und rät zur Wachsamkeit. Oft kommt es vor, dass die Diebe eine Notlage vortäuschen oder sich als Handwerker oder Amtsperson ausgeben. Weitere Informationen hat Michael Hartke.
2: Im Moment sieht die Polizei häufiger Verdächtige vor Bankfilialen. Die beobachten Menschen beim Abholen von Bargeld am Geldautomaten. Wenn die Menschen die Bank dann verlassen, verwickeln die Trickbetrüger sie geschickt in Gespräche. Oft geht es darum, Geld zu wechseln oder nach dem Weg zu fragen. Ein anderer Trick täuscht vor, Bankbesucher hätten Geld verloren. Darüber kommen die Trickbetrüger auch an ihre Opfer ran. Während dieser vermeintlich freundlichen Gespräche stehlen die Täter Geld oder Schmuck. Unter anderem rät die Polizei daher, Abstand von Fremden zu halten und Wertgegenstände im Blick zu halten. Weitere Tipps findet ihr online auf radio91.de.
1: Ungünstige Ampelschaltungen behindern nach Ansicht von Die Linke und Die Partei den Busverkehr in Mönchengladbach. Die Politiker fordern deshalb Änderungen an mehreren Kreuzungen im Stadtgebiet. Nach Angaben der Fraktion werden Bushaltestellen häufig von wartenden Autos blockiert, weil diese sich vor roten Ampeln stauen. Die Busse könnten dadurch nicht direkt an die Haltestelle heranfahren und würden zusätzliche Zeit verlieren. Betroffen seien unter anderem die Haltestellen Kaiserfriedrichshalle, Künkelstraße, Burgmühle und Nordstraße. Die Stadt soll nun prüfen, ob längere Grünphasen den Busverkehr entlasten können. In Mönchengladbach sollen tausende neue Bäume gepflanzt werden. Dafür haben Schülerinnen und Schüler jetzt eine große Spendenaktion gestartet. 21 Schulen aus dem Stadtgebiet beteiligen sich an dem Projekt der Robin-Gut-Stiftung. Die Kinder und Jugendlichen schreiben derzeit mehr als 450 Unternehmen an und bitten um Baumspenden für Mönchengladbach. Ziel ist es, mindestens 10.000 neue Bäume zu finanzieren. Ein Unternehmen hat bereits 1.500 Bäume zugesagt. Höhepunkt der Aktion wird ein gemeinsamer Schulaktionstag am 6. Juli im Borussia-Park sein. Auch Privatpersonen können sich mit Spenden beteiligen. Mehr Nachrichten und auch weitere Informationen findet ihr auch online in unserem News-Ticker auf radio91.de.
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1: Das Sommerwetter kommt ganz langsam zurück. Heute haben wir so um die 23 Grad bei Wolken und Sonne. Und morgen ist es dann auch nochmal ganz ähnlich. Ab Donnerstag wird es dann wieder richtig heiß. Im Moment sind über 30 Grad angekündigt.
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3: Und das sind die Staus ab 7 Minuten Zeitverlust. Die A1 Dortmund-Münster zwischen dem Kamener Kreuz und Ascheberg 7 Kilometer Stau. Ihr braucht hier eine halbe Stunde länger. Die A4 Aachen-Köln zwischen dem Kreuz Köln-West und Köln-Eiffeltor 2 Kilometer Stau, 7 Minuten plus. Die A4 Köln-Aachen zwischen dem Kreuz Köln-Gremberg und Köln-Eiffeltor 6 Kilometer Stau. Hier müsst ihr 7 Minuten mehr einplanen. Die R46 Wuppertal-Düsseldorf zwischen Wuppertal-Oberbarmen und Wuppertal-Katernberg 6 Kilometer Stau, 33 Minuten plus. Und die A59 Bonn-Köln zwischen Spich und Flughafen Köln-Bonn 2 Kilometer Stau, 8 Minuten plus. Gute Fahrt!
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3: Hallo zusammen, das ist euer Dienstagmittag. Schön, dass ihr zuhört. Ich bin Laura Potting und ich darf euch heute ein Stück des Weges begleiten. Und ich habe jetzt für euch Glockenbach und Chris de Serendi mit Magic Moment. Das ist das Beste von heute.

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0: abnehmen, so einfach so, ohne groß Sport zu machen, ohne Heißhungerattacken. Das erhoffen sich ja ganz, ganz viele von der sogenannten Abnehmspritze. In ein paar Wochen gibt es sie ja sogar dann schon in Tablettenform. Viele Prominente nehmen sie schon, haben damit jede Menge Gewicht verloren, sagen sie, darunter Robbie Williams oder Olli Pocher. Und wir beschäftigen uns in dieser Woche auch mit diesem Thema. Es geht nicht darum, diese Abnehmspritze einfach so zu verteufeln oder aber auch einfach so zu verherrlichen, sondern zu gucken, bei wem kann sie denn wirken, bei wem nicht, wo gibt es denn auch Risiken und so weiter. Denn man muss schon sagen, die Spritze wirkt nicht bei jedem. Thorsten Ortmann hat so einen Fall.
1: Claudia hat so ziemlich jede Diät versucht. Geholfen hat am Ende nichts.
2: Also ich bin, seitdem ich klein bin, übergewichtig, habe mich immer wieder runtergehungert mit Extremdiäten, Crashdiäten, bin zu Ernährungskursen hin und ich habe nie etwas gefunden.
1: Daraufhin stößt die Sozialarbeiterin im Internet auf die sogenannte Abnehmspritze. Zusammen mit ihrer Hausärztin startet sie mit dem Medikament Wegovy, zunächst mit Erfolg.
2: Es waren tatsächlich 17 Kilo. Als ich dann aber auf der Höchstdosierungsstufe angekommen bin und die dann auch mehrere Monate genommen habe, wirkte es nicht mehr.
1: Sie nimmt darum Ozempic, anschließend auch noch Mounjaro, aber die Spritzen wollen bei ihr einfach nicht funktionieren. Warum ist unklar?
2: Ich habe letztendlich 4 Kilo unterm Strich abgenommen.
1: Dazu war das Ganze auch noch ein ziemlich teurer Spaß. Mehrere tausend Euro hat Claudia für ihre Spritzendiät ausgegeben und on top hatte sie auch noch Nebenwirkungen.
2: Wie Übelkeit, gerade so morgens nach dem Aufstehen, die ich verspürt habe, war auch nach den ersten 2 Monaten der Haarausfall verstärkt bei mir vorhanden. Klar, Haarverlust ist erschreckend. Ne? Gerade so beim Duschen, wenn die Büschel dann so in den Händen liegen, ist das keine Sache, die man gerne in Kauf nimmt.
1: Mit dem Thema Abnehmspritze hat Claudia darum jetzt abgeschlossen. Sie lässt sich jetzt in einem speziellen Adipositas-Zentrum operieren und den Magen verkleinern.
2: Natürlich habe ich sehr, sehr große Hoffnungen in diese OP, denn das ist so für mich der letzte Ausweg überhaupt. Und ich finde es sehr, sehr positiv, dass man da wirklich von Anfang bis zum Ende begleitet wird und dass es eine umfangreiche Betreuung gibt durch das Fachpersonal vor Ort.
0: Ja, und dieser Themenkomplex Abnehmspritze, der wird uns noch die ganze Woche beschäftigen. Am Donnerstag kommen dann 2 Experten zu mir ins Studio, ein Adipositas-Experte und eine Ernährungsberaterin. Und ihr könnt uns eure Fragen zum Thema Abnehmspritze schicken und am Donnerstag ab 10 beantworten die beiden hier eure Fragen. Geht dazu einfach auf unsere Homepage und schickt uns jetzt eure Fragen. Wir freuen uns drauf.
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1: Mit Malte Albrecht, guten Tag. Müssen Patienten in Zukunft zahlen, wenn sie den Rettungsdienst rufen? Darüber diskutieren die Kommunen seit Monaten mit den Krankenkassen. Die sagen nämlich, es gebe zu viele Fehleinsätze und das sei teuer. Sarah Heinz aus dem Newsteam, die Krankenkassen wollen deshalb nur noch die Hälfte der Kosten übernehmen.
2: Genau, und das könnte vor allem für die Kommunen teuer werden. Die sind rechtlich für den Rettungsdienst verantwortlich und hätten dann eine große Stange Geld zu zahlen. Nach eigenen Angaben geht es um Kosten in dreistelliger Millionenhöhe. Deswegen haben die Kommunen gewarnt, dass die Kosten teilweise auch über die Patienten wieder reingeholt werden müssten. Die Landesregierung will das verhindern. Gesundheitsminister Laumann ist für eine Lösung im Interesse der Patienten. Die Versicherten müssten sich auf eine funktionierende Notfallversorgung verlassen können, ohne draufzuzahlen. Teilweise wird befürchtet, dass dieser Eigenanteil auch davor abschrecken könnte, den Rettungsdienst überhaupt zu rufen, auch wenn es wirklich nötig wäre.
1: Trotzdem versucht die Landesregierung jetzt, die Kommunen dazu zu bewegen, dem Angebot der Krankenkassen zuzustimmen.
2: Ja, ursprünglich wollten die Krankenkassen gar nicht mehr für die Leerfahrten zahlen. Die summieren sich bei uns in NRW nämlich ganz schön. Im Schnitt ist bei uns jeder fünfte Rettungseinsatz eine Leerfahrt, also ein Einsatz, bei dem der Patient am Ende nicht ins Krankenhaus gebracht wird, zum Beispiel, weil ihm vor Ort geholfen werden kann. Mit der halben Kostenübernahme haben die Kassen sich also wieder ein bisschen auf die Kommunen zubewegt. Am Ende müsse laut Laumann aber jede Kommune selbst entscheiden, ob sie sich auf dieses Angebot einlässt.
1: Danke, Sarah, für die Infos. Und jetzt weitere Nachrichten im Überblick. In Berlin ist ein neues Abwehrzentrum gegen hybride Bedrohungen an den Start gegangen. Bundesinnenminister Dobrindt will Deutschland damit besser vor Cyberangriffen, gezielten Desinformationskampagnen und Sabotage schützen. Polizei, Nachrichtendienste und weitere Behörden sollen dort ihre Erkenntnisse zusammentragen, um im Ernstfall schneller reagieren zu können. Deutschland hat wieder rund 30 afghanische Straftäter in ihr Heimatland abgeschoben. Nach Infos der deutschen Presseagentur startete in der Nacht ein Charterflug vom Flughafen Leipzig-Halle nach Kabul. Grundlage dafür ist eine direkte Vereinbarung der Bundesregierung mit den in Afghanistan herrschenden Taliban. Fast jedes zweite Kind auf der Welt ist mindestens drei Folgen der Klimakrise ausgesetzt. So steht es im aktuellen Kinder-Klimakrisenbericht von UNICEF. Besonders häufig betroffen sind Kinder von Dürre, extremer Hitze und Hitzewellen. Auch in Deutschland erleben fast alle Kinder mindestens eine dieser Klimafolgen. Sie profitieren aber von einer guten Gesundheitsversorgung. Jetzt zeigt es offenbar doch Wirkung. Die Spritpreise gehen nach der Einigung zwischen den USA und dem Iran weiter runter. Sie kommen langsam wieder auf das Niveau von vor dem Krieg. Laut ADAC kostete Benzin gestern im bundesweiten Tagesdurchschnitt 1,86 Euro. Diese lag bei 1,81 Euro, der siebte Rückgang in Folge. Auch die ersten Zahlen von heute Morgen zeigen weiter nach unten. Hintergrund sind vor allem deutlich gefallene Ölpreise. Der ADAC kritisiert aber, dass die nur langsam bei den Autofahrern ankommen. Spätestens Ende des Monats drohen aber schon wieder höhere Preise, dann läuft der Tankrabatt der Bundesregierung aus. Und das waren die Nachrichten mit Malte Albrecht.
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3: Ihr müsst euch heute auf Regen einstellen. Im Tagesverlauf kann es auch mal gewittern. 27 Grad sind maximal drin. Morgen ähnlich. Viele Wolken, mal Regen. Auch hier bis 27 Grad.
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3: Und das sind die Staus ab 8 Minuten Zeitverlust. Die A3 Köln-Oberhausen. Zwischen Solingen und Mettmann 1 Kilometer Stau. Ihr braucht hier 9 Minuten länger. Die A3 Oberhausen-Arnheim zwischen Oberhausen-Holten und dem Kreuz Oberhausen. 2 Kilometer Stau, 8 Minuten plus. Die A44 Dortmund-Kassel zwischen Unna-Ost und dem Kreuz Werl. 5 Kilometer Stau, 21 Minuten Zeitverlust. Die A59 Bonn-Köln zwischen Spich und dem Flughafen Köln-Bonn. 4 Kilometer Stau, eine Viertelstunde kommt hier oben drauf. Und die A555 Bonn-Köln zwischen Köln-Godorf und dem Kreisverkehr Köln-Baiental. 2 Kilometer Stau, 10 Minuten plus. Kommt gut durch.
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3: Hallo zusammen, mein Name ist Laura Potting. Schön, dass ihr zuhört. Die Tourismusbehörde Visit Pennsylvania, die warnt gerade die WM-Fans auf ihrem Instagram-Kanal. Und zwar vor dem Fluch der Rocky-Statue. Dieser Fluch hat schon Ecuador getroffen. Vor dem WM-Spiel am Sonntag gegen die Elfenbeinküste haben die Fans von Ecuador nämlich besagte Rocky Balboa-Statue in Pennsylvania in so ein gelbes Trikot ihrer Mannschaft gehüllt. Ja, und der anschließende WM-Auftakt ging dann 0-1 verloren. Die Rocky-Statue ist bekannt dafür. Die scheint Sportvereinen immer wieder Unglück zu bringen. Es hat auch schon mehrere NFL-Teams getroffen. Ja, und da noch einige WM-Spiele dort stattfinden, sagt die Behörde eben, Hallo Fans, schön, dass ihr kommt, aber haltet euch bloß von der Statue fern.

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1: Mit Iden Bimmermann, guten Tag. Das Grundwasser in Mönchengladbach ist nach wie vor mit Nitrat belastet. Darauf weist der Verein VSR Gewässerschutz hin. Grundlage sind Brunnenwasseruntersuchungen aus den Jahren 2016 bis 2025. Die Auswertung zeigt, in vielen privaten Brunnen in Mönchengladbach wurden in den vergangenen Jahren zu hohe Nitratwerte gemessen. Das Leitungswasser ist davon aber nicht betroffen. Die Wasserversorger müssen die gesetzlichen Grenzwerte einhalten. Zuletzt ist die Zahl der Brunnen über dem Grenzwert zwar wieder auf knapp 15% gesunken, aus Sicht des Vereins besteht aber weiterhin Handlungsbedarf. Auch in diesem Jahr will der Verein wieder Wasserproben aus den Brunnen in Mönchengladbach nehmen. In Mönchengladbach machen im Moment immer mehr Trickdiebstähle die Runde. Die Polizei warnt deshalb davor und rät zur Wachsamkeit. Oft kommt es vor, dass die Diebe eine Notlage vortäuschen oder sich als Handwerker oder Amtsperson ausgeben. Weitere Informationen hat Michael Hartke.
2: Im Moment sieht die Polizei häufiger Verdächtige vor Bankfilialen. Die beobachten Menschen beim Abholen von Bargeld am Geldautomaten. Wenn die Menschen die Bank dann verlassen, verwickeln die Trickbetrüger sie geschickt in Gespräche. Oft geht es darum, Geld zu wechseln oder nach dem Weg zu fragen. Ein anderer Trick täuscht vor, Bankbesucher hätten Geld verloren. Darüber kommen die Trickbetrüger auch an ihre Opfer ran. Während dieser vermeintlich freundlichen Gespräche stehlen die Täter Geld oder Schmuck. Unter anderem rät die Polizei daher, Abstand von Fremden zu halten und Wertgegenstände im Blick zu halten. Weitere Tipps findet ihr online auf radio90.1.de.
1: Ungünstige Ampelschaltungen behindern nach Ansicht von der Linken und der Partei den Busverkehr in Mönchengladbach. Die Politiker fordern deshalb Änderungen an mehreren Kreuzungen im Stadtgebiet. Nach Angaben der Fraktionen werden Bushaltestellen häufig von wartenden Autos blockiert, weil diese sich vor roten Ampeln stauen. Die Busse könnten dadurch nicht direkt an die Haltestelle heranfahren und würden zusätzlich Zeit verlieren. Betroffen seien unter anderem die Haltestellen Kaiser-Friedrich-Halle, Künkelstraße, Burgmühle und Nordstraße. Die Stadt soll nun prüfen, ob längere Grünphasen den Busverkehr entlasten können. Und das waren die Nachrichten. 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
1: Sonne und Wolken im Wechsel an diesem Dienstag. Dabei bleibt es aber eher trocken und es wird wieder wärmer bei bis zu 26 Grad an der Spitze. Morgen sieht es dann ganz ähnlich aus mit einem Mix aus Sonne und Wolken, bevor es dann ab Donnerstag wieder richtig heiß werden soll.
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1: Auf den Autobahnen ist aktuell nicht so viel los rund um Mönchengladbach, aber im Stadtverkehr staut es sich auf der Waldnieler Straße zwischen Monschauer Straße und Aachener Straße. 5 Minütchen könnte es hier länger dauern und ihr werdet geblitzt, und zwar auf der Moosheide in Richtung Venn. Ich wünsche euch eine gute und sichere Fahrt.
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3: So um die Uhrzeit jetzt kann uns ja schon mal so ein Mittagstief so ganz, ganz fies erwischen, oder? Deswegen möge man jetzt das Radio einfach ein bisschen lauter stellen. Das sagt zumindest J-Lo. Und wenn J-Lo eine Ansage macht, dann sollte man das ernst nehmen. Die Frau hat nämlich krasse Muckis. Hier ist Let's Get Loud und ich bin Laura Potting. Hi!

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0: Elton John, Candle in the Wind, an eurem Dienstagmittag. Hallo zusammen. Also wir fassen das jetzt nochmal zusammen. Ja, Deutschland fegt Curaçao mit 7:1 vom Platz. Gucken wir auf die anderen Top-Teams mit WM-Erfahrung. Ich sag mal so, naja.
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0: Spanien hat sich gestern gegen Kap Verde blamiert. Brasilien hat gegen Marokko gepatzt. Die Niederländer haben gegen Japan nicht gewonnen. Und jetzt müssen wir uns dem Thema doch irgendwie mal wieder annehmen. Nico Hartmann aus dem WM-Studio ist da. Hallo.
2: Hi.
0: Nico, das Frühstück, was unsere Jungs bei der WM bekommen, das brauchen wir eigentlich auch, oder?
2: Ja, müssen sie uns unbedingt schicken.
0: Gucken wir mal auf die anderen Teams. Was ist denn los mit den WM-Favoriten bisher?
2: Ja, muss man ein wenig differenziert drüber sprechen. Es ist nicht ungewöhnlich, dass sich die Favoriten zu Beginn eines Turniers schwer tun. 2010 war das ähnlich. Damals spielten Italien, Portugal, Frankreich und England unentschieden. Am Ende waren dann doch viele Favoriten in den K.O.-Spielen mit dabei. Die großen europäischen Ligen haben hohe Belastungen. Da gibt es wenig Pausen, also körperliche und geistige Müdigkeit spielt eine Rolle. Mhm. Aber dann ist es auch der Kopf. Gerade bei den Spaniern haben wir gestern gesehen, die haben einfach Kap Verde schlichtweg unterschätzt. Man geht mit weniger Spannung ins Spiel, ist nicht so fokussiert. Das überträgt sich von einem auf den anderen Spieler. Das ist wie so eine Kettenreaktion und das ist im Spiel ganz schwer zu korrigieren.
0: Wo wir es gerade von Kap Verde haben. Ich muss ja sagen, ich mag bei einer WM auch die Underdogs besonders, weil die einfach so einen anderen Spirit nochmal reinbringen. Die sind nicht so abgeklärt. Aber auch bei denen ist ja eine Menge Druck auf dem Kessel. Ne? Nico, es hat bisher jetzt schon die erste Trainerentlassung gegeben tatsächlich während des Turniers. Das ist unglaublich.
2: Ja, das ist total kurios. Es geht um den tunesischen Nationaltrainer Sabri Lamouchi, der erst im Januar überhaupt in Tunesien angeheuert hatte, zugegebenermaßen wenig Erfolg hatte mit nur einem Sieg, aber dann nach einem Spiel, dem 1:5 gegen Schweden, so schnell die Reißleine zu ziehen, das ist dann schon sehr zweifelhaft. Und der Nachfolger ist schon da. Es ist der Franzose Hervé Renard, der zuletzt Saudi-Arabien trainierte. Also das klingt schon nach einem abgekarteten Spiel. Nur eine Trainerentlassung bei einer WM hat im Übrigen noch früher stattgefunden. 2018 hat Spaniens Manuel Lopetegui 2 Tage vor dem Auftakt entlassen und der sprach parallel mit Real Madrid über ein Engagement. Das kam dann nicht ganz so gut an.
0: Ich verstehe. Also eine ganze Menge los, auch bei dieser WM. Nicht so bei unserer Mannschaft. Die genießen heute ihren freien Tag, haben sie sich verdient. Am Samstag geht es dann weiter gegen die Elfenbeinküste. Dankeschön an Nico Hartmann aus unserem WM-Studio.
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1: Mit Malte Albrecht, guten Tag. Ab heute gehen Bund und Länder bei der Sicherheit neue Wege, um uns besser vor hybriden Angriffen zu schützen. Ein neues gemeinsames Zentrum in Berlin bringt Experten aus verschiedensten Behörden an einen Tisch. Thorsten Adolfs aus dem News-Team. Was genau ist dieses neue Zentrum und warum brauchen wir das?
2: Du kannst dir das wie eine große Schaltzentrale vorstellen, in der jetzt Beamte von Polizei, Nachrichtendiensten und vielen anderen Stellen Hand in Hand arbeiten. Bisher haben viele Sicherheitsbehörden oft für sich alleine gearbeitet, aber damit ist jetzt Schluss. Ziel ist es, dass wichtige Erkenntnisse sofort bei allen landen, die sie brauchen, um bei Cyberangriffen, Spionage oder Sabotage blitzschnell reagieren zu können. Es geht also vor allem um eine bessere Vernetzung, damit wir in Deutschland schlagkräftiger auf komplexe und hybride Bedrohungen reagieren können und nicht mehr so viel wertvolle Zeit durch Abstimmung. Probleme verlieren.
1: Gegen wen oder was genau müssen wir uns denn zur Wehr setzen?
2: Also das Repertoire der Gegner ist leider ziemlich groß. Wir sprechen hier von einem Mix aus Spionage, Sabotage, Cyberattacken und gezielter Desinformation, mit der versucht wird, unsere öffentliche Meinung zu beeinflussen, zum Beispiel vor Wahlen. Laut dem Bundesamt für Verfassungsschutz kommen diese Angriffe aus verschiedenen Richtungen. Die aktuell aktivste Gefahr geht dabei aber von Russland aus. Die Angreifer nutzen nicht nur eigene Spione, sondern auch kriminelle Gruppen, um zum Beispiel Lügen im Internet zu streuen. Damit wir in so einem Angriffsfall nicht mehr nur zuschauen, sondern aktiv gegensteuern können, plant das Innenministerium außerdem, die Befugnisse der Nachrichtendienste in Zukunft deutlich auszuweiten.
1: Dankeschön, Thorsten. Und jetzt unsere Kurzmeldungen. Die G7-Staaten wollen mit neuen Sanktionen den Druck auf Russland erhöhen. Das ist aus Diplomatenkreisen beim G7-Gipfel im französischen Evian durchgesickert. Demnach haben sich die Staats- und Regierungschefs auf weitere Maßnahmen gegen den russischen Öl- und Gassektor verständigt. Außerdem soll die Ukraine weiterhin bei der Luftverteidigung unterstützt werden. Vegetarische Ersatzprodukte dürfen in der EU erst einmal weiterhin Namen wie Veggie-Burger oder Sojaschnitzel tragen. Das Europaparlament hat einen entsprechenden Kompromiss bestätigt, wonach die Begriffe nicht auf der schwarzen Liste landen. Konkrete Fleischbezeichnungen wie Steak oder Bacon sind aber künftig auf Veggie-Produkten verboten. In Erkrath im Kreis Mettmann hat die Polizei einen bewaffneten Mann angeschossen und schwer verletzt. Der 59-Jährige war mit einem Messer in der Nähe von zwei Kitas umhergelaufen. Eine Zeugin alarmierte die Polizei. Als der Mann die Beamten mit dem Messer bedroht habe, sei ein Schuss gefallen, sagte eine Sprecherin. Lebensgefahr bestehe nicht. Kaputte Glasscheiben, Graffiti oder die defekte Bank am Bahnsteig. So etwas soll bei der Deutschen Bahn bald deutlich schneller beseitigt werden. Das Unternehmen setzt dafür künftig bundesweit 44 mobile Handwerkerteams ein. Rund 200 neue Mitarbeiterinnen und Mitarbeiter sollen sich gezielt um Schäden an den Bahnhöfen kümmern. Das Ganze ist Teil eines Programms für mehr Sauberkeit und Sicherheit. Das läuft schon seit Januar. Neben den Handwerkerteams gehören dazu unter anderem auch mehr Sicherheitskräfte an ausgewählten Bahnhöfen und umfangreichere Reinigungsaktionen. Und das waren die Nachrichten mit Malte Albrecht.
3: 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Das Wetter bei uns in Mönchengladbach, es kann aktuell ein bisschen tröpfeln. Später bleibt es dann trocken, aber auch meist dicht bewölkt. 22 Grad haben wir gerade am Alten Markt und am Schloss Reit. In der Nacht liegen die Temperaturen dann bei 15 Grad. Morgen kriegen wir ganz ähnliches Wetter. Ab Donnerstag wird es dann heiß mit 30 Grad oder sogar etwas mehr. 2:03 haben wir hier das Radio 90.1 mit dem schnellsten Verkehrsservice für Mönchengladbach. Auf der A57 von Köln nach Krefeld, da gibt es zwischen Kreuz-Meerbusch und Krefeld-Oppum 1 Kilometer Stau und ihr braucht mindestens 4 Minuten länger. Und es wird geblitzt aktuell auf der Brunnenstraße in beide Richtungen. Vielleicht habt ihr noch mehr Meldungen für uns, dann sagt gerne Bescheid. Einfach anrufen oder mir eine WhatsApp hier ins Studio schicken. Die Nummer ist Mönchengladbach 90.1 9012. Dankeschön und gute Fahrt.
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3: Ich bin Cosima Klaus, wünsche euch einen schönen Nachmittag mit uns.

0: Der Dienstagnachmittag in Mönchengladbach, ihr hört Radio 90.1. Da fährst du entspannt mit dem Fahrrad auf dem Fahrradweg und plötzlich musst du einen großen Bogen machen, über die Autospur ausweichen, weil da so ein Auto auf dem Fahrradweg steht und parkt. Ich glaube, solche Situationen kennt jeder, ist schon ziemlich nervig. Ein Meerbuscher Unternehmen hat jetzt ein System entwickelt, das Städten helfen soll, solche Parkverstöße schneller festzustellen. Polites Fly heißt das Ganze. Radio 90.1 Reporter Christopher Batschik, was können wir uns darunter vorstellen?
1: Es geht um Drohnen, mit denen aus der Luft der ruhende Verkehr beobachtet wird. Also die Drohnen fliegen bestimmte Strecken immer wieder ab und schauen von oben, wo Autos falsch parken, zum Beispiel auf dem Radweg oder im Halteverbot. Und sie können auch erfassen, ob ein Auto zu lange auf einem Parkplatz steht.
0: Okay, wie funktioniert das genau?
1: Das hat mir der Geschäftsführer Michael Schwers erklärt.
2: Wir fliegen in 80 Meter Höhe, wir fliegen dann eine vordefinierte Strecke ab und die Aufnahmen werden dann von unserer KI analysiert, zu sagen, wo stehen Fahrzeuge, wo sind Parkplätze, wo sind keine Parkplätze, wo ist ein absolutes Halteverbot, wo ist eine Parkraumbeschränkung auf einer Stunde, zwei Stunden oder drei Stunden, sodass das alles dann mit dem zweiten Flug verglichen werden kann, dass man sehr eindeutig sehen kann, ob sich das Fahrzeug bewegt hat.
1: Dadurch können auffällige Fahrzeuge erfasst werden und die Infos gehen dann an die Ordnungskräfte. Die schauen sich das vor Ort an und entscheiden, ob es ein Knöllchen gibt.
0: Die Kennzeichen erfasst die Drohne aber nicht direkt.
1: Das hat mit dem Datenschutz zu tun. Die Drohne filmt senkrecht von oben. Man erkennt also die Autos, aber eben keine Kennzeichen und auch keine Gesichter.
0: Das heißt, die Technik soll das Ordnungsamt nicht ersetzen, sondern unterstützen?
1: Genau, sie soll die Arbeit einfacher und schneller machen, gerade wenn es darum geht, zu prüfen, ob ein Auto irgendwo zu lange steht. Bisher müssen die Ordnungskräfte dafür mehrmals dieselbe Strecke ablaufen, zum Beispiel im Abstand von einer Stunde. Das kann in Zukunft dann die Drohne übernehmen. Die eigentliche Kontrolle und die Entscheidung über ein mögliches Knöllchen bleiben aber weiter beim Ordnungsamt.
0: Ein Unternehmen aus Meerbusch hat eine Drohnentechnik entwickelt, mit der Parkverstöße in Städten und Kommunen schneller erkannt werden könnten. Ich muss gestehen, ich finde diese Vorstellung irgendwie ziemlich strange.
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1: Mit Iden Bimmermann, guten Tag. Mönchengladbach will den Wohnungsbau beschleunigen. Die Stadt plant, den sogenannten Bauturbo der Bundesregierung zu nutzen, damit bestimmte Bauprojekte schneller umgesetzt werden können. Darüber wird in dieser Woche in den Bezirksvertretungen der Stadt beraten. Jan Sommer kennt die Einzelheiten.
2: Künftig könnten neue Wohnungen unter bestimmten Voraussetzungen deutlich schneller genehmigt werden als bisher. Das betrifft zum Beispiel freie Grundstücke in bestehenden Wohngebieten, zusätzliche Etagen auf bereits vorhandenen Gebäuden oder den Umbau leerstehender Immobilien zu Wohnraum. Bei kleineren Projekten mit bis zu 40 Wohnungen soll die Stadtverwaltung künftig eigenständig entscheiden können. Die Stadt erhofft sich vom Bauturbo schnellere Verfahren und mehr Wohnraum. Umwelt, Natur und Nachbarschutz sollen nach Angaben der Verwaltung trotzdem weiterhin berücksichtigt werden. Über diese Pläne beraten die politischen Gremien in den kommenden Wochen.
1: Das Grundwasser in Mönchengladbach ist nach wie vor mit Nitrat belastet. Darauf weist der Verein VSR Gewässerschutz hin. Grundlage sind Brunnenwasseruntersuchungen aus den Jahren 2016 bis 2025. Die Auswertung zeigt, in vielen privaten Brunnen in Mönchengladbach wurden in den vergangenen Jahren zu hohe Nitratwerte gemessen. Das Leitungswasser ist davon aber nicht betroffen. Die Wasserversorger müssen die gesetzlichen Grenzwerte einhalten. Zuletzt ist die Zahl der Brunnen über dem Grenzwert zwar wieder auf knapp 15% gesunken, aus Sicht des Vereins besteht aber weiterhin Handlungsbedarf. Auch in diesem Jahr will der Verein wieder Wasserproben aus den Brunnen in Mönchengladbach nehmen. Mönchengladbach könnte bald seine erste Hochzeitswiese bekommen. Darüber berät heute die Bezirksvertretung West. Die endgültige Entscheidung liegt dann beim Ausschuss für Umwelt und Mobilität nächste Woche. Geplant ist eine rund 4.500 Quadratmeter große Fläche östlich von Pehl. Hier sollen Brautpaare künftig einen Obstbaum pflanzen können, als Symbol für Kraft und Beständigkeit in ihrer Ehe. Platz wäre für 20 bis 30 Bäume. Die Stadt verspricht sich davon gleichzeitig einen Beitrag zum Natur- und Artenschutz, weil die Fläche an den renaturierten Knippertsbach grenzt. Sollte das Angebot gut angenommen werden, könnten später weitere Hochzeitswiesen im Stadtgebiet folgen. Und das waren die Nachrichten. 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
3: Radio 90.1, das Wetter in Mönchengladbach. Ein paar Auflockerungen gibt es. Ansonsten sind heute Nachmittag viele Wolken unterwegs. 23 Grad haben wir jetzt gerade am Geroweiher und am Volksgarten. In der kommenden Nacht kühlt es sich bis auf 15 Grad ab. Morgen kriegen wir ganz ähnliches Wetter. Ab Donnerstag wird es dann heiß mit 30 Grad, vielleicht sogar ein bisschen mehr. 3:30 ist es. 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Auf der A57 von Köln nach Krefeld, da gibt es zwischen Kreuz Meerbusch und Krefeld ob um 1 Kilometer Stau. Ihr braucht hier mindestens 4 Minuten länger. Und es wird aktuell geblitzt auf der Brunnenstraße und zwar in beide Richtungen. Gute Fahrt.
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3: Ich begleite euch durch diesen Dienstagnachmittag. Mein Name ist Cosima Klaus.

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0: Gleich haben wir Viertel vor drei hier bei Radio 90.1 am Nachmittag. Unsere Reihe Die schönsten Parks in Mönchengladbach, die führt uns heute nach Reit. Genauer gesagt geht's rund um das Schloss Reit. Und ich finde, Jan Sommer hier bei uns aus der Radio 90.1 Redaktion, das ist schon so ein Park mit einem ganz besonderen Charakter.
1: Absolut. Viele Parks in Mönchengladbach sind ja eher klassische Grünanlagen oder Stadtparks. Der Schlosspark rund um das Schloss Reit hat dagegen sofort dieses historische Flair. Man geht da nicht einfach nur spazieren, man hat direkt das Gefühl, ein bisschen in die Vergangenheit einzutauchen.
0: Ja, das ist natürlich für Social Media für viele auch ganz interessant. Ne? Viele schöne Fotos kann man machen, die Wassergräben, die alten Mauern. Dann gibt es ganz besondere Sichtachsen auf das Schloss. All das wirkt fast so wie aus so einem Kleinmärchenfilm.
1: Ja, und trotzdem ist der Park total entspannt und alltagstauglich. Viele kommen zum Joggen, zum Spazierengehen, für eine Runde mit dem Hund oder einfach für eine kleine Pause im Grünen. Hier wirkt alles etwas ruhiger und ursprünglicher als in vielen anderen Parks.
0: Was ich auch besonders schön finde, je nach Jahreszeit ändert sich dieser Park ja komplett. Ne? Im Frühling, da blüht alles rund um die Wege, im Sommer, da spiegeln sich die Bäume, dann im Wassergraben und im Herbst sieht das Schloss mit den bunten Blättern drumherum einfach spektakulär aus.
1: Das ist auch wieder für alle interessant, die gerne fotografieren. Gerade morgens oder gegen Abend hat man da richtig schönes Licht. Kein Wunder also, dass wir bei unserer Social-Media-Serie über die schönsten Parks bei den Fotos wirklich die Qual der Wahl hatten.
0: Ja, und man darf natürlich nicht vergessen, Schloss Reit ist ja auch kulturell so ein echter Anziehungspunkt. Das heißt, der Park verbindet Natur, Geschichte und Veranstaltungen am und im Schloss. Das hat, glaube ich, in Mönchengladbach kaum anderer Park in dieser Kombination. Also schaut euch gerne mal bei Insta und Facebook um und unsere Fotos an und kommentiert, was euch am Park und rund um Schloss Reit besonders gut gefällt.

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1: Mit Nico Hartmann. Bei der Fußball-WM steigen am Abend und in der Nacht mit Frankreich und Argentinien die beiden Finalisten der letztjährigen Weltmeisterschaft ins Turnier ein. Vize-Weltmeister Frankreich trifft ab 21 Uhr auf den Senegal. Titelverteidiger Argentinien spielt ab 3 Uhr unserer Zeit gegen Algerien. Zuvor duellieren sich Erling Haalands Norweger mit dem Irak. Um 6 Uhr morgen früh startet Österreich mit Teamchef Ralf Rangnick und zahlreichen Bundesliga-Profis ins Turnier. Erster Gegner ist dann Jordanien in San Francisco.
0: 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Es ist 15 Uhr. 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
2: Mit Malte Albrecht. Guten Tag. Die Spritpreise sinken weiter. Seit 7 Tagen gehen die Kosten für Diesel und Super E10 zurück und nähern sich langsam wieder dem Niveau von vor dem Iran-Krieg an. Grund für den Rückgang sind laut ADAC die sinkenden Rohölpreise, weil sich die Lage im Nahen Osten entspannt. Ein Problem bleibt aber, der aktuelle Tankrabatt der Regierung läuft Ende des Monats aus. Ab Juli könnte es deshalb mit den Preisen wieder nach oben gehen. Thorsten Adolfs aus den Nachrichten. Auch die Teambank hat sich mit dem Thema beschäftigt. Die steigenden Spritpreise spüren wir im Alltag schon ziemlich stark, oder?
3: Also das ist schon heftig. Fast jeder zweite Haushalt fühlt sich laut der YouGov-Umfrage von den Kosten beim Tanken massiv belastet. Viele ziehen deshalb die Reißleine und lassen das Auto öfter mal in der Garage stehen, besonders in der Altersgruppe der unter 30-Jährigen. Weil das Geld nach Abzug von Miete und Strom bei vielen knapper wird, versuchen mittlerweile 4 von 10 Leuten, ihre Ausgaben überall einzuschränken. Und gerade beim Thema Auto und Kraftstoff sind viele bereit, den Gürtel enger zu schnallen. So können sie im Schnitt pro Monat nach eigenen Angaben etwa 100 Euro einsparen.
2: Was sagen denn die Befragten, was könnte getan werden, um uns finanziell wieder zu entlasten?
3: Ja, da gibt es eine klare Meinung, was die Politik tun könnte. Knapp die Hälfte aller Menschen hofft auf eine Senkung der Mehrwertsteuer, weil sie sich davon die größte Erleichterung versprechen. Und ein Drittel würde sich über eine direkte Spritpreisbremse freuen, damit der tägliche Weg zur Arbeit oder zum Einkauf nicht zum Luxusgut wird. Laut der Teambank sehen viele im Spritpreis das wichtigste Zeichen für ihre persönliche Teuerungsrate. Und genau da muss aus Sicht vieler Bürgerinnen und Bürger jetzt gehandelt werden, damit die finanzielle Belastung nicht noch weiter steigt.
2: Dankeschön, Thorsten, für die Infos. Und jetzt mehr Meldungen, kurz und kompakt. Das umstrittene Zollabkommen der EU mit den USA hat die letzte parlamentarische Hürde genommen. Das Europaparlament stimmte dafür, europäische Zölle auf US-Industriewaren wie Autos und Maschinen abzuschaffen. Im Gegenzug hatten die USA zugesagt, auf die meisten EU-Produkte maximal einen Zoll von 15% zu erheben. Der Fachkräftemangel in Deutschland hat sich deutlich abgeschwächt. Nach Angaben der staatlichen Förderbank KfW melden aktuell nur noch 21% der Unternehmen Personalengpässe. Vor 4 Jahren waren es fast 50%. Die KfW betont aber, Hauptgrund für den Rückgang sei die anhaltende Wirtschaftsschwäche, nicht ein größeres Angebot an Fachkräften. In Schweden ist ein 61-jähriger Mann zu 4 Jahren und 5 Monaten Gefängnis verurteilt worden. Er hatte seine Frau über Jahre zu bezahlten Sex mit mindestens 120 Männern gezwungen und verdiente damit rund 46.000 Euro. Gute Nachrichten für alle, die im Sommer ans Meer oder an den See wollen. Die Wasserqualität in Europas Badegewässern ist fast überall top. Das zeigt eine neue Analyse der Europäischen Umweltagentur EEA. Demnach haben 85% der Seen, Flüsse und Meere eine ausgezeichnete Wasserqualität. Besonders gut baden lässt es sich laut Bericht in Zypern und Griechenland. Aber auch Deutschlands Badestellen kommen sehr gut weg. Mehr als 90% haben die Bestnote bekommen. In Deutschland wird insgesamt nur von 3 Badestellen abgeraten. 2 davon sind in Baden-Württemberg. Die dritte in Bayern. Und das waren die Nachrichten mit Malte Albrecht.
4: 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Wir gucken auf das Wetter hier in Mönchengladbach. Da ist es heute Nachmittag zwar richtig warm, kann man sagen, aber ziemlich grau am Himmel auch. 23 Grad am Münster und am Stadttheater. Auflockerungen gibt es nur selten. In der Nacht kühlt es sich dann ab. Es geht runter bis auf 15 Grad. Morgen am Mittwoch kriegen wir ganz ähnliches Wetter und ab Donnerstag wird es dann ordentlich warm. 30 Grad und mehr sind möglich. 3:03 ist es. 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Auf der A46 von Düsseldorf nach Heinsberg gibt es zwischen Neuss-Hafen und Neuss-Reuschenberg 1 Kilometer stockenden Verkehr und ihr braucht mindestens 2 Minuten länger. Auf der A57 von Köln nach Krefeld zwischen Beaufort und Krefeld-Oppum haben wir 4 Kilometer Stau. Da kommen etwa 10 Minuten dazu. Und es wird noch geblitzt auf der Brunnenstraße in beide Richtungen. Wenn ihr noch Meldungen für uns habt, gerne immer rein damit. Entweder telefonisch oder per WhatsApp. Die Nummer ist Mönchengladbach 901 9012. Dankeschön und gute Fahrt.
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4: Ich bin Cosima Klaus. Schön, dass ihr dabei seid.

0: Alex Rowan hier bei Radio 90.1 im besten Mix am Nachmittag. Die USA haben auch einen ziemlich perfekten Start in die WM hingelegt mit einem 4:1-Sieg. Ausschlaggebend für das Endergebnis war vor allen Dingen der erste Doppelpack dieser WM, verwandelt von Folarin Balogun. Und der hätte um einen Hauch überhaupt nicht in der Nationalmannschaft der USA mitgespielt. Beziehungsweise wäre um ein Haar nicht mehr US-amerikanischer Staatsbürger. Sehr mysteriös. Kollege Stefan Rejek, der dröselt das Ganze mal für uns auf.
1: Freunde, ich habe keine Kosten und vor allem keine Mühen gescheut. Ich habe bei flackerndem Kerzenlicht die Archive all unserer Ahnen durchforstet und den Stammbaum des Folarin Balogun jetzt genauestens rekonstruieren können. Spaß, ich habe gegoogelt, aber auf seriösen Seiten und auch trotzdem mit so ein bisschen Kerzenlicht. Folarin Baloguns Eltern, die kommen gebürtig aus Nigeria, haben aber in England gelebt, soweit so gut. Und woher kommt jetzt auf einmal die USA? Also wie haben die sich da jetzt wieder reingemogelt? Tja, reisen wir mal knapp 25 Jahre in die Vergangenheit, und zwar zu dem Punkt, als Balogun noch gar nicht auf der Welt war. Also noch nicht so ganz, nämlich als seine Mutter mit ihm schwanger war. Die war 2001 in den USA auf Familienbesuch, und als sie wieder nach England zurückfliegen wollte, meinte dann die Fluggesellschaft so: Nee, sorry, geht leider nicht, sie sind einfach zu schwanger. Ja, klingt verrückt, aber aufgrund ihres enormen Babybauchs sahen die Verantwortlichen ein gesundheitliches Risiko für sie und sie durfte eben nicht fliegen. Ende vom Lied: Folarin wurde im New Yorker Stadtteil Brooklyn geboren und war so automatisch US-Bürger. Es ging dann zwar als Baby wieder zurück nach England, wo er dann auch bei Arsenal London zum Profi ausgebildet wurde und sogar in der englischen U21-Nationalmannschaft spielte. Seit 2023 ist er aber eben US-amerikanischer Nationalspieler. Ja, und das auch mit großem Erfolg. Er schoss jetzt die Amis direkt beim ersten Gruppenspiel mit dem ersten Doppelpack in dieser WM überhaupt zum 4:1-Sieg. Ich sag mal so, der wichtigste Assist kam da wohl von der Airline vor knapp 25 Jahren.

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1: Mit Iden Bimmermann, guten Tag. Mönchengladbach will den Wohnungsbau beschleunigen. Die Stadt plant, den sogenannten Bauturbo der Bundesregierung zu nutzen, damit bestimmte Bauprojekte schneller umgesetzt werden können. Darüber wird in dieser Woche in den Bezirksvertretungen der Stadt beraten. Jan Sommer kennt die Einzelheiten.
2: Künftig könnten neue Wohnungen unter bestimmten Voraussetzungen deutlich schneller genehmigt werden als bisher. Das betrifft zum Beispiel freie Grundstücke in bestehenden Wohngebieten, zusätzliche Etagen auf bereits vorhandenen Gebäuden oder den Umbau leerstehender Immobilien zu Wohnraum. Bei kleineren Projekten mit bis zu 40 Wohnungen soll die Stadtverwaltung künftig eigenständig entscheiden können. Die Stadt erhofft sich vom Bauturbo schnellere Verfahren und mehr Wohnraum. Umwelt, Natur und Nachbarschutz soll nach Angaben der Verwaltung trotzdem weiterhin berücksichtigt werden. Über diese Pläne beraten die politischen Gremien in den kommenden Wochen.
1: Das Grundwasser in Mönchengladbach ist nach wie vor mit Nitrat belastet. Darauf weist der Verein VSR Gewässerschutz hin. Grundlage sind Brunnenwasseruntersuchungen aus den Jahren 2016 bis 2025. Die Auswertung zeigt, in vielen privaten Brunnen in Mönchengladbach wurden in den vergangenen Jahren zu hohe Nitratwerte gemessen. Das Leitungswasser ist davon aber nicht betroffen. Die Wasserversorger müssen die gesetzlichen Grenzwerte einhalten. Zuletzt ist die Zahl der Brunnen über dem Grenzwert zwar wieder auf knapp 15% gesunken, aus Sicht des Vereins besteht aber weiterhin Handlungsbedarf. Auch in diesem Jahr will der Verein wieder Wasserproben aus den Brunnen in Mönchengladbach nehmen. Belastet war auch das Wasser in einem leerstehenden Haus an der Prinzenstraße. Ein Mönchengladbacher hat in der Nacht die Polizei gerufen, weil seltsam riechendes Wasser aus dem Haus kam. Er vermutete einen Rohrbruch. Stattdessen haben die Einsatzkräfte rund 1000 Cannabispflanzen in dem Gebäude gefunden. Laut Polizei war in dem Haus eine ganze Plantage aufgebaut mit Lüftungsanlage, Bewässerung und Stromversorgung. Um den Strom in dem Gebäude abzustellen, musste die NEW auch die umliegenden Häuser an der Prinzenstraße kurz vom Netz nehmen. Die Polizei ermittelt jetzt, wer hinter der Plantage steckt. Den Verantwortlichen droht ein Strafverfahren wegen unerlaubten Cannabisanbaus. Und das waren die Nachrichten. 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
3: 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Das Wetter heute Nachmittag in Mönchengladbach. Es gibt ein paar Wolkenlücken, ansonsten sind aber ziemlich viele Wolken unterwegs. Bei warmen 23 Grad im Moment am Puttengarten und am Schmölderpark. In der kommenden Nacht geht es dann wieder runter mit den Temperaturen auf 15 Grad. Morgen dann nochmal ähnliches Wetter und ab Donnerstag kommen wir ordentlich ins Schwitzen bei 30 Grad oder ein bisschen mehr. 3 Minuten nach 3:30 haben wir jetzt. 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Auf der A46 von Düsseldorf nach Heinsberg gibt es zwischen Neuss-Norf und Neuss-Reuschenberg 2 Kilometer stockenden Verkehr. Ihr braucht hier mindestens 3 Minuten länger. Und auf der A57 von Köln nach Nimwegen zwischen Bovard und Krefeld-Gartenstadt 6 Kilometer Stop and Go. Hier verliert ihr 12 Minuten Zeit. Geblitzt wird nach wie vor auf der Brunnenstraße in beide Richtungen. Ich wünsche euch gute Fahrt.
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3: An diesem Dienstagnachmittag mit mir, ich bin Cosima Klaus. Hallo.

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0: der Dienstagnachmittag. Ihr hört Radio 91 mit Cosima Klaus. Es dauert ja nicht mehr lange bis zu unserem Rainbow Festival und ich sag euch, das wird eine unglaubliche Party. 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
1: Mit Malte Albrecht, guten Tag. Künstliche Intelligenz gehört für viele Menschen längst zum Alltag, ob privat oder im Beruf. KI wird immer häufiger genutzt. Jetzt soll sie auch Lehrkräfte und Schulleitungen in NRW unterstützen und vor allem entlasten. Das Schulministerium hat dafür mehrere neue KI-Assistenten freigeschaltet. Sie sollen zum Beispiel beim Schreiben von Elternbriefen oder Fragen zum Schulrecht helfen. Die Lehrergewerkschaft VBE findet die Pläne grundsätzlich gut. Sie mahnt aber, dass die Entlastungen am Ende auch wirklich im Schulalltag ankommen müsse. Aus dem Landtagsstudio berichtet Rossi Nasjandi.
2: Mit den neuen KI-Assistenten will das Land den Verwaltungsaufwand an Schulen verringern. Die KI soll zum Beispiel bei der Vorbereitung von Elternabenden, bei mehrsprachigen Elternbriefen und bei schulrechtlichen Fragen helfen. Auch Medienkonzepte und Unterrichtsmaterialien können mit Hilfe der KI überprüft und entwickelt werden. Schulministerin Feller betont, dass die Systeme speziell für den Schulgebrauch entwickelt wurden und auf die geltenden Vorschriften im Land zurückgreifen.
3: Diese KI-Assistenten, die wir jetzt den Schulen zur Verfügung stellen, haben wir selber kreiert im Ministerium. Das heißt, sie nehmen Bezug auf Rechtsformen, auf Grundlagen, gerade auch NRW-spezifisch. Das macht sie auch besonders reizvoll, finde ich.
2: Nach Angaben des Ministeriums laufen die Anwendungen in einer geschützten Infrastruktur der Länder. Der Verband Bildung und Erziehung begrüßt die digitalen Hilfen, warnt aber davor, KI als Lösung für den Personalmangel zu sehen. Digitale Werkzeuge könnten zwar entlasten, Fachkräfte könnten sie aber nicht ersetzen.
1: Und jetzt weitere Meldungen in der Zusammenfassung. In 2 Wochen läuft der Tankrabatt der Bundesregierung aus und die Monopolkommission zieht schon eine erste Bilanz. Demnach kam die Steuersenkung nicht komplett bei den Autofahrern an. Von den knapp 17 Cent pro Liter seien zwischen 15 und 16 Cent weitergegeben worden. Damit seien bis zu 200 Millionen Euro nicht bei den Verbrauchern angekommen. US-Präsident Trump will die derzeit ausgesetzten Sanktionen gegen russische Ölexporte bald wieder in Kraft setzen. Das hat er beim G7-Gipfel in Frankreich angekündigt. Er wies darauf hin, dass durch die Einigung mit dem Iran jetzt das Öl wieder fließe, das aus der Golfregion über die Straße von Hormus auf den Weltmarkt komme. Die AfD baut ihren Vorsprung in der Wählergunst weiter aus. In einer aktuellen YouGov-Umfrage kommt die Partei auf 29%. Sie liegt damit 9 Punkte vor der Union, die auf 20% fällt. Die Grünen erreichen 14, SPD und Linke jeweils 12%. Die FDP kommt auf 5%, während das BSW mit 4% weiter unter der 5%-Hürde bleibt. Einige von uns kennen es wahrscheinlich. Man steht in der Eisdiele oder am Kiosk und will mal eben mit Karte zahlen. Dann heißt es aber immer noch oft nur Bargeld. Und das nervt immer mehr Menschen. Das zeigt eine neue Umfrage des Digitalverbands Bitkom. Demnach sind inzwischen 84% der Befragten dafür, dass alle Geschäfte gesetzlich dazu verpflichtet sein sollten, digitales Bezahlen anzubieten. Vor einem Jahr waren erst 70% der Meinung. Laut Bitkom bezahlen bei uns inzwischen immer weniger Menschen mit Scheinen und Münzen, sondern lieber mit Karte oder Smartphone. Das gilt übrigens für alle Altersklassen. Und das waren die Nachrichten mit Malte Albrecht.
4: 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Wir gucken auf das Wetter in Mönchengladbach. Da gibt es heute Nachmittag einen Mix aus Sonnenschein und Wolken. Mal mehr, mal weniger. Und 25 Grad haben wir gerade an der Feuerwache in Bettrath und am Borussia Park. In der kommenden Nacht geht es erstmal wieder runter mit den Temperaturen auf etwa 15 Grad. Morgen am Mittwoch sieht das Wetter ganz ähnlich aus wie heute. Und ab Donnerstag wird es dann ordentlich heiß mit 30 Grad oder mehr. Es ist 3:03. Wir schauen noch, was los ist auf den Straßen. Auf der A46 von Düsseldorf nach Heinsberg gibt es zwischen Neuss-Hafen und Neuss-Reuschenberg 1 Kilometer stockenden Verkehr. Ihr braucht ihr etwa 3 Minuten länger. Dann die A52 von Düsseldorf nach Roermond zwischen Kreuz Neersen und dem Kreuz Mönchengladbach 2 Kilometer stocken plus 4 Minuten. Und auf der A57 von Köln nach Krefeld stockt es oder staut es sich zwischen Bovert und Krefeld-Oppum auf 6 Kilometer Länge. Da verliert ihr eine Viertelstunde. Ich wünsche euch allen eine gute Fahrt.
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4: Ich begleite euch durch diesen Dienstag. Mein Name ist Cosima Klaus. Hallo. Baby.

0: Ihr hört Radio 90.1 am Nachmittag mit Cosima Klaus. Und das hier, das könnte die Verkehrsüberwachung auch bei uns in Mönchengladbach vielleicht irgendwann auf ein neues Level bringen. Denn ein Unternehmen aus Meerbusch hat eine Technik entwickelt, mit der Falschfahrer per Drohne aus der Luft erkannt werden können. Funktioniert folgendermaßen. Die Drohne fliegt also mehrfach eine Strecke ab, macht Aufnahmen. Die werden dann mit Hilfe von KI ausgewertet. Und auffällige Autos werden dann ans Ordnungsamt gemeldet. Soweit die Theorie. Kollege Christopher Bartschik, wird das Ganze auch schon in der Praxis eingesetzt? Ich finde, das klingt irgendwie ziemlich abgefahren.
1: Nee, noch nicht. Das ganze Produkt ist auch noch gar nicht so lange fertig. Erst im März wurde es auf einer Messe für Verkehrstechnik vorgestellt. Michael Schwers, der Geschäftsführer, sagt aber:
2: Wir sind bereit.
1: Und deshalb ist sein Unternehmen, das übrigens weltweit arbeitet, auch schon auf erste Städte zugegangen. Das Ganze soll dann erstmal in Pilotprojekten getestet werden.
0: Okay, ist denn rechtlich schon alles geklärt? Das ist ja bei Drohnen immer so ein bisschen komplizierter.
1: Ja, das Unternehmen hat nach eigenen Angaben die nötige Genehmigung für NRW bekommen. Heißt, die Drohne darf hier grundsätzlich eingesetzt werden. Aber natürlich nicht von jedem. Im ersten Schritt ist geplant, dass ein Mitarbeiter des Unternehmens mit der Drohne vorbeikommt. Also die jeweilige Stadt kauft das Gerät nicht direkt, sondern leiht es erstmal für den Einsatz. Ganz wichtig dabei auch:
2: Wir fliegen nur auf Sichtweite. Das heißt, der Pilot, der Drohnenpilot, der die Drohne steuert oder kontrolliert, ob der Flug auch in Ordnung ist, der sieht die Drohne jederzeit.
1: Wenn die Drohne weiter wegfliegen soll und der Pilot sie also nicht mehr direkt sehen kann, dann braucht es nochmal eine extra Erlaubnis, und die zu bekommen ist deutlich aufwendiger.
0: Okay, was könnte mit der Technik in Zukunft denn noch möglich sein?
1: Laut dem Unternehmen könnte das System grundsätzlich in jeder Stadt eingesetzt werden. Die Städte könnten die Drohnen dann irgendwann kaufen oder leasen. Und langfristig könnte das sogar noch automatischer laufen. Dann startet die Drohne zum Beispiel selbstständig von der Station, fliegt ihre Strecke ab und die Daten gehen dann direkt ans Ordnungsamt.
0: Ach, krass, ich finde, das klingt schon schwer nach Science Fiction. So weit ist es noch nicht. Was würde die Technik die Städte denn überhaupt kosten?
1: Konkrete Zahlen wollte Geschäftsführer Michael Schwers mir nicht nennen. Er sagt aber, allzu teuer sei das Ganze nicht. Und in einem ersten Schritt könnte das Ganze dann zum Beispiel erstmal nach geflogenen Kilometern abgerechnet werden, hat mir Schwers gesagt.
0: Also da sind wir mal gespannt, wann und wo sie dann das erste Mal zum Einsatz kommt, diese Drohne. Ein Meerbuscher Unternehmen hat eine Drohnentechnik entwickelt, um Falschparker schneller zu erfassen. Vielleicht kommt das ja tatsächlich auch irgendwann hier bei uns zum Einsatz.

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1: Mit Iden Bimmermann, guten Tag. Mönchengladbach will den Wohnungsbau beschleunigen. Die Stadt plant, den sogenannten Bauturbo der Bundesregierung zu nutzen, damit bestimmte Bauprojekte schneller umgesetzt werden können. Darüber wird in dieser Woche in den Bezirksvertretungen der Stadt beraten. Jan Sommer kennt die Einzelheiten.
2: Künftig könnten neue Wohnungen unter bestimmten Voraussetzungen deutlich schneller genehmigt werden als bisher. Das betrifft zum Beispiel freie Grundstücke in bestehenden Wohngebieten, zusätzliche Etagen auf bereits vorhandenen Gebäuden oder den Umbau leerstehender Immobilien zu Wohnraum. Bei kleineren Projekten mit bis zu 40 Wohnungen soll die Stadtverwaltung künftig eigenständig entscheiden können. Die Stadt erhofft sich vom Bauturbo schnellere Verfahren und mehr Wohnraum. Umwelt, Natur und Nachbarschutz soll nach Angaben der Verwaltung trotzdem weiterhin berücksichtigt werden. Über diese Pläne beraten die politischen Gremien in den kommenden Wochen.
1: Das Grundwasser in Mönchengladbach ist nach wie vor mit Nitrat belastet. Darauf weist der Verein VSR Gewässerschutz hin. Grundlage sind Brunnenwasseruntersuchungen aus den Jahren 2016 bis 2025. Die Auswertung zeigt, in vielen privaten Brunnen in Mönchengladbach wurden in den vergangenen Jahren zu hohe Nitratwerte gemessen. Das Leitungswasser ist davon aber nicht betroffen. Die Wasserversorger müssen die gesetzlichen Grenzwerte einhalten. Zuletzt ist die Zahl der Brunnen über dem Grenzwert zwar wieder auf knapp 15% gesunken, aus Sicht des Vereins besteht aber weiterhin Handlungsbedarf. Auch in diesem Jahr will der Verein wieder Wasserproben aus den Brunnen in Mönchengladbach nehmen. Mönchengladbach könnte bald seine erste Hochzeitswiese bekommen. Darüber berät heute die Bezirksvertretung West. Die endgültige Entscheidung liegt dann beim Ausschuss für Umwelt und Mobilität nächste Woche. Geplant ist eine rund 4500 Quadratmeter große Fläche östlich von Pehl. Hier sollen Brautpaare künftig einen Obstbaum pflanzen können, als Symbol für Kraft und Beständigkeit in ihrer Ehe. Platz wäre für 20 bis 30 Bäume. Die Stadt verspricht sich davon gleichzeitig einen Beitrag zum Natur- und Artenschutz, weil die Fläche an den renaturierten Knippertsbach grenzt. Sollte das Angebot gut angenommen werden, könnten später weitere Hochzeitswiesen im Stadtgebiet folgen. Und das waren die Nachrichten. 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
3: Radio 90.1, das Wetter in Mönchengladbach. Heute Vormittag war es ja noch relativ trübe, jetzt wird es immer freundlicher. Aktuell haben wir 25 Grad am Wasserturm in Windberg und am Harter Wald. Kommende Nacht geht es runter mit den Temperaturen bis auf 15 Grad. Morgen dann ähnliches Wetter wie heute, bevor es dann ab Donnerstag ordentlich warm wird oder eher heiß mit 30 Grad oder sogar ein bisschen mehr. Gleich haben wir 3 Minuten nach 5:30. 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Auf der A46 von Düsseldorf nach Heinsberg gibt es zwischen Neushafen und Neuss-Holzheim 2 Kilometer stockenden Verkehr und ihr braucht dort mindestens 4 Minuten länger. Auf der A52 von Düsseldorf nach Roermond zwischen Kreuz Neersen und dem Kreuz Mönchengladbach gibt es 3 Kilometer stockenden Verkehr. Das bedeutet plus 5 Minuten. Und dann noch die A57 von Köln nach Nimwegen zwischen Bovert und Mörskapellen 7 Kilometer Stau und hier braucht ihr eine Viertelstunde länger. Ich wünsche euch allen eine gute und vor allen Dingen sichere Fahrt.
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3: Mit Cosima Klaus. Schön, dass ihr dabei seid.

0: Der Nachmittag hier bei Radio 91. 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An unserem Kickertisch, der war heiß begehrt, Stefan und Christopher. Die haben 90 Sekunden um die Reise gezockt. Wir hören noch mal rein in die entscheidenden Sekunden.
1: Es wird eng, die letzten 10 Sekunden laufen in dieser Partie, ja. Und der Ausgleich. Ja. Ausgleich in dieser Partie. Drei Sekunden vor Schluss und da ist noch mal das Tor. Es ist Abpfiff. Es ist das 3:2 in allerletzter Sekunde. Es geht nach Fuerteventura.
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1: Mit Malte Albrecht, guten Tag. Für viele ist bei der Fußball-WM in diesem Jahr Frankreich der Topfavorit. Heute Abend greift der Vize-Weltmeister ins Turnier ein. In der Nacht bestreitet dann auch Titelverteidiger Argentinien sein erstes Gruppenspiel. Insgesamt stehen 4 Partien auf dem Programm. Aus dem WM-Studio berichtet Nico Hartmann.
2: Bis auf die deutsche Mannschaft haben sich bisher alle Favoriten bei ihren Auftaktpartien richtig schwer getan. Die nächste Chance, diesen Trend zu widerlegen, haben ab 21 Uhr zunächst die Franzosen mit ihrer Superoffensive um Weltfußballer Dembélé, Bayern-Spieler Olise und Kylian Mbappé gegen den Senegal, der zum Besten gehört, was Afrika fußballerisch zu bieten hat. Es ist eine Wiederholung des Auftaktspiels der WM 2002, das damals der Senegal sensationell gegen die Franzosen gewann und bis ins Viertelfinale stürmte. Auch der Titelverteidiger Argentinien will ab 3 Uhr deutscher Zeit einen gelungenen Start ins Turnier hinlegen, und zwar gegen Algerien mit dem fast 39-jährigen Lionel Messi, der immer noch trotz mangelnder Schnelligkeit viel Klasse mitbringt. Zuvor wird der erste Auftritt von Erling Haalands Norwegern mit Spannung erwartet. Um 0 Uhr spielen sie in Boston gegen den Irak. Für Frühaufsteher steht morgen ab 6 Uhr noch die Partie Österreich gegen Jordanien an. Das WM-Debüt von Trainer Ralf Rangnick steigt in San Francisco.
1: Und jetzt weitere Nachrichten in unserer Zusammenfassung. Die G7-Staaten haben bei ihrem Gipfel in Frankreich beschlossen, den Druck auf Russland im Ukraine-Krieg weiter zu erhöhen. Unter anderem soll es neue Sanktionen auf russisches Öl und Gas geben, hieß es aus Diplomatenkreisen. Außerdem soll US-Präsident Trump Kreml-Chef Putin zu einem Abkommen mit der Ukraine aufgefordert haben. In Berlin ist ein neues Abwehrzentrum gegen hybride Bedrohungen an den Start gegangen. Bundesinnenminister Dobrindt will Deutschland damit besser vor Cyberangriffen, gezielten Fake-News-Kampagnen und Sabotage schützen. Polizei, Nachrichtendienste und andere Behörden sollen sich absprechen und austauschen, um im Ernstfall schneller reagieren zu können. Fast jedes zweite Kind auf der Welt ist mindestens 3 Folgen der Klimakrise ausgesetzt. So steht es im aktuellen Kinder-Klimakrisenbericht von UNICEF. Besonders häufig betroffen sind demnach Kinder von Dürre, extremer Hitze und Hitzewellen. Auch in Deutschland erleben fast alle Kinder mindestens eine dieser Klimafolgen. Sie profitieren aber von einer guten Gesundheitsversorgung. Kaputte Glasscheiben, Schmierereien oder die defekte Bank am Bahnsteig. So etwas soll bei der Deutschen Bahn bald deutlich schneller beseitigt werden. Das Unternehmen setzt dafür künftig bundesweit 44 mobile Handwerkerteams ein. Rund 200 neue Mitarbeiterinnen und Mitarbeiter sollen sich gezielt um Schäden an den Bahnhöfen kümmern. Das Ganze ist Teil eines Programms für mehr Sauberkeit und Sicherheit. Das läuft schon seit Januar. Neben den Handwerkerteams gehören dazu unter anderem auch mehr Sicherheitskräfte an ausgewählten Bahnhöfen und umfangreiche Reinigungsaktionen. Und das waren die Nachrichten mit Malte Albrecht.
3: Radio 90.1, das Wetter in Mönchengladbach zum Feierabend ist nochmal richtig schön geworden mit Sonnenschein und Wolken im Wechsel. Und es ist auch warm. 25 Grad messen wir jetzt gerade an der KFH und am Schloss Wickrath. In der kommenden Nacht liegen die Temperaturen dann bei 15 Grad. Morgen ganz ähnliches Wetter wie heute. Ab dem Donnerstag wird es dann heiß mit 30 Grad oder mehr. Es ist 3:05. 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Auf der A46 von Düsseldorf nach Heinsberg gibt es zwischen Neushafen und Neuss-Holzheim 2 Kilometer stockenden Verkehr. Ihr braucht hier mindestens 3 Minuten länger. Dann auf der A46 weiterhin zwischen Kapellen und Grevenbruch nochmal 1 Kilometer Stop and Go und nochmal 2 Minuten drauf. Außerdem auf der A52 von Düsseldorf nach Roermond zwischen Kreuzneersen und Kreuz Mönchengladbach 3 Kilometer Stau plus 7 Minuten. Und die A57 von Köln nach Krefeld zwischen Bovard und Krefeld Oppum 3 Kilometer Stau. Das kostet euch 11 Minuten. Ich wünsche euch allen eine gute Fahrt.
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3: Mit Cosima Klaus. Schönen Feierabend.

0: Also ich muss ja sagen, mit der Fußball-WM ist das so eine Sache. Ne? Die ersten Spiele sind rum, die Favoriten haben schon das ein oder andere Mal gepatzt, aber es ist echt unterhaltsam.
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0: Nico Hartmann ist unser WM-Experte. Es gibt ja schon das ein oder andere Diskussionsthema, ne? Die Trinkpausen sind ellenlang, 2x3 Minuten. Das gefällt nicht unbedingt jedem, Nico, oder?
2: Nein, uns gefällt es nicht, wenn die US-Sender dann schön ihre Werbeblöcke runterspielen können und das Spiel sich in die Länge zieht. Aber auch nicht allen Spielern passt das in den Kram. Jetzt hat sich mit Virgil van Dijk, dem Kapitän der Niederländer und vom FC Liverpool, ein prominenter Gegner der Trinkpausen zu Wort gemeldet. Grundsätzlich könne er Trinkpausen nachvollziehen, aber nur, wenn es wirklich heiß sei. Und das ist ja die Krux. Da kommen die teils klimatisierten Stadien ins Spiel, wie in Houston bei der Partie der deutschen Mannschaft. Trotz 20 Grad gab es 2x3 Minuten Trinkpause. Naja, für die Trainer ist das dann wiederum gar nicht so schlecht. Sie können in der Zeit taktische Dinge korrigieren. Ich denke, die Diskussion werden wir heute nicht zum letzten Mal geführt haben.
0: Nee, ich finde auch, es ist keine Trink, es ist eher eine Werbepause. Aber ich glaube, mit diesen langen Trinkpausen bei der WM müssen wir uns jetzt erstmal arrangieren. Werden wir nochmal sportlich, Nico. Der 7. Tag der WM steht bevor. Was erwartet uns?
2: Ja, es kommt die Zeit der WM-Finalisten von 2022. Argentinien und Frankreich steigen ins Turnier ein. Die Franzosen eigentlich mit einer absoluten Megamannschaft ausgestattet, vor allem in der Offensive. Sie haben eine Challenge. Sie wollen zum dritten Mal in Folge das WM-Finale erreichen. Das wäre dann auch der krönende Abschluss der Tätigkeit von Trainer Didier Deschamps nach 14 Jahren. Die erste Aufgabe ab 21 Uhr in New York hat es aber in sich. Mit dem Senegal tritt eigentlich der amtierende Afrikameister gegen Le Bleu an, aber am grünen Tisch hat man den Titel ja noch an Marokko verloren. Argentinien trifft ab 3 Uhr auf Algerien mit Mittelfeldstar Ibrahim Mazar aus Leverkusen. Die Norweger mit Topstürmer Erling Haaland müssen ihre Stärke gegen den Irak unter Beweis stellen. Und um 6 Uhr morgens feiert Ralf Rangnick sein Trainerdebüt als WM-Coach. Österreich ist nach 1998 erstmals wieder dabei und spielt gegen Außenseiter Jordanien.
0: Ja, und dann sind alle Favoriten einmal am Ball gewesen. Am besten gefällt uns bisher natürlich unsere Mannschaft. Die spielen jetzt Samstag gegen die Elfenbeinküste. Hier bei Radio 90.1 halten wir euch dann natürlich auf dem Laufenden.
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1: Mit Iden Bimmermann, guten Tag. Mönchengladbach will den Wohnungsbau beschleunigen. Die Stadt plant, den sogenannten Bauturbo der Bundesregierung zu nutzen, damit bestimmte Bauprojekte schneller umgesetzt werden können. Darüber wird in dieser Woche in den Bezirksvertretungen der Stadt beraten. Jan Sommer kennt die Einzelheiten.
2: Künftig könnten neue Wohnungen unter bestimmten Voraussetzungen deutlich schneller genehmigt werden als bisher. Das betrifft zum Beispiel freie Grundstücke in bestehenden Wohngebieten, zusätzliche Etagen auf bereits vorhandenen Gebäuden oder den Umbau leerstehender Immobilien zu Wohnraum. Bei kleineren Projekten mit bis zu 40 Wohnungen soll die Stadtverwaltung künftig eigenständig entscheiden können. Die Stadt erhofft sich vom Bauturbo schnellere Verfahren und mehr Wohnraum. Umwelt, Natur und Nachbarschutz sollen nach Angaben der Verwaltung trotzdem weiterhin berücksichtigt werden. Über diese Pläne beraten die politischen Gremien in den kommenden Wochen.
1: Das Grundwasser in Mönchengladbach ist nach wie vor mit Nitrat belastet. Darauf weist der Verein VSR Gewässerschutz hin. Grundlage sind Brunnenwasseruntersuchungen aus den Jahren 2016 bis 2025. Die Auswertung zeigt, in vielen privaten Brunnen in Mönchengladbach wurden in den vergangenen Jahren zu hohe Nitratwerte gemessen. Das Leitungswasser ist davon aber nicht betroffen. Die Wasserversorger müssen die gesetzlichen Grenzwerte einhalten. Zuletzt ist die Zahl der Brunnen über dem Grenzwert zwar wieder auf knapp 15% gesunken, aus Sicht des Vereins besteht aber weiterhin Handlungsbedarf. Auch in diesem Jahr will der Verein wieder Wasserproben aus den Brunnen in Mönchengladbach nehmen. Belastet war auch das Wasser in einem leerstehenden Haus an der Prinzenstraße. Ein Mönchengladbacher hat in der Nacht die Polizei gerufen, weil seltsam riechendes Wasser aus dem Haus kam. Er vermutete einen Rohrbruch. Stattdessen haben die Einsatzkräfte rund 1000 Cannabispflanzen in dem Gebäude gefunden. Laut Polizei war in dem Haus eine ganze Plantage aufgebaut mit Lüftungsanlage, Bewässerung und Stromversorgung. Um den Strom in dem Gebäude abzustellen, musste die NEW auch die umliegenden Häuser an der Prinzenstraße kurz vom Netz nehmen. Die Polizei ermittelt jetzt, wer hinter der Plantage steckt. Den Verantwortlichen droht ein Strafverfahren wegen unerlaubten Cannabisanbaus. Und das waren die Nachrichten. 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
3: Radio 91, das Wetter in Mönchengladbach. Zum Feierabend ist es freundlich und warm, vor allen Dingen 25 Grad, gerade am Europaplatz und an der Trabrennbahn. In der kommenden Nacht geht es dann langsam runter mit den Temperaturen bis auf 15 Grad in den frühen Morgenstunden. Morgen kriegen wir ganz ähnliches Wetter und ab Donnerstag kommen wir dann ordentlich ins Schwitzen bei 30 Grad und mehr. Gleich haben wir 5:35, gucken noch, was los ist auf den Straßen. Auf der A52 von Düsseldorf nach Roermond gibt es zwischen Kreuz Neersen und dem Kreuz Mönchengladbach 3 Kilometer Stau. Hier braucht ihr mindestens 7 Minuten länger. Und auf der A57 von Köln nach Krefeld zwischen Bovort und Krefeld-Oppum haben wir 2 Kilometer Stau. Auch hier heißt das plus 7 Minuten. Außerdem kontrolliert aktuell die Polizei noch die Geschwindigkeit in Neuwerk, und zwar am Friedhof.
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3: Ich bin Cosima Klaus und wünsche euch einen schönen Feierabend.

0: Dienstagnachmittag hier bei Radio 90.1. Es ist überall auf Social Media, man kommt überhaupt nicht drum rum. Die sogenannte Abnehmspritze ist ja gerade ein Riesenthema. In ein paar Wochen soll es sie sogar in Tablettenform geben. Viele Prominente haben sich schon geoutet, damit jede Menge Gewicht verloren zu haben. Darunter Robbie Williams, Olli Pocher. Aber die verschreibungspflichtige Spritze wirkt nicht bei jedem. Claudia ist ein Fall und sie hat mit uns darüber geredet.
1: Also ich bin, seitdem ich klein bin, übergewichtig. Ich habe von Januar 25 bis März 26 die Abnehmspritzen genommen und habe letztendlich 4 Kilo unterm Strich abgenommen.
0: Die Sozialarbeiterin hat gleich 3 Medikamente versucht, Wegovy, Ozempic und auch noch Mounjaro, ohne großen Erfolg. Warum? Ist gar nicht klar. Und dazu gab es Nebenwirkungen.
1: Wie Übelkeit, gerade so morgens nach dem Aufstehen, die ich verspürt habe, war auch nach den ersten 2 Monaten der Haarausfall verstärkt bei mir vorhanden. Klar, Haarverlust ist erschreckend. Ne? Gerade so beim Duschen, wenn die Büschel dann so in den Händen liegen, ist das keine Sache, die man gerne in Kauf nimmt.
0: Und mehrere tausend Euro hat Claudia für ihre Spritzendiät ausgegeben. Mit dem Thema hat sie jetzt darum abgeschlossen. Sie lässt sich jetzt in einem speziellen Adipositas-Zentrum operieren und den Magen verkleinern.
1: Natürlich habe ich sehr, sehr große Hoffnungen in diese OP, denn das ist so für mich der letzte Ausweg überhaupt. Und ich finde es sehr, sehr positiv, dass man da wirklich von Anfang bis zum Ende begleitet wird und dass es eine umfangreiche Betreuung gibt durch das Fachpersonal vor Ort.
0: Bei Claudia hat es also nicht funktioniert. Andere haben ja bis zu 20% an Gewicht verloren. Wenn ihr die Abnehmspritze in Erwägung zieht, jetzt am Donnerstag beantworten ein Adipositas-Experte und eine Ernährungsberaterin live bei uns im Programm eure Fragen zum Thema ab 10 Uhr hier bei Radio 90.1. Ihr könnt uns jetzt schon eure Fragen schicken. Geht ganz einfach über unsere Homepage radio90.1.de. Ich bin Cosima Klaus und fahre für heute nach Haus. Wünsche euch einen schönen Feierabend. Tschüss, bis morgen.

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2: Mit Nico Hartmann. Für Ralf Rangnick geht am frühen Morgen ein langjähriger Traum in Erfüllung. Der frühere Schalker, Hoffenheimer und Leipziger Trainer, der vor der WM seinen Vertrag als österreichischer Nationaltrainer nochmals verlängerte, bestreitet im Alter von 67 Jahren dann gegen Jordanien sein erstes WM-Spiel als Coach. Außerdem spielen am Abend und in der Nacht Frankreich gegen den Senegal, Irak gegen Norwegen und Titelverteidiger Argentinien mit Lionel Messi trifft auf Algerien.

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1: Mit Malte Albrecht. Schönen guten Abend. Heute in 2 Wochen läuft der Tankrabatt aus. Und das unabhängige Beratungsgremium der Bundesregierung, die Monopolkommission, findet das gut. Thorsten Adolfs aus der Nachrichtenredaktion. Warum begrüßt denn die Kommission das Ende der Steuerentlastung?
2: Ja, die Experten sagen, solche Eingriffe in die Preise sind extrem teuer und sie funktionieren nur so lala. Das Problem am Tankrabatt war, dass die Ersparnis oft gar nicht komplett bei den Autofahrern an der Zapfsäule angekommen ist. Je nachdem, wo man wohnt, hat sich der Rabatt unterschiedlich stark ausgewirkt. Im Nordwesten war die Ersparnis am höchsten und im Süden am geringsten. Deshalb ist es besser, so die Monopolkommission, wenn der Markt jetzt wieder ohne diesen staatlichen Eingriff funktioniert. Zumal der Tankrabatt den Staat im Mai und Juni insgesamt 1,6 Milliarden Euro gekostet hat.
1: Wo ist das Geld denn hängen geblieben?
2: Die Steuersenkung kam zuerst bei den Raffinerien und Großhändlern an. Und wenn die wenig Wettbewerbsdruck spüren, dann stecken sie sich einen Teil der Ersparnis einfach als zusätzlichen Gewinn in die eigene Tasche. Die Monopolkommission sieht bei uns genau dieses Problem und deshalb fordert sie vom Bundeskartellamt genau hinzuschauen. Die Behörde soll den Druck auf die Unternehmen erhöhen und notfalls durchgreifen, damit die Preise in Zukunft wieder fairer gestaltet werden, sagt die Kommission.
1: Danke, Thorsten. Und das sind jetzt weitere Schlagzeilen am Abend. Rund 8 Monate nach der lebensbedrohlichen Messerattacke auf die Bürgermeisterin von Herdecke, Iris Stalzer, ist Anklage erhoben worden. Ihrer 17-jährigen Adoptivtochter wird gefährliche Körperverletzung vorgeworfen. Laut der Staatsanwaltschaft Hagen soll sie ihrer Mutter im Oktober mehrere Messerstiche zugefügt und sie mit einem anderen Gegenstand am Kopf verletzt haben. Das EU-Parlament hat neue Namensregeln für vegetarische Ersatzprodukte beschlossen. Begriffe wie Burger, Wurst, Nuggets oder Schnitzel bleiben weiterhin erlaubt. Künftig dürfen auf Veggie-Produkten aber keine konkreten Fleischbezeichnungen wie Hühnchen, Rindfleisch oder Bacon mehr stehen. Die Regeln gelten bis Ende nächsten Jahres. In den deutschen Badegewässern kann fast überall bedenkenlos geschwommen werden. Das zeigt eine aktuelle Analyse der EU-Umweltagentur. Demnach ist die Wasserqualität an mehr als 90% der Badestellen ausgezeichnet. Nur an 3 Orten raten die Experten vom Schwimmen ab. Alle 3 liegen in Süddeutschland. Es werden immer mehr E-Autos produziert und vor allem deshalb braucht es auch immer mehr Batterien. In Deutschland ist die Produktion von Batterien letztes Jahr um 11% auf mehr als 8 Milliarden Euro gestiegen. Das hat der Verband der Elektro- und Digitalindustrie mitgeteilt. Auch in diesem Jahr dürfte der Batteriemarkt weiter wachsen, heißt es. Aber die Elektroindustrie warnt, besonders bei Lithium-Ionen-Batterien sei Deutschland noch zu abhängig von Asien. China bleibe hier Hauptlieferant. Sollte es zu Lieferengpässen kommen, wären kritische Sektoren wie Verteidigung oder Rechenzentren besonders anfällig. Deswegen müsse die heimische Batterieproduktion weiter vorangetrieben werden, vor allem in Sachen E-Mobilität. Und es waren die Nachrichten mit Malte Albrecht.
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3: Ja, die Sonne ist noch zögerlich, legt noch nicht ganz die Wolkendecke ab, hat noch ein bisschen Gewöhnungsprobleme, sich nackt zu zeigen. Hey, rundliche Körperform, super schön. Sprich, morgen einiges an Sonne, aber auch einige Wolken. Je nach Ort auch mal ein bisschen Regen möglich, das ist aber die Ausnahme. Und warm wird's, 27 Grad maximal. Rest des Tages jetzt auch entspannt, bisschen Restregen hier und da noch möglich.
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3: Wie üblich viel los um die Zeit, hier die Staus ab 13 Minuten Wartezeit. A3 Köln-Oberhausen zwischen Kreuz Breitscheid und Oberhausen-Lierich 5 Kilometer 22 Minuten. A4 Aachen-Köln zwischen Kreuz Köln-West und Köln-Klettenberg 5 Kilometer eine Dreiviertelstunde. A4 Olpe-Aachen zwischen Kreuz Köln-Ost und Kreuz Köln-Süd 5 Kilometer 20 Minuten. A42 Kamp-Lindfort-Dortmund zwischen Mörs-Nord und Duisburg-Bekerwerth 2 Kilometer 13 Minuten. Und A61 Mönchengladbach-Koblenz zwischen Miel und Auffahrt Grafschaft Ringen, 7 Kilometer, 13 Minuten. Gute Fahrt, kommt gut an.
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3: Sebastian Pulli hier am Tag des frischen Gemüses heute. Es ist geschmacklich vielleicht manchmal unterwältigend, aber es ist sehr gesund. Deshalb vielleicht im Feierabend einfach mal so ein bisschen Gemüse knabbern. Die sauren Gurken von Haribo zählen übrigens nicht. Auch nicht das Salatblatt aus dem Trolley-Burger. Aber guter Versuch. Guten Appetit und jederzeit gute Blutwerte. Schönen Feierabend.

0: gleich hier karibische Musik. Hört man noch mal viel lieber nach dem Spiel gegen Curaçao.
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0: Denn es gibt hier gleich Matafix mit Sänger Marlon Rudet, der ja in der Karibik aufgewachsen ist, und zwar auf der Insel St. Vincent. Hat tatsächlich noch weniger Einwohner als Curaçao. Also wenn er gleich von Big City Life singt, vom Großstadtleben, so big wird die City nicht sein. Vermutlich so Kleve.
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2: Ja, nee, ist klar. Was ein bisschen blöd ist bei der WM, die Spiele laufen ja sehr, sehr spät. Ja, dann wird es schwierig beim Public Viewing, die Nachtruhe einzuhalten. Ey, dabei, ich liebe Public Viewing, ehrlich. Da triffst du sie alle wieder, die alten Kumpels, die Nachbarn, deine Ex, die andere Ex. Oh, das Trikot steht dir aber echt gut. Warum habe ich damals nochmal Schluss gemacht? Ach, hatte ich ja gar nicht. Bin ja einfach abgehauen. Aber dafür lächelt die doch noch sehr nett rüber, oder? Ich gehe da in der zweiten Halbzeit mal hin. Ja, und nirgends, wirklich nirgends schmeckt die Bratwurst so gut wie beim Public Viewing. Keine Ahnung, was die da reinhauen, aber eine Bratwurst beim Public Viewing, das macht einfach glücklich. Vielleicht mischen die da wirklich so ein paar Stimmungsaufheller mit rein. Ja, allein aus Sicherheitsgründen. Aber das Allergrößte beim Public Viewing ist doch das Gefühl. Das Gemeinschaftserlebnis, die Gänsehaut, wenn wir alle zusammen auf, Zeche Ewald stehen, den Förderturm im Rücken, viele von uns nicht mehr als 20 Zähne im Mund, Ruhrgebiet halt. Ja, und dann lauthals singen wir mit dieser Meute, we are the champions. Lustiger geht's doch gar nicht. Und dieses schöne Gefühl können wir alle bei der WM haben.
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1: Der Ofen ist schon an, aber wir heizen noch vor. Freitag ja 33 Grad, sind wir gut auf dem Weg hin. Morgen maximal 27 Grad. Dazu mal Sonne, mal Wolken. Es kann in Ausnahmefällen auch mal ein bisschen regnen. Auch jetzt in der Nacht, je nach Region, hier und da etwas Restregen möglich. Aber nicht wild, nicht viel.
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1: Ja, das stockt ganz ordentlich hier, die Staus ab einer Viertelstunde Wartezeit. A4 Aachen Richtung Köln zwischen Kreuzköln-West und Köln-Klettenberg, 5 Kilometer, 33 Minuten. A4 Olpe Richtung Aachen zwischen Kreuzköln-Ost und Kreuzköln-Süd, 6 Kilometer, 17 Minuten. A30 Rheine-Osnabrück zwischen Lotte und Hasbergen-Gaste, 3 Kilometer, knappe halbe Stunde. Und A42 Kamp-Lindfort-Dortmund zwischen Mörs-Nord und Duisburg-Bekerwerth, 2 Kilometer, eine Viertelstunde obendrauf. Gute Fahrt, kommt gut an.
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1: Sebastian Pulli hier, und wer mit Musik erfolgreich sein will, der muss keinen guten Song mehr abliefern, der muss wissen, was der Social Media Algorithmus will. Deshalb schminkt sich ja auch jeder zweite Instagrammer, wenn er mir was erzählt oder legt dabei seine Wäsche zusammen. Ich empfinde das als unverschämt, aber der Algorithmus möchte das. Im besten Fall aber steckt dann hinter der ausgeklügelten Social Media Strategie auch ein gutes Produkt. Das ist der Fall bei der Band Tampa City. Sind Branchenprofis, die wissen, wie es läuft, und die haben über Nacht einen viralen Hit gelandet. Den gibt's gleich nach Roxette. Schönen Feierabend. 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

0: Ist es nicht ironisch, dass gerade Leute, die Feuer löschen, oft hot gefunden werden? Sprechen wir über die Feuerwehr.
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0: Und zwar über eine ganz besondere, über die Flughafenfeuerwehr, die da ja im ganz eigenen Ökosystem Flughafen dafür sorgen muss, dass nichts passiert. Reporter Dominik Starke war da.
2: Niklas Weglage, Werkfeuermann am Flughafen Münster-Osnabrück.
3: Und das sind die Jungs und Mädels, die das ganz große Gerät bedienen. Feuerwehrautos in XXL. Warum sind die Fahrzeuge eigentlich so anders?
2: Ja, weil der Aufgabenbereich viel größer ist und man auch schnellstmöglich am Einsatzort sein muss.
3: Dafür braucht es dann nun mal auch 1540 PS. Fast schon ein Löschpanzer, den man als Feuerwehrmann am Flughafen bedienen darf. Das Fahrzeug ist zwar das wichtigste Utensil, darüber steht nur noch eins.
2: Das Miteinander, die Kameradschaft, dass man sich aufeinander verlassen kann.
3: Doch wie werde ich überhaupt Feuerwehrmann am Flughafen?
2: Ja, so grundlegend brauchst du für Feuerwehr erstmal eine Ausbildung, eine technische, die für den Feuerwehrdienst nützlich ist.
3: Und danach kommt eine 18-monatige Grundausbildung zum Feuerwehrmann. Und wenn die abgeschlossen ist, dann geht es ab in den Schichtdienst.
2: Wir haben 24-Stunden-Dienst, 24 Stunden frei, 24 Stunden arbeiten. Und in den 24 Stunden haben wir 8 Stunden Arbeitszeit.
3: Und manchmal darf man dann auch das große Feuerwehrauto bewegen. Also ab auf die Bahn mit Feuerwehrmann Niklas.
4: Der geht komplett in die Kurven mit dem Ding. Kann das Teil umfallen? Ey, das ist ja gruselig.
2: Ja, ist schon möglich, aber wir wissen ja, was wir tun.
3: Und dann hieß es urplötzlich.
2: Jetzt sind wir schon bei 140 und da vorne endet der Rollweg. Oh bitte, oh Gott, oh Gott.
3: Ganz schön schnell. Und genau diese Sachen und...
2: Wegen den Arbeit mit den Großfahrzeugen, mit der besonderen Lage am Flughafen, den Flugzeugen und einfach den Kameraden, mit denen man hier zusammenarbeitet.
3: Ist der Feuerwehrmann oder eben die Feuerwehrfrau am Flughafen ein absoluter Top-Job.

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1: Mit Malte Albrecht. Guten Abend. Beim G7-Gipfel in Evian gibt es positive Signale für die Ukraine. Die Staats- und Regierungschefs sehen das Land aktuell in einer Position der Stärke auf dem Schlachtfeld. Auch US-Präsident Trump, dem bis jetzt ein eher russlandfreundlicher Kurs vorgeworfen wurde, scheint jetzt auf einer Linie mit den anderen Staats- und Regierungschefs zu sein. Deutschland, Frankreich und Großbritannien wollen deshalb neuen Schwung in die festgefahrenen Friedensverhandlungen bringen. Mehr

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1: Die G7-Runde ist sich einig. Die Ukraine hat das Blatt im Krieg gegen Russland gewendet. Nach Angaben von EU-Kommissionspräsidentin von der Leyen ist Russland mittlerweile sichtlich erschöpft und die Sanktionen gegen Moskau würden endlich spürbar Wirkung zeigen, sagte sie. Weil sich die Dynamik zugunsten der Ukraine geändert hat, wollen die EU-Partner jetzt gemeinsam mit den USA den Druck auf Russland weiter massiv erhöhen und die Unterstützung für Kiew noch einmal ausbauen. Deutschland, Frankreich und Großbritannien haben außerdem deutlich gemacht, dass sie bei künftigen Verhandlungen nicht nur zusehen, sondern direkt mit am Tisch sitzen wollen. Nach dpa-Informationen wird auch über ein neues Gesprächsangebot an den russischen Präsidenten Putin nachgedacht. Parallel dazu verschärfen Großbritannien und Kanada ihren Kurs und verhängen weitere Sanktionen, um vor allem die russische Rüstungsindustrie und deren Schattenflotte gezielt zu treffen. So soll verhindert werden, dass Russland weiter westliche Technologie für den Angriffskrieg gegen die Ukraine einkaufen kann.
0: Und jetzt weitere Nachrichten im Überblick. Im Ärmelkanal hat ein russisches Kriegsschiff offenbar Warnschüsse in Richtung einer Yacht abgegeben. Nach AFP-Infos meldete die Besatzung des britischen Bootes die Warnschüsse. Das Verteidigungsministerium in London hält sich noch bedeckt. Ein Sprecher sagte nur, man untersuche Berichte über einen Vorfall im Ärmelkanal. Die Baumarktkette Hellweg hat Insolvenz in Eigenverwaltung angemeldet. Nach Angaben des Unternehmens hat das Amtsgericht Essen dem Antrag schon zugestimmt. Alle 68 Märkte und der Onlineshop bleiben geöffnet. Die rund 2.900 Beschäftigten bekommen für 3 Monate Insolvenzgeld von der Bundesagentur für Arbeit. Bahnreisende und Pendler rund um Köln müssen sich auf erhebliche Behinderungen einstellen. Ab Ende Juni erneuert die Bahn für mehr als 23 Millionen Euro Weichen und Gleise im Rhein-Erft-Kreis. Deshalb fallen für einen Monat mehrere Regionalzüge zwischen Düren und Köln und zwischen Horrem und Köln aus. Fernzüge werden umgeleitet. Als Ersatz setzt die Bahn zusätzliche S-Bahnen und Busse ein. Viele Menschen in Deutschland haben Schlafstörungen. Sie können nicht gut einschlafen, durchschlafen oder leiden unter einer Atemstörung, bei der es nachts wiederholt zu Atemaussetzern kommt. Im Jahr 2024 wurden deshalb mehr als 67.000 Patienten stationär behandelt. Das hat das Statistische Bundesamt mitgeteilt. Die Zahlen zeigen aber auch, dass inzwischen deutlich weniger Menschen mit Schlafproblemen in die Klinik müssen als vor 20 Jahren. Damals waren es noch fast 100.000 mehr. Als Grund für den Rückgang gilt, dass Schlafstörungen heute anders behandelt werden können, zum Beispiel ambulant in Schlaflaboren oder zu Hause. Die meisten Patienten sind männlich und zwischen 50 und 74 Jahren alt. Und das waren die Nachrichten mit Malte Albrecht.
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3: Guck mal hier, ab 25 Grad wird Sport problematisch. Ja, wahnsinnig schade. Morgen 27 Grad maximal. Der Rest ein Sonne-Wolken-Mix, Regen möglich, aber die absolute Ausnahme. Der Abend und die Nacht jetzt ähnlich entspannt, kann mal regnen, aber nicht wild, nicht viel, ansonsten Sonne-Wolken-Mix.
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3: Deutlich weniger inzwischen, einmal die Staus ab 5 Minuten Wartezeit. Der längste auf der A4 Aachen Richtung Köln, zwischen Kreuz Köln-West und Köln-Eiffeltor 4 Kilometer 22 Minuten. A4 Köln-Aachen zwischen Dreieck Köln-Heuma und Kreuz Köln-Süd 5 Kilometer 11 Minuten. A43 Wuppertal-Recklinghausen zwischen Sprockhövel und Wittenherbede 2 Kilometer 9 Minuten. Dann A61 Mönchengladbach-Koblenz zwischen Rheinbach und Auffahrt Grafschaft-Ringen 3 Kilometer 5 Minuten und A55 Bonn Richtung Köln zwischen Köln-Godorf und Kreuz Köln-Süd 1 Kilometer, auch da 5 Minuten. Kommt gut an.
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3: Hallo, Sebastian Pulli hier. Freitag ja 33 Grad. Temperatur jetzt gerade, was sagt ihr? Könnt ihr noch? Ja, ne? Gut, für die Leute im Dachgeschoss ist die Frage ein bisschen wie wenn der Mann im Häuschen vom Breakdancer sagt und noch eine Runde rückwärts, wenn sich schon die Hälfte der Leute übergeben hat. Also ganz viel Kraft und einen kühlen Wind an die oberen Etagen und einen schönen Abend. In der Nacht 16 Grad, ist nicht mehr lang.

0: Die Abnehmspritze Ozempic gibt's demnächst auch als Pille. Dann also nicht mehr Ozempic, sondern Ozempschluck.
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0: Ja, Entschuldigung, ist warm einfach im Studio. Wir gucken uns dieses mutmaßliche Wundermittel genauer an diese Woche und auch auf die Nebenwirkungen, die diese Ozempic-Nutzerin hier hatte. Thorsten Ortmann hat sie getroffen.
2: Claudia hat so ziemlich jede Diät versucht. Geholfen hat am Ende nichts.
3: Also ich bin, seitdem ich klein bin, übergewichtig. Hab mich immer wieder runtergehungert mit Extremdiäten, Crashdiäten. Bin zu Ernährungskursen hin und ich habe nie etwas gefunden.
2: Daraufhin stößt die Sozialarbeiterin im Internet auf die sogenannte Abnehmspritze. Zusammen mit ihrer Hausärztin startet sie mit dem Medikament Wegovy, zunächst mit Erfolg.
3: Es waren tatsächlich 17 Kilo. Als ich dann aber auf der Höchstdosierungsstufe angekommen bin und die dann auch mehrere Monate genommen habe, wirkte es nicht mehr.
2: Sie nimmt darum Ozempic, anschließend auch noch Mounjaro, aber die Spritzen wollen bei ihr einfach nicht funktionieren. Warum ist unklar.
3: Ich habe letztendlich 4 Kilo unterm Strich abgenommen.
2: Dazu war das Ganze auch noch ein ziemlich teurer Spaß. Mehrere tausend Euro hat Claudia für ihre Spritzendiät ausgegeben und on top hatte sie auch noch Nebenwirkungen.
3: Wie Übelkeit, gerade so morgens nach dem Aufstehen, die ich verspürt habe, war auch nach den ersten 2 Monaten der Haarausfall verstärkt bei mir vorhanden. Klar, Haarverlust ist erschreckend. Ne? Gerade so beim Duschen, wenn die Büschel dann so in den Händen liegen, ist das keine Sache, die man gerne in Kauf nimmt.
2: Mit dem Thema Abnehmspritze hat Claudia darum jetzt abgeschlossen. Sie lässt sich jetzt in einem speziellen Adipositas-Zentrum operieren und den Magen verkleinern.
3: Natürlich habe ich sehr, sehr große Hoffnungen in diese OP, denn das ist so für mich der letzte Ausweg überhaupt. Und ich finde es sehr, sehr positiv, dass man da wirklich von Anfang bis zum Ende begleitet wird und dass es eine umfangreiche Betreuung gibt durch das Fachpersonal vor Ort.

0: Madonna und Sabrina Carpenter. Bring Your Love.
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1: Der Rest des Tages ganz nett, Regen nur in ganz, ganz seltenen Ausnahmefällen mal möglich. Und morgen, da kriegen wir dann einmal Wetter halb-halb. Tagesstart noch mit ein bisschen mehr Sonne. Ab der zweiten Tageshälfte dann einiges an Wolken. Aber ähnlich wie heute, Regen die Ausnahme. Dazu bis 27 Grad maximal.
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1: Soweit alles im Rahmen, inzwischen größtenteils. Wir haben die A2 Dortmund-Hannover zwischen Flotow-West und Kreuzbad-Oeynhausen, 1 Kilometer, 2 Minuten. Der einzige längere Stau ist auf der A4 Aachen Richtung Köln, zwischen Kreuz-Köln-West und Köln-Klettenberg, 3 Kilometer, 1/2 Stunde. A43 Wuppertal-Recklinghausen zwischen Sprockhövel und Wittenherbede, 1 Kilometer, 4 Minuten. Und A555 Bonn-Köln zwischen Köln-Rodenkirchen und Kreuz-Köln-Süd, 1 Kilometer, 2 Minuten. Nur gute Fahrt.
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1: Hallo, Sebastian Pulli hier und gleich geht's zurück ins Jahr 2007. Da haben wir eine Single von Timbaland, der ja damals einer der größten Produzenten seiner Zeit war. Mit seinem Song, mit dem bewussten Grammatikfehler im Titel The Way I Are. Die Art, wie ich bist. Gibt's nach Taylor Swift. Schönen Feierabend euch. 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

0: Beautiful people, schöne Menschen. Und da glauben ja aktuell offenbar viele, das bedeutet dünne Menschen.
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0: Auch deshalb ist die Abnehmspritze Ozempic gerade so ein großes Thema. Ja, ist es so einfach, pieksen, zack, abgenommen? Wie groß sind die Nebenwirkungen? Klappt das bei jedem? Klären wir alles am Donnerstagvormittag. Kollege Sascha Fassbender, da ja zwischen 10 und 12 bei uns die große Schwerpunktsendung.
2: Ganz genau. Und ihr Hörerinnen und Hörer könnt dazu Fragen hier zu uns schicken, denn wir haben eingeladen eine Ernährungsberaterin, einen Adipositas-Experten und Arzt.
0: Und die sagen euch dann, was ihr wissen wollt.
2: Genau, ihr schickt eure Fragen zur Abnehmspritze über unsere Homepage rein und dann beantworten die Fachleute das hier in unserer Sendung. Zum Beispiel hat uns Steffi geschrieben, sie ist 47 Jahre alt und fragt uns, ob Abnehmspritzen auch während einer Hormonbehandlung in den Wechseljahren möglich sind.
0: Ja, also auch speziellere Fragen erwünscht. Ne? Die meisten, die wir bisher bekommen haben, die drehen sich aber ums Thema Nebenwirkungen. Ne?
2: Ja, total, absolut. Auch Fragen zum Jojo-Effekt sind dabei. Das alles beantworten wir Donnerstag zwischen 10 und 12 gemeinsam mit Experten. Aber es geht natürlich wie so oft auch ums Geld. Hörer Michael fragt, ob die Krankenkasse denn auch Kosten bei der Abnehmspritze übernimmt.
0: Klären wir am Donnerstag in der Schwerpunktsendung zum Thema Abnehmspritze vormittags von 10 bis 12 hier. Wenn ihr Fragen habt, gerne einfach einschicken über unsere Homepage.
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1: Ich bin Tine Klimach. Nach den Gesprächen beim G7-Gipfel zeigt sich Bundeskanzler Friedrich Merz vorsichtig optimistisch. Vor allem den Austausch mit US-Präsident Trump bewertet er als positiv. Die Themen waren neben dem Ukraine-Krieg auch das Abkommen zwischen den USA und dem Iran.
2: Das muss jetzt sehr schnell der Einstieg in die zweite Verhandlungsphase gelingen. Insbesondere die Straße von Hormuz muss schnell und uneingeschränkt geöffnet werden. Und Iran muss sein nukleares Programm nachprüfbar beenden. Der vereinbarte Frieden muss einfach halten.
1: Das Rahmenabkommen zwischen den USA und dem Iran soll am Freitag in der Schweiz unterzeichnet werden. Eine weitere Verhandlungsrunde soll nach iranischen Angaben direkt nach der Unterzeichnung beginnen. Nach jahrelangem Ringen ist der nächste Schritt im Handelsstreit zwischen der EU und den USA gemacht. Das Europaparlament hat das umstrittene Zollabkommen gebilligt. Allerdings knüpfen die Abgeordneten ihre Zustimmung an klare Bedingungen.
3: Das EU-Parlament hatte die Zustimmung zum Handelsdeal mit den USA verzögert, denn zwischenzeitlich hatte US-Präsident Trump wieder höhere Zölle als vereinbart angekündigt.

0: gekündigt. Das Parlament knüpfte sein Ja also an zwei Bedingungen. Erstens können die Vereinbarungen wieder ausgesetzt werden, falls neue US-Erhöhungen kommen. Und zweitens solle Trump Zölle auf Waschmaschinen und Produkte mit Stahlanteil auf 15% reduzieren. Falls nicht, will die EU ebenfalls solche Zölle prüfen. Aus Brüssel, Dieter Ebeling.
1: Deutschland hat 32 Afghanen per Charterflug in ihre Heimat abgeschoben. Das teilte ein Sprecher des Bundesinnenministeriums auf Nachfrage mit. Unter den ausgewiesenen Männern waren Straftäter, die unter anderem wegen Vergewaltigung, Tötungsdelikten, sexuellen Missbrauchs von Kindern und Drogenhandels verurteilt worden waren. Die Ausreisepflichtigen kamen aus Nordrhein-Westfalen, Schleswig-Holstein, Bayern, Niedersachsen und Baden-Württemberg. Wer in Deutschland ins kühle Nass springen will, kann das fast überall ohne Angst vor gesundheitsgefährdenden Bakterien tun. Pünktlich zur Badesaison bescheinigt ein Bericht der Europäischen Umweltagentur Europas Badegewässern überwiegend eine ausgezeichnete Wasserqualität. Es wurden dazu mehr als 22.000 Badestellen ausgewertet. Das Ergebnis? In der EU wiesen knapp 85% der Badestellen im vergangenen Jahr eine exzellente Wasserqualität auf. 96% erfüllten immerhin die EU-Mindeststandards.
2: Das waren die Nachrichten mit Tine Klimach.
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4: Entspannter Tagesausklang, Regen nur noch hier und da in Ausnahmefällen. Und morgen bleibt's ähnlich wie heute. Erste Tageshälfte eher sonnig, zweite eher wolkig, Regen eher selten. Temperatur weiter warm, beziehungsweise unterm Dach jetzt schon schrecklich, bis 27 Grad dann maximal.
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4: Relativ entspannt inzwischen die A1 Münster Richtung Osnabrück zwischen Lengerich und Kreuz Lotte Osnabrück. Da gibt es 1 Kilometer Stau, 2 Minuten plus. A2 Dortmund-Hannover zwischen Flotow West und Kreuzbad Oeynhausen, 1 Kilometer, 4 Minuten. A4 Aachen Richtung Köln zwischen Kreuz Köln West und Köln Klettenberg. Da der längste Stau aktuell 3 Kilometer, 23 Minuten. Und A52 Mahl-Gelsenkirchen zwischen Gelsenkirchen-Hassel und Gelsenkirchen-Scholven. Dichter Verkehr, das sind 3 Minuten. Kommt gut an.
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4: Sebastian Pulli hier und Michael Schulte jetzt mit 5 a.m. Ja, a.m., p.m. unterscheiden können. Ist es 5 Uhr morgens oder 5 Uhr nachmittags? Auch für die WM ja ganz praktisch in den USA. Ich habe gerade mal eine Eselsbrücke ergoogelt. AM, das ist Mitternacht bis 12 Uhr mittags, zu merken mit AM am Morgen. Und PM hier zu merken mit Party machen ab 12 Uhr mittags. Ja, das ist aber ein Tipp aus Berlin, wa?

0: ein großer, großer Song und eine große WM auch. 104 Spiele, damit sie damit noch mehr Geld verdienen, also damit wir damit noch mehr Entertainment haben als sonst.
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0: Die nächsten vier Spiele heute Abend bzw. bis in die Nacht und den Morgen rein. Der Überblick jetzt mit Kollege Nico Hartmann. Erstmal ja gleich Frankreich-Senegal. Das wird dann doch ordentlich für die Franzosen, ne?
2: Ja, ich würde sagen, das ist eine harte Nuss für Le Bleu, wie sie genannt werden. Der Senegal hat den Afrika-Cup gewonnen mit 1:0 gegen Marokko, aber den Titel später am grünen Tisch verloren, wegen der Ausschreitungen im Finale. Das ist eine echte Einheit, geschlossen, offensiv stark, nicht so effektiv. Aber sie haben eine sehr gute Mannschaft. Das ist eine schwere Aufgabe, würde ich sagen. Aber die Franzosen haben natürlich auch unfassbare Offensivpower. Dembélé, Mbappé, Olise und so weiter. Ein großer Titelfavorit. Zeigt sich also das erste Mal in diesem Turnier in New York. Das wird spannend.
0: Gucken wir auf die anderen Partien in der Nacht bzw. am Morgen. Drei haben wir noch.
2: Genau. Und es beginnt um Mitternacht unserer Zeit mit dem ersten Auftritt von Norwegen gegen den Irak. Die Norweger um die Superstars Erling Haaland und Martin Ødegaard haben sich ja vor der WM schon selbstbewusst im Wikingergewand präsentiert. Wollen wir mal schauen, ob sie genauso angriffslustig ins Turnier starten. Um 3 Uhr beginnt Titelverteidiger Argentinien die Mission Titelverteidigung mit dem fast 39 Jahre alten Lionel Messi. Man darf schon jetzt beim ersten Spiel gegen Algerien gespannt sein, ob der Weltmeister die Form von vor 4 Jahren erreichen kann. Und um 6 Uhr zur Frühstückszeit bei uns startet Österreich ins Turnier. Zwei Besonderheiten. Ralf Rangnicks erstes WM-Spiel als Trainer und das mit 67 Jahren. Und für die Austria ist es die erste WM-Begegnung seit 1998. Mit der guten Qualifikation im Rücken ist man auf jeden Fall gegen Jordanien erstmal favorisiert.
0: Damit sind wir wieder im Bilde. Start gleich Frankreich-Senegal ab 21 Uhr.
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1: Ist noch ein bisschen zögerlich, der Sommer, einige Wolken noch unterwegs, morgen aber auch einiges an Sonne. Regen kann es mal geben, aber eher die Ausnahme. Und es wird wieder warm, 27 Grad maximal. Jetzt über den Abend und die Nacht bisschen entspannter, Tiefstwerte 16 bis 11 Grad, es kann mal regnen.
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1: Hier und da noch ein bisschen was los, ist aber nicht wild. A2 Dortmund-Hannover zwischen Flotow West und Kreuzbad Oeynhausen 2 Kilometer 8 Minuten. A2 Hannover-Dortmund zwischen Kamm-Bergkamm und Lünen Süd 2 Kilometer 8 Minuten. Dann die A4 Aachen-Köln zwischen Kreuzköln West und Köln-Eiffeltor 3 Kilometer, bisschen länger, knappe 20 Minuten. Und die A46 Düsseldorf-Wuppertal zwischen Hahn-Ost und Wuppertal-Sonnenborn 1 Kilometer 2 Minuten. Gute Fahrt.
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1: Sebastian Pulli hier und jetzt Madcon, die ihren Song starten mit einem richtig schön dreckigen Lachen. Erzählen wir doch einen schlechten Witz davor, damit es passt. Was ist das Gegenteil von Reformhaus? Reh hinterm Haus. Danke, Madcon.

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3: 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Seitdem ist er ein Leuchtfeuer für die queere Kultur in Deutschland. 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
4: Weil ich weiß, wie schwer es sein kann und wie schwer es auch teilweise für mich war, in unserer Gesellschaft offen ein LGBTQIA+-Member zu sein. 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
1: Ich bin Tine Klimach. Die USA und führende europäische Staaten wollen den Druck auf Russland weiter erhöhen, um ein Ende des Ukraine-Kriegs zu erzwingen. Beim G7-Gipfel im französischen Evian stimmten nach Angaben von Kanzler Merz die Staats- und Regierungschefs inklusive US-Präsident Trump überein, dass sich die Lage der Ukraine deutlich verbessert hat. Um Russland an den Verhandlungstisch zu bringen, solle nun die Unterstützung für Kiew weiter verstärkt und gleichzeitig der Druck auf Moskau erhöht werden. In Berlin hat heute das Zentrum zur Abwehr hybrider Bedrohungen die Arbeit aufgenommen. Mit dem neuen Zentrum sollen Kampagnen und Attacken von Staaten wie Russland frühzeitig erkannt werden.
2: Vertreter verschiedener Organisationen sollen hier in Zukunft regelmäßig zusammenkommen. Dazu gehören zum Beispiel die Nachrichtendienste, die Polizeibehörden von Bund und Ländern und das Bundesamt für Sicherheit in der Informationstechnik. So sollen sie hybride Angriffe früh genug erkennen und im besten Fall verhindern. Gemeint sind damit Angriffe, die militärische, wirtschaftliche, geheimdienstliche und propagandistische Mittel kombinieren, also zum Beispiel Cyberattacken und die Beeinflussung der öffentlichen Meinung, besonders vor Wahlen. Fiona Reinhardt, Nachrichtenredaktion.
1: Kurz vor dem Ende des Tankrabatts zieht die Monopolkommission eine erste Bilanz. Demnach kam die Steuersenkung an den Zapfsäulen größtenteils bei den Autofahrern an. Ein kleiner Teil der Entlastung blieb nach Einschätzung des Beratungsgremiums allerdings bei den Mineralölunternehmen hängen.
3: Bis zu 200 Millionen Euro haben die Mineralölkonzerne eingesackt. Vor allem beim Diesel haben sie danach die Steuersenkungen nicht komplett an die Autofahrer weitergegeben. Doch der Branchenverband wehrt sich, sagt, stimmt absolut nicht. Auffällig ist allerdings, dass der Rabatt je nach Region unterschiedlich weitergegeben wurde. Im Norden, da

0: gab es den höchsten Preisrückgang, im Süden dagegen, da fiel er geringer aus. Claudia Wächter, Nachrichtenredaktion.
1: Rund 8 Monate nach der lebensbedrohlichen Messeattacke auf die SPD-Politikerin Iris Stalzer aus Herdecke in NRW ist ihre Tochter wegen gefährlicher Körperverletzung angeklagt worden. Das sagte der ermittelnde Oberstaatsanwalt der dpa. Im vergangenen Oktober war es zu einer Gewalttat gegen Stalzer im Haus der Familie gekommen. Die Staatsanwaltschaft wirft der Jugendlichen vor, ihrer Mutter mehrere Messerstiche zugefügt zu haben. Das Amtsgericht Hagen prüfe nun die Zulassung der Anklage.
2: Das waren die Nachrichten mit Tine Klimach.
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4: Ja, die Sonne ist noch zögerlich, legt noch nicht ganz die Wolkendecke ab, hat noch ein bisschen Gewöhnungsprobleme, sich nackt zu zeigen. Hey, rundliche Körperform, super schön. Sprich, morgen einiges an Sonne, aber auch einige Wolken. Je nach Ort auch mal ein bisschen Regen möglich, das ist aber die Ausnahme. Und warm wird's, 27 Grad maximal. Rest des Tages jetzt auch entspannt, bisschen Restregen hier und da noch möglich.
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4: Relativ entspannt, 4 Staus noch, A2 Dortmund-Hannover zwischen Herford-Ost und Kreuzbad-Oeynhausen, 1 Kilometer, 10 Minuten. A2 Hannover-Dortmund zwischen Kamenberg-Kam und Lünen-Süd, 2 Kilometer, 11 Minuten. A4 Aachen-Köln zwischen Kreuz-Köln-West und Köln-Klettenberg, da 2 Kilometer sind 10 Minuten plus. Und die A46 Heinsberg-Düsseldorf, da haben wir zwischen Kreuz-Holz und Grevenbruch dichteren Verkehr, das sind 3 Minuten obendrauf, kommt gut an.
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4: Hallo, Sebastian Pulli hier mit dem ursprünglichen Liebeslied, dann aber ja plötzlich inoffiziellen EM-Hit 2016, und zwar 80 Millionen. Ist jetzt 10 Jahre her, also man müsste den Titel eigentlich korrigieren, aber einer von 83,5 Millionen kriegt ja unmöglich in eine Zeile. Schönen Feierabend mit Max Kiesinger.

0: Walking on Sunshine, das wahrscheinlich euphorischste Lied aller Zeiten. Ja, wir kommen mal wieder runter.
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0: Mit neuer Musik, das ist ein melancholisches kleines Stück von Moncrief aus Irland, der hier eine Geschichte erzählt von zwei Jungs, die mal beste Freunde waren und sich dann zerstritten haben. Hatten ihre eigene Geheimsprache, haben nächtelang stoned auf dem Balkon rumgehangen, haben bis 6 Uhr morgens durchgemacht. Es war eine große Freundschaft, das war unsere Kirche, singt er. Und dann hat's gekracht, Kontaktabbruch und beide sind zu stur, um aufeinander zuzugehen, obwohl sie es so gerne würden. Stubborn heißt der Song deswegen, stur. Und falls euch das nicht mitnimmt, so inhaltlich, anderes Verkaufsargument, soundmäßig, musikalisch sind da sehr, sehr eindeutig Einflüsse drin, einer der größten Bands aller Zeiten, nämlich Fleetwood Mac. Klingt so.

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1: Der Ofen ist schon an, aber wir heizen noch vor. Freitag ja 33 Grad, sind wir gut auf dem Weg hin. Morgen maximal 27 Grad. Dazu mal Sonne, mal Wolken. Es kann in Ausnahmefällen auch mal ein bisschen regnen. Auch jetzt in der Nacht, je nach Region, hier und da etwas Restregen möglich. Aber nicht wild, nicht viel.
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1: Bisschen mehr los gerade auf der A2 Dortmund Richtung Hannover zwischen Herford Ost und Kreuzbad Oeynhausen. 2 Kilometer, 17 Minuten plus. Der Rest hält sich in Grenzen. A2 Hannover Dortmund zwischen Camberg Kam und Lünen Süd. 2 Kilometer sind 11 Minuten. A3 Köln Oberhausen zwischen Solingen und Kreuzhilden. 1 Kilometer, 5 Minuten. Dann haben wir noch die A4 Aachen Köln zwischen Kreuz Köln West und Köln Klettenberg. 5 Minuten plus. Und A43 Münster Recklinghausen zwischen Recklinghausen Herten und Recklinghausen Herten. Aha, dichter Verkehr, 6 Minuten plus. Eine gute Fahrt, kommt gut durch.
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1: Sebastian Pulli hier, und wie oft kann man einen Song hören, bis er so richtig nervt, bis er richtig tot gehört ist? Es gibt Studien dazu, die sagen, es kommt drauf an. Also Musiker sind wohl schneller genervt, weil die so einen Song flotter verstehen, flotter verinnerlichen. Nicht-Musiker, da dauert es ein bisschen länger. Aber so die grobe Zahl, das wäre wohl so im Bereich 10 bis 30 Durchläufe. Gut, hier käme dann der gefühlt 400. von Alex Warren, Ordinary. Die Masse möchte das so. Deutsche Charts auch nach 70 Wochen immer noch auf Platz 17. Viel Spaß.

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0: wenn sich eure Freunde immer über euch lustig machen, weil ihr zu wenig über Fußball wisst, zum Beispiel bei welchem Team LeBron James spielt, dann haben wir jetzt ultimatives Insiderwissen für euch.
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0: In dem Fall geht es um Folarin Balogun. Okay, allein mit Merken dieses Namens ist das Gehirn schon voll. Er hat jetzt im ersten Spiel der USA beim 4:1-Sieg 2 dieser 4 Tore gemacht. Dabei wäre er um eine Haar gar nicht mal US-amerikanischer Staatsbürger geworden. Kollege Stefan Rejek dröselt das Ganze mal für uns auf.
2: Freunde, ich habe keine Kosten und vor allem keine Mühen gescheut. Ich habe bei flackerndem Kerzenlicht die Archive all unserer Ahnen durchforstet und den Stammbaum des Folarin Balogun jetzt genauestens rekonstruieren können. Spaß, ich habe gegoogelt, aber auf seriösen Seiten und auch trotzdem mit so ein bisschen Kerzenlicht. Folarin Baloguns Eltern, die kommen gebürtig aus Nigeria, haben aber in England gelebt. Soweit, so gut. Und woher kommt jetzt auf einmal die USA? Also, wie haben die sich da jetzt wieder reingemogelt? Tja, reisen wir mal knapp 25 Jahre in die Vergangenheit. Und zwar zu dem Punkt, als Balogun noch gar nicht auf der Welt war. Also, noch nicht so ganz, nämlich als seine Mutter mit ihm schwanger war. Die war 2001 in den USA auf Familienbesuch. Und als sie wieder nach England zurückfliegen wollte, meinte dann die Fluggesellschaft so, nee, sorry, geht leider nicht. Sie sind einfach zu schwanger. Ja, klingt verrückt, aber aufgrund ihres enormen Babybauchs sahen die Verantwortlichen ein gesundheitliches Risiko für sie und sie durfte eben nicht fliegen. Ende vom Lied, Folarin wurde im New Yorker Stadtteil Brooklyn geboren und war so automatisch US-Bürger. Es ging dann zwar als Baby wieder zurück nach England, wo er dann auch bei Arsenal London zum Profi ausgebildet wurde und sogar in der englischen U21-Nationalmannschaft spielte. Seit 2023 ist er aber eben US-amerikanischer Nationalspieler. Ja, und das auch mit großem Erfolg. Er schoss jetzt die Amis direkt beim ersten Gruppenspiel mit dem ersten Doppelpack in dieser WM überhaupt zum 4:1-Sieg. Ich sag mal so, der wichtigste Assist kam da wohl von der Airline vor knapp 25 Jahren.
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1: Ich bin Ursula Winkler. Bundeskanzler Merz sieht nach den Gesprächen beim G7-Gipfel im französischen Evian neue Chancen für Fortschritte im Ukraine-Krieg. Auch die Gespräche mit US-Präsident Trump bewertet er positiv.
2: Merz spricht von einem Tag der Hoffnung. Europa und die USA wollen die Ukraine weiter unterstützen und den Druck auf Russland erhöhen. Merz hat außerdem den Eindruck, dass sich Trump der europäischen Sicht immer weiter annähert. Der US-Präsident war demnach kooperativ und er hat wohl auch sehr aufmerksam zugehört. Mit Blick auf den Iran sagte Merz, Deutschland wäre grundsätzlich bereit, sich an einer möglichen Sicherung der Straße von Hormuz zu beteiligen. Eine finale Entscheidung gibt es aber noch nicht. Tine Klimach, Berlin.
1: Innenminister Dobrindt hat Kritik an der neuerlichen Abschiebung von Afghanen in ihr Heimatland zurückgewiesen. Es gehe hier um Menschen, die schwere Straftaten begangen hätten und aus der Haft abgeschoben worden seien, sagte er bei einer CDU-Veranstaltung im Hamburger Rathaus. In der vergangenen Nacht waren vom Flughafen Leipzig-Halle aus 32 Afghanen per Charterflug in ihr Heimatland abgeschoben worden. Veggie-Burger dürfen auch künftig Veggie-Burger heißen. Andere Bezeichnungen könnten für vegetarische Produkte in der EU aber bald tabu sein. Das Europaparlament hat sich dafür ausgesprochen, Begriffe wie Speck, Hühnchen oder Rippchen nur noch für Fleischprodukte zu erlauben.
3: Für Verbraucher bleibt vieles erstmal beim Alten. Veggie-Burger, Tofu-Wurst oder Sojaschnitzel dürfen weiter so heißen. Die EU will aber bei einigen Begriffen eine Grenze ziehen. Namen wie Veggie, Hühnchen oder pflanzlicher Speck könnten künftig von den Verpackungen und Speisekarten verschwinden. Bevor die neuen Regeln gelten, müssen aber noch die EU-Staaten zustimmen. Bundesernährungsminister Reiner sieht das Ganze kritisch. Er hält die neuen Vorgaben für unnötigen Mehraufwand für die Hersteller. Zoe Tassovali, Nachrichtenredaktion.
1: Beste Voraussetzungen für den Badesommer. Wer in Deutschland ins kühle Nass springen will, kann das fast überall ohne Angst vor gesundheitsgefährdenden Bakterien tun. Die Europäische Umweltagentur bescheinigt Europas Badegewässern überwiegend eine ausgezeichnete Wasserqualität. Dazu wurden mehr als 22.000 Badestellen ausgewertet. Besonders gut planschen lässt es sich demnach in Zypern und Griechenland, gefolgt von Bulgarien, Österreich, Luxemburg und Dänemark. Das waren die Nachrichten mit Ursula Winkler.
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0: Grad wird Sport problematisch. Ja, wahnsinnig schade. Morgen 27 Grad maximal. Der Rest ein Sonne-Wolken-Mix. Regen möglich, aber die absolute Ausnahme. Der Abend und die Nacht jetzt ähnlich entspannt. Kann mal regnen, aber nicht wild, nicht viel. Ansonsten Sonne-Wolken-Mix.
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0: Drei Staus im Moment. A2 Dortmund-Hannover zwischen Flotow-West und Kreuzbad Oeynhausen. 2 Kilometer, 7 Minuten. A3 Köln-Oberhausen zwischen Solingen und Kreuzhilden. 1 Kilometer, 8 Minuten. Und A4 Köln Richtung Aachen zwischen Köln-Klettenberg und Kreuz-Köln-West. 2 Kilometer, knappe 20 Minuten. Eine gute Fahrt.
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0: Hallo, Sebastian Pulli hier. Ja, wie gesagt, ne, tagsüber doch zu warm für Sport. Leider, schade. Und jetzt, wo kühler ist, ist ja das Problem, dass ich da überhaupt keine Lust drauf habe. Deswegen, Bewegung trotzdem wichtig. Ich würde sagen, damit wir überhaupt was getan haben, spielen wir jetzt einfach mit Bon Jovi 3 Sekunden lang Luftschlagzeug. Achtung. Oh. So, es reicht aber jetzt auch, ne? Für die nächsten 3 Wochen. Schönen Restdienstag, gute Entspannung.

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0: Guck an, heute hat die coolste Glatze der Fernsehlandschaft ihren eigenen Feiertag.
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0: Captain Picard, es ist Captain Picard-Tag. Captain Picard, natürlich, wem muss ich das sagen? Ja, vermutlich doch vielen Leuten. Der ist natürlich von Star Trek, das Star Wars für Intellektuelle praktisch. Oh Gott, es gibt Beschwerdebriefe, er hier übernimmt.
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2: Star Trek-Fans sind alle Nerds? Ja, das ist ja ein ganz böses Vorurteil. Nur weil die am 16. Juni den Captain Picard-Tag feiern, weil das dem Sternzeitdatum 47457.1 entspricht? Das ist doch nicht nerdy. Na, das bedeutet ja nicht, dass alle Star Trek-Fans klingonisch miteinander sprechen, Echsen halten und Quantenphysik studiert haben. Manche studieren auch Mathe. Ich weiß nicht so viel über Star Trek, außer dass sie mit dem Raumschiff rumgeflogen sind, gerne Schlafanzüge getragen haben und dem Spock haben sie gerne mal die Ohren langgezogen. Wusstet ihr eigentlich, dass Klingonisch eine der verbreitetsten erfundenen Sprachen überhaupt ist? Ja, da saßen Linguisten dran. Da gab's eine Grammatik, einen Wortschatz. Zum Beispiel Nukdak, oh, Putschba, ey, bedeutet so viel wie, wo ist das Badezimmer? Also falls ihr mal bei einem Klingonen pieseln müsst oder Wacker einmal duschen. Und nicht vergessen, lebt lang und in Frieden. Scotty, du kannst mir jetzt den Kaffee beamen. Den Kaffee beamen! Sag mal, sprich ich Klingonisch?
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1: Der Rest des Tages ganz nett, Regen nur in ganz, ganz seltenen Ausnahmefällen mal möglich. Und morgen, da kriegen wir dann einmal Wetter halb-halb. Tagesstart noch mit ein bisschen mehr Sonne. Ab der zweiten Tageshälfte dann einiges an Wolken. Aber ähnlich wie heute, Regen die Ausnahme. Dazu bis 27 Grad maximal.
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1: Wir hätten anzubieten die A3 Köln Richtung Oberhausen zwischen Solingen und Kreuzhilden, 2 Minuten plus dichter Verkehr. A4 Köln Richtung Aachen zwischen Köln-Klettenberg und Kreuz-Köln-West, 1 Kilometer, knappe Viertelstunde, das ist auch schon der längste Stau. A52 Mönchengladbach-Düsseldorf zwischen Karst-Nord und Büderich, dichter Verkehr, 2 Minuten obendrauf. Und A59 Duisburg-Dienstlaken zwischen Kreuz-Duisburg-Süd und Duisburg-Buchholz, dichter Verkehr, 3 Minuten, gute Fahrt.
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1: Sebastian Pulli hier am ausgehenden Tag des frischen Gemüses heute. Das ist ja wahnsinnig gesund, deshalb vielleicht morgen dann auf dem Weg zur Arbeit so eine schöne Wegmöhre auf die Hand oder so eine Bio-Gurke knabbern. Ne, die Sachen, wo man nicht noch unnötig Schälarbeit machen muss, ist ja schon genug Arbeit, das Zeug zu essen. Und wenn ihr es gar nicht runterkriegt, einfach zwischen 2 Frikadellen klemmen, dann geht's. Guten und schönen Abend. Baby.

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0: völlig von den Socken, ach, durch dieses Lied von Glockenbach. Home heißt das.
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0: Ja, ein bisschen albern, ne? Das ist die WM-Euphorie. Es ist schon erstaunlich, wie so ein kleines Spiel gegen ein kleines Land mit gut 7 kleinen Toren die Stimmung einmal komplett drehen kann. Von WM, ja, nee, weiß ich nicht, zu gib ihm, wir werden Weltmeister. Werden wir doch, oder? 54, 74, 90, 2006.

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1: Ich bin Ursula Winkler. Am Rande des G7-Gipfels könnte es ein weiteres Treffen zwischen US-Präsident Trump und dem ukrainischen Präsidenten Zelensky geben. Trump kündigte Gespräche an und Zelensky bestätigte ein mögliches Treffen.
2: Das weitere Treffen zwischen Zelensky und Trump wird als positives Zeichen gesehen. Zunächst nämlich gab es Sorge, welchen Kurs der US-Präsident im Ukraine-Krieg einschlägt und inwieweit er das von Russland angegriffene Land weiter unterstützt. Nach der Arbeitssitzung zur Ukraine hier in Evian aber zeigte sich auch EU-Kommissionspräsidentin von der Leyen optimistisch, dass in die Bemühungen um ein Ende des Kriegs neuer Schwung kommt. Das Blatt wende sich für die Ukraine, meinte sie. Es sei nun der Moment, die Unterstützung für das Land noch einmal deutlich zu verstärken. Michael Evers, Evian.
1: Der in 2 Wochen auslaufende Tankrabatt ist nach Ansicht der Monopolkommission zu einem großen Teil, aber nicht vollständig, bei den Verbrauchern angekommen. In einer ersten Bilanz schätzt das unabhängige Beratergremium der Bundesregierung, dass von den 16,7 Cent Steuererleichterung pro Liter, je nach Kraftstoff, zwischen 15 und 16 Cent weitergegeben wurden. Aktuell sinken die Spritpreise nach der Entspannung im Nahen Osten. Mehr Sicherheit, mehr Sauberkeit und schnellere Reparaturen. Die Deutsche Bahn schickt bundesweit 44 mobile Handwerkerteams an ihre Bahnhöfe. Rund 200 neue Beschäftigte sollen Schäden künftig direkt vor Ort beheben.
3: Kaputte Scheiben, beschmierte Wände oder defekte Sitzbänke sollen künftig nicht mehr wochenlang auf ihre Reparatur warten. Die neuen Teams kümmern sich um genau solche Schäden und sind bundesweit unterwegs. Die Bahn will damit ihre Bahnhöfe sichtbarer in Schuss halten und schneller auf Probleme reagieren. Die Handwerker sind Teil eines größeren Programms, das seit Januar läuft. Dazu gehören auch zusätzliche Sicherheitskräfte und mehr Reinigungsaktionen an vielen Bahnhöfen. Zoe Tassovali, Nachrichtenredaktion.
1: Rund 8 Monate nach der lebensbedrohlichen Messerattacke auf die SPD-Politikerin Iris Stalzer aus Herdecke ist ihre Tochter wegen gefährlicher Körperverletzung angeklagt worden. Im Oktober war es zu einer Gewalttat gegen Stalzer im Haus der Familie gekommen. Die Staatsanwaltschaft wirft der 17-Jährigen vor, ihrer Mutter mehrere Messerstiche zugefügt zu haben. Das Amtsgericht Hagen prüfe nun die Zulassung der Anklage. Das waren die Nachrichten mit Ursula Winkler.
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4: Entspannter Tagesausklang, Regen nur noch hier und da in Ausnahmefällen. Und morgen bleibt's ähnlich wie heute. Erste Tageshälfte eher sonnig, zweite eher wolkig.

0: eher selten. Temperatur weiter warm bzw. unterm Dach jetzt schon schrecklich, bis 27 Grad dann maximal.
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0: Fast nichts mehr los, ein winziger Stau, kaum der Rede wert, A45 Hagen-Gießen zwischen Dillenburg und Herborn-West. Dichter Verkehr, ein Minütchen, gute Fahrt.
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0: Hallo, Sebastian Pulli hier und jetzt Bibi Rexha mit New Religion. Warum das? Die alte ist doch noch gut, sagen jetzt einige. Aber die Kirche ist halt nicht in der Lage, das kleine Wohnzimmer in eine Großraumdisco zu verwandeln. Viel Spaß, kommt gut durch die Nacht. Die

0: Entschuldigung, drehen ist verboten. Die Jungs bei mir im Jugendzentrum damals hatten so viel Kraft, die konnten gar nicht ohne.
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1: Ist noch ein bisschen zögerlich, der Sommer, einige Wolken noch unterwegs, morgen aber auch einiges an Sonne. Regen kann es mal geben, aber eher die Ausnahme. Und es wird wieder warm, 27 Grad maximal. Jetzt über den Abend und die Nacht ein bisschen entspannter, Tiefstwerte 16 bis 11 Grad, es kann mal regnen.
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1: Ihr kommt überall gut durch, nichts los, gute Fahrt.
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1: Sebastian Pulli hier und Michael Patrick Kelly zusammen mit Rakim. So, auf den müssen wir mal kurz die Scheinwerfer richten. Denn Oldschool-Hip-Hop-Fans wissen, der Mann ist nicht weniger als eine absolute Legende. Vielleicht hier einigen Bravo-CD-Besitzern noch bekannt aus seiner Zeit mit Eric B. featuring Rakim. So, jetzt halt mit Michael Patrick Kelly. Wie cool, dass die New Yorker East Coast findet, ist nicht überliefert. Wonders jetzt.

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0: Einer dieser Songs, wo das Cover größer wurde als das Original. Cats in the Cradle, Ugly Kid Joe. Der Mann, um den es jetzt geht, den hatten wir schon öfter zu Gast. Und er ist ein so lieber, warmherziger Mensch.
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0: Ein wahnsinnig lustiger, aber auch damit verdient er sein Geld und dafür ist er bekannt. Markus Krebs, der ja bei uns jetzt im Fußballmuseum am Sonntag zu Gast war, aber auch jetzt bald auf Tour ist zum 15. Jubiläum mit seinem großen Witzearchiv, wo er aber tatsächlich nicht alle Gags selber schreibt.
2: Gibt auch welche, ich habe im Moment einen Platz 1 Witz, den ich leider hier nicht erzählen kann, weil der ein bisschen unter die Gürtellinie geht, ne, aber der ist tatsächlich von einem guten Freund von mir. Ja, der hat mir den gegeben und dann höre ich ja auch ganz genau zu und dann nehme ich gerne sowas auch an. Ja, wenn mir einer einen Witz erzählt, wo ich sage, A, kannte ich den nicht, B, ist der gut.
0: Schade, hätten wir alle gern gehört, müssen wir halt zur Tour. Er selbst übrigens findet sich nicht immer witzig.
2: Das ist richtig, aber theoretisch, ich kann mich zum Beispiel im Fernsehen nicht sehen, nee, und ich musste fürs Best-of meine CDs wieder hören, damit ich, ach ja, das habe ich gemacht, und ich kann meine Stimme nicht gut hören.
0: Da guckt er lieber Fußball, ist tatsächlich sein Plan für die WM, alle 104 Spiele zu gucken.
2: Ja, so, wenn ich unterwegs bin, werde ich im Hotel gucken. Andere haben ein Hörspiel, wo sie einpennen. Ich werde beim Fußball wohl. Nein, aber das ist so meine Zeit, wo ich eh wach bin. Bin immer morgens noch ein bisschen müde. Ich brauche lange Anlauf. Früher bist du aufgestanden und zack, warst du da. Und das ist, heute ist nur noch zack, aber ohne da.
0: Ja, er hat aber tatsächlich seine Tourtermine geschickt, um die WM rumgeplant. Also er kriegt alles geguckt. Und wenn ihr ihn live sehen möchtet auf Jubiläumstour, unter anderem in Neuss und Dortmund spielt er, findet ihr auf seiner Homepage von Markus Krebs. Viel Spaß!

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2: Ich bin Ursula Winkler. Die Staats- und Regierungschefs der führenden Industrienationen diskutieren wegen der Belastungen der Weltwirtschaft durch den Iran-Krieg über Wege zu einem nachhaltigen Wirtschaftswachstum. Das Thema steht am Abschlusstag des G7-Treffens in Evian auf der Tagesordnung. Kanzler Merz sagte, die geopolitische Lage bleibe ein Stresstest für die Weltwirtschaft. Deswegen wolle man auch über eine Wachstumsagenda sprechen. Gebraucht würden verlässliche Handelsbeziehungen und ein fairer globaler Wettbewerb. Künstliche Intelligenz wird immer wichtiger, nicht nur für die Wirtschaft, sondern auch für die Sicherheit. Bundesinnenminister Dobrindt warnt davor, dass Deutschland bei der KI-Entwicklung den Anschluss verliert und fordert mehr technologische Eigenständigkeit.
3: Wer nicht mitentwickelt, der riskiert zum Opfer zu werden, warnt der Minister. Er will raus aus Abhängigkeiten, aber auch mehr Schutz vor Cyberattacken. Ein Zentrum gegen hybride Bedrohungen hat er gerade in Berlin eröffnet. Eine Art Plattform, damit sich die Sicherheitsbehörden hier besser koordinieren können beim Kampf gegen solche Angriffe. Die kommen vor allem aus China und Russland und haben zum Beispiel auch das Ziel, Wahlen zu beeinflussen, die öffentliche Meinung. Claudia Wächter, Nachrichtenredaktion.
2: Wer diesen Sommer in Deutschland in Seen, Flüssen oder im Meer schwimmen geht, kann das aller Voraussicht nach bedenkenlos tun. Ein Bericht der Europäischen Umweltagentur bescheinigt Europas Badegewässern überwiegend eine ausgezeichnete Wasserqualität.
4: Unter den 29 analysierten Ländern landet Deutschland bei der Badewasserqualität auf Platz 7. Das ist nicht schlecht. Österreich belegte sogar Platz 4. Mehr als 2000 deutsche Badeplätze wurden als exzellent bewertet, 26 nur als ausreichend. Insgesamt hat sich die Qualität der Badegewässer der Untersuchung zufolge in den vergangenen Jahrzehnten deutlich verbessert. Dabei sind Flüsse durch die Bank etwas schlechter zum Baden als Seen. Insgesamt wurden 22.000 Badestellen geprüft, relativ schlecht, schnitten dabei Belgien, Ungarn, Polen, Estland und Albanien ab. Dieter Ebeling, Brüssel.
2: Zum Fußball. Mit Frankreich ist nun ein weiterer Turnierfavorit in die WM eingestiegen. Das Team um Superstar Mbappé besiegte Senegal am Abend mit 3:1. Der Weltmeister von 1998 und 2018 wirkte zunächst uninspiriert, kam aber in der zweiten Halbzeit in Fahrt.
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5: Viele Wolken jetzt in der Nacht, aber meistens ist es trocken. 15 bis 12 Grad. Es kann stellenweise neblig werden heute Nacht. Tagsüber heute zieht dann wieder Regen auf. Bis zu 27 Grad sind drin. Ja, und der Donnerstag wird dann mit bis zu 32 Grad richtig warm. Dazu erstmal schön. Dann aber auch im Tagesverlauf Schauer und Gewitter möglich.
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6: Hier die aktuelle Verkehrslage. A1 Euskirchen-Blankenheim zwischen Wiskirchen und Mechernich, 1 Kilometer Stau. Weiterhin auf der A44 Dortmund-Kassel zwischen Kreuz-Wünnenberg-Haaren und Lichtenau, 1 Kilometer stockender Verkehr, 6 Minuten Verzögerung und zusätzlich auf der A46 Heinsberg-Düsseldorf zwischen Grevenbruch und Kapellen, dichter Verkehr, 5 Minuten längere Fahrzeit. Wir wünschen allen unterwegs gute Fahrt.
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1: Habt ihr schon mal von Merlin gehört? Und nein, ich meine nicht den Zauberer. Ich meine diese kleine süße weiße Ente, die gerade zum WM-Star wird. Die läuft aktuell im Mexiko-Trikot und passenden Söckchen immer durch Mexiko-Stadt. Und du siehst Merlin in Videos ganz entspannt über einen Zebrastreifen laufen mit seiner Besitzerin. Und in Mexiko-Stadt ist das tatsächlich schon eine richtige Berühmtheit. Videos dazu gibt's online. Schaut euch die mal an. Das ist wirklich mega, mega herzig. Eine schöne Nacht mit uns.

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1: Da ziehen jetzt in der Nacht und in den frühen Morgenstunden viele Wolken durch. Es bleibt aber meist trocken erstmal, 15 bis 12 Grad. Dazu ist Nebel möglich. Tagsüber heute dann wieder warm bis 27 Grad. Dazu aber einiges an Regen dabei. Ja, und der Donnerstag, der wird dann richtig warm. Bis zu 32 Grad, dazu erst sonnig und heiter. Dann am Nachmittag wieder mehr Regen am Donnerstag und auch mal ein Gewitter möglich.
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2: Hier die aktuelle Verkehrslage. A1 Osnabrück-Münster. Zwischen Ladbergen und Münster-Nord 2 Kilometer Stau, 9 Minuten Zeitverlust. Weiterhin auf der A44 Dortmund-Kassel zwischen Marsberg und Warburg 1 Kilometer stockender Verkehr. Und zusätzlich auf der A445 Hamm-Arnsberg zwischen Kreuzwerl und Neheim 2 Kilometer zähfließender Verkehr, 5 Minuten längere Fahrzeit. Wir wünschen allen unterwegs gute Fahrt.
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1: Hallo zusammen, das ist eure Nacht und wir begleiten euch dadurch. Schön, dass ihr zuhört. Ich habe jetzt Musik für euch von Mel C. Das ist Never Be the Same Again.

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0: Gewicht abnehmen, ohne Heißhungerattacken, ohne zwanghaft und mit Mühe auf alles zu verzichten und ohne Sport. Das ist schon unrealistisch. Naja, also früher war es unrealistisch. Jetzt gibt es ja die sogenannte Abnehmspritze. 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Und welche Nebenwirkungen hat sie eigentlich? 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Hallo.
1: Hi.
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1: Ich bin Ursula Winkler. Bundeskanzler Merz sieht nach den Gesprächen beim G7-Gipfel im französischen Evian neue Chancen für Fortschritte im Ukraine-Krieg. Auch die Gespräche mit US-Präsident Trump bewertet er positiv.
2: Merz spricht von einem Tag der Hoffnung. Europa und die USA wollen die Ukraine weiter unterstützen und den Druck auf Russland erhöhen. Merz hat außerdem den Eindruck, dass sich Trump der europäischen Sicht immer weiter annähert. Der US-Präsident war demnach kooperativ und er hat wohl auch sehr aufmerksam zugehört. Mit Blick auf den Iran sagte Merz, Deutschland wäre grundsätzlich bereit, sich an einer möglichen Sicherung der Straße von Hormuz zu beteiligen. Eine finale Entscheidung gibt es aber noch nicht. Tine Klimach, Berlin.
1: Veggie-Burger dürfen auch künftig Veggie-Burger heißen. Andere Bezeichnungen könnten für vegetarische Produkte in der EU aber bald tabu sein. Das Europaparlament hat sich dafür ausgesprochen, Begriffe wie Speck, Hühnchen oder Rippchen nur noch für Fleischprodukte zu erlauben.
3: Für Verbraucher bleibt vieles erstmal beim Alten. Veggie-Burger, Tofu-Wurst oder Sojaschnitzel dürfen weiter so heißen. Die EU will aber bei einigen Begriffen eine Grenze ziehen. Namen wie Veggie, Hühnchen oder pflanzlicher Speck könnten künftig von den Verpackungen und Speisekarten verschwinden. Bevor die neuen Regeln gelten, müssen aber noch die EU-Staaten zustimmen. Bundesernährungsminister Reiner sieht das Ganze kritisch. Er hält die neuen Vorgaben für unnötigen Mehraufwand für die Hersteller. Zoe Tassovali, Nachrichtenredaktion.
1: Beste Voraussetzungen für den Badesommer. Wer in Deutschland ins kühle Nass springen will, kann das fast überall ohne Angst vor gesundheitsgefährdenden Bakterien tun. Die Europäische Umweltagentur bescheinigt Europas Badegewässern überwiegend eine ausgezeichnete Wasserqualität. Dazu wurden mehr als 22.000 Badestellen ausgewertet. Besonders gut planschen lässt es sich demnach in Zypern und Griechenland, gefolgt von Bulgarien, Österreich, Luxemburg und Dänemark. Zum Fußball. Mit Frankreich ist nun ein weiterer Turnierfavorit in die WM eingestiegen. Das Team um Superstar Mbappé besiegte Senegal am Abend mit 3:1. Der Weltmeister von 1998 und 2018 wirkte zunächst uninspiriert, kam aber in der zweiten Halbzeit in Fahrt.
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4: Es bleibt jetzt in der Nacht meist trocken, aber es kann neblig werden, dazu 15 bis 12 Grad. Tagsüber heute zieht dann wieder Regen auf, bis zu 27 Grad sind drin. Der Donnerstag dann erst sonnig, dann aber wieder Regen möglich und sogar auch Gewitter, bis 32 Grad am Donnerstag, also richtig sommerlich warm.
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5: A4 Köln-Aachen zwischen Köln-Klettenberg und Kreuz Köln-West, 1 Kilometer Stau. Und A42 Kamp-Lindfort-Dortmund zwischen Oberhausen-Zentrum und Bottrop-Süd, dichter Verkehr. 5 Minuten Verzögerung. Wir wünschen allen unterwegs gute Fahrt.
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4: Es ist noch sehr, sehr früh an diesem Mittwoch. Wir bleiben hier zusammen wach mit euch. Und Musik von Mike Posner jetzt. I took a pill in Ibiza.

0: Drop Dead. Oh, da werden einige in Fußball-Tipprunden geflucht haben. Eine Ansammlung von, muss man schon sagen im Vergleich, von Fußball-Nobodies hat ja den großen Favoriten Spanien zum WM-Auftakt blamiert. Ihr habt sicher mitbekommen, Spanien und Kap Verde haben sich ja 0-0 getrennt. Und da gibt's eine süße Side-Story. Bei Kap Verde im Team ist auch Roberto Lopez, Verteidiger, lebt in Irland. Sein Papa kommt aber von den kapverdischen Inseln. So, und dass er für die, also Roberto, für die Nationalmannschaft spielt, das ist ein totaler Zufall. Der hat nämlich vor rund 8 Jahren eine Nachricht über LinkedIn bekommen, so nach dem Motto, hey, willst du nicht für unsere Nationalmannschaft spielen? Und er dachte eben, okay, das ist ein Fake und hat die Nachricht gelöscht. Und dann kam nochmal via LinkedIn eine Nachricht 9 Monate später mit dem gleichen Inhalt und dann dachte sich Roberto so, vielleicht ist das ja doch echt. Ja, und jetzt spielt er bei der WM mit. Geil, oder? Ich liebe solche Geschichten.
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1: Viele Wolken jetzt in der Nacht, aber meistens ist es trocken. 15 bis 12 Grad. Es kann stellenweise neblig werden heute Nacht. Tagsüber heute zieht dann wieder Regen auf. Bis zu 27 Grad sind drin. Ja, und der Donnerstag wird dann mit bis zu 32 Grad richtig warm. Dazu erstmal schön. Dann aber auch im Tagesverlauf Schauer und Gewitter möglich.
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2: A4 Köln-Aachen zwischen Köln-Klettenberg und Kreuz Köln-West. 1 Kilometer Stau. Und A46 Düsseldorf-Heinsberg zwischen Grevenbroich und Jüchen. Dichter Verkehr, 7 Minuten Verzögerung. Wir wünschen allen unterwegs gute Fahrt.
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1: Die Tourismusbehörde Visit Pennsylvania warnt gerade WM-Fans auf ihrem Instagram-Kanal. Und zwar vor dem Fluch der Rocky-Statue. Dieser Fluch hat schon Ecuador getroffen vor dem WM-Spiel am Sonntag gegen die Elfenbeinküste. Davor haben eben Fans, Ecuador-Fans, diese besagte Rocky Balboa-Statue in Pennsylvania in so ein gelbes Trikot ihrer Mannschaft gehüllt. So, der anschließende WM-Auftakt ging 0-1 verloren und das ist eben dieser Fluch. Die Rocky-Statue scheint Sportvereinen immer wieder Unglück zu bringen, das ist auch bekannt dort. Es hat auch schon mehrere NFL-Teams getroffen und da noch einige WM-Spiele dort stattfinden, sagt die Tourismusbehörde Visit Pennsylvania eben, Leute, schön, dass ihr kommt, aber macht doch bitte einen Bogen um die Rocky-Statue.

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